0: BMW leidet, wie auch die Konkurrenz, unter enormem Konkurrenz- und Preisdruck, vor allem durch chinesische Hersteller. Dazu kommen die US-Zölle und die Auswirkungen der Krise im Nahen Osten auf die weltweite Konjunktur. Diana Kramer, Nachrichtenredaktion.
1: Die Deutsche Bahn stellt heute ihre Halbjahresbilanz vor. Der bundeseigene Konzern fiel zuletzt nicht nur mit schwacher Pünktlichkeitsquote und maroder Infrastruktur auf, sondern auch mit schlechten Unternehmenszahlen. 2025 verzeichnete die Bahn unterm Strich einen Milliardenverlust. Operativ, also im Kerngeschäft, machte die Bahn wegen der stetig steigenden Zahl an Fahrgästen ein Plus von rund 300 Millionen Euro und das will man im laufenden Jahr verdoppeln.
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3: Im Moment in Hagen 24 Grad, dazu Lengerich-Emsland 18 Grad. In der Nacht bleibt es meist klar und angenehm mild. Die Temperaturen sinken auf 18 bis 23 Grad. Heute wird es bei uns sehr warm. Am Nachmittag steigen die Werte auf 33 bis 36 Grad. Zum Abend ziehen ein paar Wolken auf und es wird etwas windiger. Der Radio Osnabrück 3-Tage-Trend. Morgen beginnt der Tag in der Region Osnabrück und im Weser-Ems-Gebiet teils noch grau. Später wird es freundlicher, im Westen kann es kurz mal schauern. Am Samstag zeigt sich häufig die Sonne bei deutlich angenehmeren Temperaturen. Auch am Sonntag bleibt es freundlich, trocken und etwas wärmer.
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3: Hallo liebe Autofahrer, die Polizei meldet derzeit keine Verkehrsbehinderungen in der Region. Es ist nur ein Blitzer gemeldet auf der Dinklager Straße in Dinklage. Gute Fahrt wünscht euch Radio Osnabrück.
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1: Derzeit in Hilter 20 Grad, dazu Damme ebenfalls 20 Grad. In der Region Osnabrück und im Weser-Ems-Gebiet ist es am frühen Morgen meist klar und noch angenehm mild mit 18 bis 23 Grad. Nach Sonnenaufgang zeigt sich der Tag freundlich. Im Laufe des Vormittags gibt es immer mehr Sonne und am Nachmittag stehen bei uns verbreitet heiße 33 bis 36 Grad auf dem Thermometer.
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1: Hallo liebe Autofahrer, uns liegen im Moment keine Staus und Behinderungen vor. Nur ein Blitzer ist derzeit aufgebaut auf der Dinklager Straße in Dinklage. Radio Osnabrück wünscht euch eine gute und sichere Fahrt.
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1: Ich bin Uli Reitinger. Deutschlands Verbraucher müssen sich nach dem Auslaufen des Tankrabatts auf höhere Teuerungsraten einstellen. Nach dem Rückgang auf 2,3% im Juni dürfte die Inflation im Juli laut Volkswirten gestiegen sein. Heute veröffentlicht das Statistische Bundesamt seine erste Schätzung. Die Bundesstatistiker veröffentlichen heute auch eine erste Schätzung zum Bruttoinlandsprodukt im Zeitraum April bis Juni. Der Iran-Krieg bremst die Erholung der Wirtschaft. Volkswirte rechnen fürs zweite Quartal trotzdem mit einem Mini-Plus von 0,1% zum Vorquartal. Der personelle Umbau in der Unionsfraktion und der Bundesregierung ist weitgehend abgeschlossen. Die Minister Warken, Linnemann und Bilger bekamen vom Bundespräsident Steinmeier ihre Ernennungsurkunden. Und die Unionsfraktion wählte Thorsten Frey mit mehr als 90% zu ihrem neuen Vorsitzenden. Kanzler Merz war nachher sichtbar zufrieden.
2: Dieser Herbst, der wird für uns sehr herausfordernd. Wir werden uns darauf vorbereiten müssen. Wir werden das tun. Die Reformen gehen weiter. Wir arbeiten daran. Und ich bin wirklich sehr zuversichtlich, dass aus dieser Fraktionssitzung heraus ein neuer Impuls kommt, eine neue Dynamik kommt.
1: Die neuen Minister sollen erst Anfang September vorm Bundestag vereidigt werden. Sie sind trotzdem jetzt schon im Amt. Von einer Hitzewelle und kräftigem Wind angeheizte Brände greifen in Südeuropa um sich und stellen Feuerwehrkräfte und die Bevölkerung vor eine extreme Herausforderung. In Frankreich konzentrieren sich die Einsatzkräfte darauf, das Wiederaufflammen der einigermaßen eingegrenzten Waldbrände zu verhindern.
3: Es ist enorm heiß in Westfrankreich. Die Temperaturen liegen bei bis zu 41 Grad, die Luft ist trocken und es windet. Die Feuerwehr bangt daher, dass der riesige Brand bei Bordeaux weiter um sich greifen könnte. Die Kräfte vor Ort sind weiter im Dauereinsatz. Mit dabei sind auch 40 Soldaten der

0: Bundeswehr. Mit zwei Löschhubschraubern werfen sie immer wieder riesige Mengen Wasser über den Flammen ab. Sollte der Brand noch lange anhalten, könnten auch aus Deutschland noch länger Helfer vor Ort sein. Aus Bordeaux, Rache Sommer.
1: Ein Airbus A350 hat bei einem Testflug einen neuen Langstreckenrekord aufgestellt. Die Maschine flog ohne Zwischenlandung mehr als 23.000 Kilometer von Melbourne nach Toulouse und war dabei 24 Stunden und 24 Minuten in der Luft. Der Flug gehört zum Ultralangstreckenprojekt der australischen Gesellschaft Qantas. Sie will ab Oktober 2027 erstmals nonstop von Sydney nach London fliegen.
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3: Aktuell meldet Osnabrück Weststadt 18 Grad, dazu Mollbergen 17 Grad. Am frühen Morgen ist es meist klar und ungewöhnlich mild. Die Temperaturen liegen zwischen 18 und 23 Grad. Nach Sonnenaufgang steigen die Werte schnell an. Später dominiert die Sonne und am Nachmittag gibt es verbreitet heiße 33 bis 36 Grad. Auf den Höhen weht etwas mehr Wind. Der Radio Osnabrück 3-Tage-Trend. Morgen zeigt sich das Wetter in der Region Osnabrück und im Weser-Ems-Gebiet freundlich und deutlich angenehmer, mit viel Sonne und nur lockeren Wolken. Zum Wochenende bleibt es sonnig und trocken. Am Sonntag ist es weiterhin freundlich, die Temperaturen ziehen dann wieder leicht an.
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3: Hallo liebe Autofahrer, ruhiger und störungsfreier Verkehr im Sendegebiet. Derzeit liegen uns keine Blitzer oder Abstandsmeldungen vor. Gute Fahrt wünscht euch Radio Osnabrück.
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1: Aktuell meldet Bippen 18 Grad, dazu Barnsdorf 17 Grad. In der Region Osnabrück und im Weser-Ems-Gebiet beginnt der Tag ruhig und klar. Die Luft ist angenehm frisch bei 16 bis 20 Grad. Im Tagesverlauf gibt es viel Sonne. Die Temperaturen steigen auf 30 bis 35 Grad. Im Süden und Richtung Wiehengebirge örtlich sogar noch etwas höher. Der Wind bleibt meist schwach.
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1: Hallo liebe Autofahrer, uns liegen im Moment keine Staus und Behinderungen vor. Im Sendegebiet gibt's im Moment keine Blitzer und Abstandsmessungen. Radio Osnabrück wünscht euch eine gute und sichere Fahrt.
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2: Ich bin Uli Reitinger. Nach dem Auslaufen des Tankrabatts dürfte die Inflation in Deutschland wieder gestiegen sein. Nach dem Rückgang auf 2,3% im Juni rechnen Volkswirte jetzt im Juli mit der Gegenbewegung. Heute veröffentlicht das Statistische Bundesamt eine erste Schätzung. Die Bundesstatistiker veröffentlichen heute auch eine erste Schätzung zum Bruttoinlandsprodukt im zweiten Quartal. Der Iran-Krieg bremst die Erholung der Wirtschaft. Volkswirte rechnen trotzdem mit einem Mini-Plus von 0,1% zum Vorquartal. Der Bundesgerichtshof in Karlsruhe entscheidet heute darüber, ob die Vergabe von Siegeln an Ärztinnen und Ärzte zulässig ist. Eine Zeitschrift zeichnete jahrelang Mediziner aus, die das Siegel dann als Werbung nutzen durften. Die Wettbewerbszentrale findet das irreführend.
3: In einem Sonderheft der Zeitschrift Fokus Gesundheit werden Ärztinnen und Ärzte als Top-Mediziner oder Fokus-Empfehlung ausgezeichnet. Die Wettbewerbszentrale hält die Siegel für irreführend, weil bei der Vergabe keine sachgerechten Kriterien zugrunde liegen würden. Das Frankfurter Oberlandesgericht sah das zuletzt aber anders und entschied, dem Durchschnittsverbraucher sei klar, dass die Bewertung von Ärzten vor allem subjektiv geprägt sei, weshalb sie die Siegel eher als Werbung und nicht als Prüfzeichen oder Gütesiegel verstehen. Aus Karlsruhe, Jacqueline Melcher.
2: Mit stellenweise fast 40 Grad steht Deutschland der heißeste Tag der aktuellen Hitzewelle bevor. Dazu drohen Sturm und sogar Orkanböen und örtlich starke Gewitter, eine explosive Mischung.
4: Hohe Temperaturen und schwüle Gewitterluft. Meteorologen sprechen von einer extrem starken Wärmebelastung. Vor allem Menschen mit Kreislaufproblemen leiden. Auch für ältere Menschen ist die Wetterlage gefährlich. Der Deutsche Wetterdienst empfiehlt, direkte Sonne nach Möglichkeit zu meiden, ausreichend Wasser zu trinken und die Innenräume kühl zu halten. Wer Abkühlung in Wäldern sucht, sollte den Rückweg antreten, sobald sich erste Gewitterboten ankündigen. Das gilt auch für schattige Bereiche unter Bäumen an Badeseen. Diana Kramer, Nachrichtenredaktion.
2: Die Deutsche Bahn hat Medienberichten zufolge im ersten Halbjahr 2026 schwarze Zahlen im Kernbereich geschrieben. Der bundeseigene Konzern habe mit seinem eigentlichen Hauptgeschäft ein Plus im dreistelligen Millionenbereich erzielt, das berichten Bild und Spiegel. Im ersten Halbjahr 2026 zählte die Bahn den Berichten zufolge rund 960 Millionen Fahrgäste. Das waren laut Bild 17 Millionen mehr als im Vorjahr und damit ein Rekord.
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5: Guten Morgen. Die aktuellen Wetterwerte. Bohmte 18 Grad, dazu Neunkirchenförden ebenfalls 18 Grad. Klarer und schon angenehm warmer Start in den Tag bei uns mit Temperaturen zwischen 17 und 22 Grad. Nach Sonnenaufgang gibt es viel Sonne und bis zum Nachmittag klettern die Werte auf heiße 33 bis 36 Grad. Dazu weht ein spürbarer Wind. Der Radio Osnabrück 3-Tage-Trend. Morgen wird es in der Region Osnabrück und im Weser-Ems-Gebiet teils wolkig. Danach bleibt es freundlich und sonnig, aber nicht mehr ganz so heiß. Am Samstag dominiert weiter die Sonne und auch am Sonntag bleibt es ruhig und freundlich.

0: Die warme Sommerphase hält bei uns damit an.
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2: Hallo liebe Autofahrer, uns liegen im Moment keine Staus und Behinderungen vor. Radio Osnabrück wünscht euch eine gute und sichere Fahrt.
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1: Osnabrück-Dodesheide meldet 18 Grad, in Wagenfeld sind es 17 Grad. In der Region Osnabrück und im Weser-Ems-Gebiet ist der frühe Morgen klar und schon sehr mild mit Temperaturen zwischen 16 und 21 Grad. Nach Sonnenaufgang gibt es viel Sonne, am Nachmittag wird es heiß mit 33 bis 35 Grad und etwas Wind. Bis zum Abend bleibt es freundlich und warm.
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1: Hallo liebe Autofahrer, auf der A1 Hansa-Linie Münster Richtung Osnabrück besteht zwischen Münster-Nord und Greven Gefahr durch ein defektes Fahrzeug auf dem Standstreifen. Auf der A1 Bremen Richtung Osnabrück steht zwischen Osnabrück-Nord und Osnabrück-Hafen ein defekter LKW auf dem Standstreifen. Im Moment gibt es keine Geschwindigkeitskontrollen. Radio Osnabrück wünscht euch eine gute Fahrt.
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1: Ich bin Uli Reitinger. Die Menschheit lebt ab heute über ihre Verhältnisse. Mit dem heutigen Tag sind die natürlichen Rohstoffe aufgebraucht, die die Erde innerhalb eines Jahres erneuern kann. Der sogenannte Erdüberlastungstag wird jährlich neu von der Organisation Global Footprint Network berechnet. In diesem Jahr liegt er 6 Tage später als 2025.
2: Die leichte Verschiebung in diesem Jahr lässt auf den ersten Blick vermuten, dass die Menschheit etwas nachhaltiger lebt. Laut WWF liegt der Grund aber in aktualisierten Daten. Anfang der 1970er Jahre lag der Erdüberlastungstag noch Ende Dezember. Seither ist er immer weiter nach vorne gerückt. Die Lücke zwischen dem hohen Ressourcenverbrauch der Menschheit und der Regenerationsfähigkeit der Erde wird also Jahr für Jahr größer. Um unseren tatsächlichen Bedarf zu decken, wären rechnerisch aktuell mehr als 1,7 Erden nötig. Diana Kramer, Nachrichtenredaktion.
1: In mehreren Regionen Frankreichs sind erneut Waldbrände ausgebrochen. Betroffen ist unter anderem das südfranzösische Departement Var. 600 bis 700 Menschen mussten evakuiert werden. Auch in Spanien ist ein weiteres schweres Feuer ausgebrochen. In einem Nationalpark an der Grenze zu Portugal. Rund 950 Menschen aus 12 Ortschaften wurden in Sicherheit gebracht. Das US-Militär hat neue Angriffe gegen den Iran begonnen. Die Attacken seien eine Antwort auf die versuchten iranischen Angriffe auf US-Streitkräfte im Nahen Osten, teilte das für die Region zuständige US-Kommando mit. Stunden zuvor hatte US-Präsident Trump bereits mit Vergeltung gedroht.
3: Dass der Iran wieder Angriffe startete, nachdem die USA offiziell eine Pause eingelegt hatten, zeigt eine neue Strategie Teherans, nicht länger nur zu reagieren. Die USA sind damit im Zugzwang, ebenfalls weiter zu bomben. Welche Ziele genau im Visier sind, wurde nicht preisgegeben. Vorige Nacht hatte das US-Militär gemeinsam mit Saudi-Arabien auch Verbündete des Irans im Irak angegriffen. Die Sorge vor einem eskalierenden Flächenbrand in der Region wird größer. Aus den USA, Tina Eck.
1: Nach dem Auslaufen des Tankrabatts dürfte die Inflation in Deutschland wieder gestiegen sein. Nach dem Rückgang um 2,3% im Juni rechnen Volkswirte jetzt mit der Gegenbewegung. Heute veröffentlicht das Statistische Bundesamt seine erste Schätzung.
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4: Guten Morgen, die aktuellen Wetterwerte. In Osnabrück Gartlage 17 Grad, dazu Geeste ebenfalls 17 Grad. Heute Morgen ist es meist klar und schon angenehm mild. Später zeigt sich verbreitet die Sonne und am Nachmittag wird es mit 33 bis 36 Grad richtig heiß. Bis zum Abend bleibt es oft freundlich, dazu weht nur zeitweise etwas mehr Wind. Der Radio Osnabrück 3-Tage-Trend. Morgen ziehen zunächst dichtere Wolken durch. Im Nordwesten der Region Osnabrück und im Weser-Ems-Gebiet ist stellenweise etwas Regen möglich. Später lockert es wieder auf bei 21 bis 27 Grad. Am Samstag dominiert dann wieder die Sonne.

0: Nach einem frischeren Start ist es angenehm warm. Am Sonntag setzt sich das freundliche und trockene Sommerwetter fort. So bleibt es auch im Sendegebiet von Radio Osnabrück meist ruhig.
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0: Hallo, liebe Autofahrer. Auf der A1 Hansa-Linie Münster Richtung Osnabrück besteht zwischen Münster-Nord und Greven Gefahr durch ein defektes Fahrzeug auf dem Standstreifen. Auf der A1 Bremen Richtung Osnabrück steht zwischen Osnabrück-Nord und Osnabrück-Hafen ein defekter LKW auf dem Standstreifen. Geblitzt wird nur an einer Stelle, auf der Diepholzer Straße in Bissendorf. Radio Osnabrück wünscht euch eine gute Fahrt.
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0: Heute früh ist Alexander für euch am Mikro. Wir begleiten euch gut gelaunt durch den Donnerstagmorgen und haben in dieser Stunde von den 80ern bis zu aktuellen Hits alles mit dabei. Und jetzt für euch Dante Thomas mit Miss California, Hot Stuff von Kygo und Donna Summer sowie Robin Schulz mit Better Times. 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

0: Es ist 5.30 Uhr. 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
1: Derzeit in Georgsmarienhütte 17 Grad, dazu Hüde ebenfalls 17 Grad. Heute ist der Himmel meist klar, die Luft fühlt sich schon ungewöhnlich mild an und später gibt es viel Sonne. Am Nachmittag steht ein heißer Sommertag mit 32 bis 36 Grad an. Dazu lebt der Wind vor allem Richtung Wiengebirge und Rheine-Ibbenbüren zeitweise etwas auf.
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1: Hallo liebe Autofahrer, auf der A1 Osnabrück Richtung Bremen besteht zwischen Holdorf und Dinklage Gefahr durch eine ungesicherte Unfallstelle. In der Gegenrichtung, Bremen Richtung Osnabrück, steht zwischen Osnabrück Nord und Osnabrück Hafen ein defekter LKW auf dem Standstreifen. In Bissendorf auf der Diepholzer Straße steht ein Blitzer. Radio Osnabrück wünscht euch eine gute und sichere Fahrt.
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1: Ich bin Alexander und hier bei Radio Osnabrück ist diese Stunde für alle, die heute Morgen gute Laune bringen.

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1: Ich bin Katrin Müller. Nach dem Ende des Tankrabatts müssen sich Verbraucherinnen und Verbraucher wieder auf höhere Teuerungsraten einstellen. Nach dem Rückgang auf 2,3% im Juni dürfte die Inflation im Juli nach Einschätzung von Volkswirten gestiegen sein. Heute veröffentlicht das Statistische Bundesamt eine erste Schätzung.
2: Die Energiepreise sind und bleiben hoch. Erst recht, nachdem die Senkung der Energiesteuer auf Benzin und Diesel um knapp 17 Cent pro Liter Ende Juni ausgelaufen ist. Das lässt zum Beispiel auch die Lebensmittelpreise steigen. Die Hersteller geben ihre Energiemehrkosten an uns Verbraucher weiter und wir merken das dann deutlich beim Supermarkteinkauf. Das Statistische Bundesamt gibt heute auch noch bekannt, wie sich die Wirtschaft im zweiten Quartal entwickelt hat. Experten rechnen mit einem Mini-Plus des Bruttoinlandsprodukts von 0,1% im Vergleich zum Vorquartal. Uli Reitinger, Nachrichtenredaktion.
1: Bundeskanzler Merz hat den größten Teil seines Personalumbaus abgeschlossen. Nach der heftigen Diskussion darüber will die Union nun den Blick nach vorn richten. Nach dem Rücktritt von Unionsfraktionschef Spahn hat die Unionsfraktion den bisherigen Kanzleramtschef Frei mit rund 92% zum neuen Vorsitzenden gewählt.
3: Vorher ernannte Bundespräsident Steinmeier 3 neue Minister. Merz zeigte sich trotz massiver Kritik, vor allem über die Art und Weise der Entlassung von Verkehrsminister Schnieder, zufrieden mit der Neuaufstellung von Regierung, Partei und Fraktion. Er erwartet sogar einen neuen Impuls, der ist aus Unionssicht auch nötig, zumal im Herbst 3 wichtige Landtagswahlen anstehen. David Riemer, Nachrichtenredaktion.
1: Von einer Hitzewelle und kräftigem Wind angefachte Brände greifen in Südeuropa um sich und treiben zahlreiche Menschen aus ihren Häusern. In Frankreich, Spanien, Griechenland und der Türkei flammten neue Brände auf. Tausende weitere Menschen wurden in Sicherheit gebracht. Allerdings konnten in Frankreich und in Spanien, dort wo es gelungen war, die Flammen einzugrenzen, viele Betroffene in ihre Häuser zurückkehren. Die Menschen haben bereits heute die Rohstoffe aufgebraucht, die die Erde innerhalb eines Jahres erneuern kann. Den sogenannten Erdüberlastungstag berechnet die Organisation Global Footprint Network jedes Jahr aufs Neue. Ab diesem Datum lebt die Menschheit ökologisch betrachtet auf Pump. Um den tatsächlichen Bedarf der Menschen zu decken, wären rechnerisch 1,73 Erden nötig.
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5: 70er Messwert aktuell in Bad Iburg, milde 21 Grad im Moment schon in Diepholz. Dazu ist es wolkenlos heute Morgen hier bei uns über Osnabrück und der Weser-Ems-Region. Bleibt auch bis heute Mittag so, dann erreichen wir auch die Tageshöchstwerte von 34 Grad. Der Deutsche Wetterdienst erwarnt heute vor starker Wärmebelastung, die vor allem Ältere und Pflegebedürftige betreffen wird. Daher möglichst Hitze vermeiden, ausreichend Wasser trinken und die Innenräume kühl halten. Ab heute Mittag ziehen dann Schauer und Gewitter auf. Die können vor allen Dingen im Osnabrücker Land kräftig ausfallen. Vor allen Dingen der Winter wird ein Thema. Es werden nämlich Böen von bis zu 100 Stundenkilometern erwartet. Wird nicht jeden treffen, kann aber passieren. Wie gesagt, vor allen Dingen im Osnabrücker Land kann es passieren. Nach den Gewittern ist es dann wechselbewölkt. Die Nachtwerte liegen bei 17 Grad. Der Radio Osnabrück 3-Tage-Trend. Morgen vor allen Dingen im Osnabrücker Land erst Schauer und Gewitter. Ansonsten ist es wechselbewölkt. Höchstwerte um 27 Grad. Der Samstag und der Sonntag sind dann sonnig bei Höchstwerten von 26 Grad.
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5: Um gleich 4 nach 6, moin liebe Autofahrer, bitte aufpassen auf der Autobahn 1 Osnabrück in Richtung Bremen. Zwischen Holdorf und Lohne-Dinklage wird ein Unfall aufgenommen. Hier bitte vorsichtig fahren, sagt die Polizei. Und wir haben defekten LKW auf der 1 Bremen-Osnabrück. Der steht zwischen Osnabrück-Nord und Osnabrück-Hafen auf dem Standstreifen. Auch hier bitte aufpassen. Das war's, aber es wird geblitzt. Unter anderem in Belm an der Bremer Straße. Hier steht ein Anhänger in Höhe des Gewürzherstellers und der Landkreis Osnabrück, der ist heute planmäßig im Bissendorf unterwegs. Hat er noch mehr entdeckt? Dann kurz durchrufen oder eine WhatsApp schicken. 0541 77 70 50. Ihr sagt's uns, wir sagen's weiter. Radio Osnabrück sagt schon mal Dankeschön und wünscht eine gute Fahrt in diesem Vize-Freitag.

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1: Ja, jetzt schon Wetter um 20 Grad, wird auf jeden Fall ein heißer Donnerstag heute. Wir werden da können noch ein bisschen durchlüften. Die Musik, die ist wenig weniger heiß, gibt erstmal Madonna Like a Virgin. Mein Name ist Thomas.
2: Ja, hallo Thomas.
1: Hi, moin.
2: Ja, fein.
1: Was?
2: Ja, komm mal
1: was?
2: Her.
1: Ich bin doch schon da.
2: Komm,
1: ja.
2: Komm.
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0: Habt ihr schon mal was vom Basislager Peaceberg gehört? Guten Morgen, ist Radio Osnabrück, perfekt geweckt, Donnerstagmorgen, 11 Minuten nach 6. Und mit dem Begriff, da bewegt sich jetzt irgendwie kein Zeltlager oder sowas. Im Basislager Peaceberg, da finden eine Menge Workshops, Veranstaltungen und Führungen statt. Los geht's morgen, organisiert wird das Ganze vom Museum Industriekultur Osnabrück und dem Peaceberger Gesellschaftshaus. Diese Veranstaltungsreihe, die dauert dann 9 Tage. Schwerpunkte beim Basislager Peaceberg sind Landschaft und Natur. Rund um den Peaceberg ist ja auch eine richtig urige Landschaft. Wer da mal spazieren gewesen ist, der weiß, wovon ich rede. Aber es gibt noch eine ganze Menge mehr, das hat uns Ralf Siebenand verraten. Er gehört zum Peaceberger Gesellschaftshaus.
1: Dann gibt es einen Bereich Kultur. Das hat mit der Funktion von uns hier am Peaceberg zu tun, Kulturverein, Peaceberger Gesellschaftshaus und kreatives Gestalten. Das hat auch mit Nachhaltigkeit zu tun. Das heißt, in dem Moment, wo wir Dinge wiederverwenden oder wenn wir Dinge umbauen, ihnen eine andere Funktion geben, ist das nachhaltig und kreativ gleichzeitig.
0: Über 50 Veranstaltungen gibt es im Rahmen des Basislagers Peaceberg für Erwachsene, aber auch für Kinder. In einem der Workshops geht es zum Beispiel um Architektur. Hier schlüpfen dann Kinder in die Rolle des Architekten. Das hat uns die Leiterin des Workshops, Katja Heidmann, erzählt und die gehört zum Kreativraum Einhorngiraffe.
2: Quasi faktisch einen Bauherrn haben, den sie beraten sollen, sich überlegen sollen, also wer ist der Bauherr, was hat der für Bedürfnisse, was möchte der bauen. Und das Ganze wollen wir dann aufskizzieren und überlegen und diskutieren auch untereinander. Und dann wird das Ganze natürlich kreativ umgesetzt, indem wir Bauwerke erstellen und dann vielleicht auch die gegenseitig vorstellen.
0: In diesem Workshop wird darauf geachtet, dass es um freies Denken geht und nicht nur um realistische Umsetzung. In einem anderen Projekt, da kann man zum Teil eines Kamerateams werden. Und dieses Kamerateam, das guckt dann quasi einfach den anderen Projektteilnehmer so ein bisschen über die Schulter. Angelino Wagner ist hier Projektleiter. Und bevor man mit der Kamera losstapft, da müssen noch so ein paar Dinge beachtet werden.
3: Also wir werden ganz am Anfang einmal darüber sprechen, was man so filmen darf zum Beispiel, was interessant ist, was die Kinder selber interessant finden. Und dann zeige ich denen ein paar Kamera-Basics, dass man die halt gerade halten muss und dass man natürlich fragen muss, wen man filmen darf. Und dann werden die Kinder teilweise auch alleine vielleicht eine Veranstaltung besuchen und dann ihre eigenen Beiträge drehen.
0: Morgen startet das Basislager Peaceberg. In 9 Tagen werden über 50 Workshops für Kinder und Erwachsene angeboten. Weitere Infos gibt es online. Sucht einfach mal in der Suchmaschine eures Vertrauens nach Basislager Peaceberg. Da findet ihr dann die entsprechenden Seiten. Da könnt ihr euch auch bequem anmelden, beziehungsweise checken, ob ihr noch anmelden müsst oder könnt, ob das schon alles belegt ist. Wir von Radio Osnabrück wünschen auf jeden Fall ganz viel Spaß dabei. 6 Uhr gleich 14, auf geht's in den Donnerstag.

Tja, die Damen und Herren, die haben die Welt in den 90ern auf den Kopf gestellt, musikalisch gesehen. Ace of Base waren das hier bei uns bei Radio Osnabrück, The Sign. 26 Minuten. Es gibt übrigens, habe ich gerade gesehen, eine Dokumentation zu Ace of Base. Bin mal gespannt, ob ich mir die vielleicht, wenn das Wetter mal wieder schlechter wird, reinziehe. Heute ist auf jeden Fall erstmal gutes Wetter angesagt. Eine ganze Menge Sonne heute Morgen über Osnabrück und der Weser-Ermsegund. Geht drauf bis auf 34 Grad am Nachmittag, Schauer und Gewitter möglich. Alle Infos zum Wetter gibt es dann gleich um kurz

0: vor halb sieben ist Radio Osnabrück perfekt geweckt. Donnerstagmorgen. Antonia, guten Morgen.
1: Guten Morgen.
0: Wie hast du geschlafen bei der Hitze?
1: Ich würde mal sagen wenig, aber das, was ich geschlafen habe, habe ich sehr gut geschlafen.
0: Dachgeschoss oder?
1: Dachgeschoss, ja. Oder direkt darunter.
0: Ich fühle mit dir. Aber ich musste gestern noch ein bisschen schmunzeln, weil ich habe die Nachricht bekommen. Ich habe gerade das Fenster aufgemacht und festgestellt, dass draußen noch 33 Grad sind. Jetzt muss ich wieder aufstehen, ins Fenster schließen.
1: Ei.
0: Oh. Ich hoffe, die Person hört nicht zu. Wir machen schnell weiter. Mit dem Neuesten aus Osnabrück und der WSR Amtsregion. Gleich um halb ist es soweit. Um was geht's denn unter anderem?
1: Eine vor 23 Jahren gesicherte DNA-Spur hat die Kriminalpolizei jetzt zu dem Tatverdächtigen eines Überfalls auf einen Verbrauchermarkt in Glandorf geführt. Alles dazu hört ihr gleich in den Radio Osnabrück Regionalnachrichten. Ihr wisst ja bei uns, da hört ihr, was los ist.
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1: Ich bin Antonia, guten Morgen. Eine vor 23 Jahren gesicherte DNA-Spur hat die Kriminalpolizei jetzt zu dem Tatverdächtigen eines Überfalls auf einen Verbrauchermarkt in Glandorf geführt. Im Februar 2024 hatten zwei Männer den Markt überfallen und den Filialleiter mit einer Schusswaffe bedroht. An einem Einmalhandschuh fanden die Ermittler die DNA von einem der Männer. Diese war auch schon bei zwei anderen Verbrechen gesichert worden, einmal als eine Frau 2003 in Kollenrad überfallen wurde und bei einem Einbruch in eine Spielothek 2023 in Wildeshausen. Ermittlungen nach dem Spielothek-Einbruch führten die Polizei zu einem Mann, der 2003 direkt gegenüber der Frau in Kollenrade wohnte. Die Polizei nahm eine Speichelprobe bei dem Mann und landete einen Treffer. Seine DNA stimmte auch mit der Spur auf dem Einmalhandschuh überein. In Imbüren hat ein Mann gestern Morgen in einer Tankstelle randaliert. Er soll sich einfach Zigarettenschachteln genommen haben. Eine Mitarbeiterin sprach ihn darauf an. Danach soll der Mann mit Gegenständen um sich geworfen und die Mitarbeiterin angegriffen haben. Mehr Infos dazu hat Radio Osnabrück-Kollegin Clara.
2: Als die Polizei eintraf, war die Fensterscheibe der Bäckerei im Laden eingeschlagen und es lagen diverse Gegenstände im Raum verteilt. Der Mann verhielt sich so aggressiv, dass zwei Beamte verletzt wurden. Einer der Beamten war danach dienstunfähig. Schließlich setzte die Polizei einen Taser ein. Der Randalierer soll wohl unter Alkohol und anderen Betäubungsmitteln gestanden haben. Eine Blutprobe wurde entnommen.
1: Ab heute wird die Bremer Straße in Belm gesperrt, von der Lindenstraße bis einschließlich zur Kreuzung Obdehede. Die Kreuzung Lindenstraße-Eckerlandstraße soll aber weiterhin frei sein, heißt es vom Landkreis Osnabrück. Die Bremer Straße soll erneuert, der Radweg verbreitert und Bushaltestellen sollen barrierefreier ausgebaut werden. Die Sperrung wird voraussichtlich bis zum Jahresende dauern. Das neue Heimtrikot des VfL Osnabrück sorgt für eine außergewöhnlich große Nachfrage. Bereits innerhalb der ersten 24 Stunden wurde ein neuer Verkaufsrekord aufgestellt, teilen die Lila-Weißen mit. Noch nie zuvor wurden in diesem Zeitraum so viele VfL-Trikots verkauft. Die starke Resonanz macht sich bereits bei den verfügbaren Beständen bemerkbar. Im Onlineshop und im Fanshop an der Bremer Brücke waren gestern viele Größen schon ausverkauft. Die Bestände werden aber bereits aufgestockt. Soweit die Radio Osnabrück Regionalnachrichten, bei uns immer um 9:30 und jederzeit online auf radioosnabrück.de.
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3: Milde 18 Grad aktuell in Haste, mildere 21 Grad in Meppen. Ich habe auch schon Werte gesehen von 30 Grad. Also nehmt doch mal bitte, wenn ihr uns schon Temperaturangaben schickt, Finger vorm Thermometer gerne schicken. 0541 77 70 50 oder kurz durchklingen. Wie warm ist das bei euch? Ich kann mir gut vorstellen, wenn ihr gleich irgendwie auf die Arbeit marschiert oder auch wenn ihr dann irgendwie runtergeht zum Essen, hochgeht zum Essen und einfach nur einen Raum weitergeht zum Essen, dann kommt wieder der Kollege um die Ecke und sagt:
4: Ist ja so warm. Ja.
3: Bleibt auch heute warm. 9 Sonnenstunden gibt es heute über Osnabrück und der Weser-Ems-Region und das vor allen Dingen bis heute Mittag. Dann erreichen wir auch die Tageshöchstwerte. Die liegen nämlich bei 34 Grad. Der Deutsche Wetterdienst warnt vor starke Wärmebelastung, die vor allen Dingen Ältere und Pflegebedürftige betreffen wird. Daher möglichst Hitze vermeiden, genug Wasser trinken und die Innenräume kühl halten. Ab heute Mittag, da wird es dann stellenweise ungemütlich. Es ziehen Schauer und Gewitter auf. Die können vor allen Dingen im Osnabrücker Land kräftig ausfallen. Der Wind, der wird vor allen Dingen ein Thema. Es werden nämlich Böen von bis zu 100 Stundenkilometer erwartet. Nach den Gewittern ist es dann wechselnd bewölkt und in der kommenden Nacht geht es runter bis auf frische 17 Grad.
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3: Um 6:45 Moin, liebe Autofahrer, bitte vorsichtig fahren auf der Autobahn 1 Osnabrück in Richtung Bremen. Zwischen Holdorf und Lohnde-Dinklage wird ein Unfall aufgenommen. Und wir haben einen lieben LKW auf der Autobahn 1 Bremen Richtung Osnabrück. Der steht zwischen Osnabrück-Nord und Osnabrück-Hafen auf dem Standstreifen. Passt ihr bitte auf. Ansonsten lüptet, aber es wird auch geblitzt. Unter anderem an der Autobahn 30 Osnabrück in Richtung Rhein. Hier steht ein Anhänger direkt an der Abfahrt Lotte. Danke Kevin fürs Melden. In Belm steht so eine Kiste an der Bremer Straße. Und zwar in Höhe des Gewürzherstellers. Und der Landkreis Osnabrück, der ist heute planmäßig unterwegs in... Wisst das? Bissendorf. Mitschreiben, ich fahre in einer halben Stunde nochmal ab. Falls ihr auch was gesehen habt, dann gerne melden bei uns. 0541 77 70 50 Telefon oder WhatsApp. Beides funktioniert. Radio Osnabrück sagt vielen Dank und wünscht eine gute Fahrt.
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3: Ich würde sagen, auf geht's. Vize-Freitag, darf ich mich ganz kurz vorstellen. Ich bin der Thomas.
4: Wer hat da eine Scheißstimme?

Sexy Boys, I Want It That Way, hier bei uns bei Radio Osnabrück, perfekt geweckt, 6:42. Ich kann mir ganz gut vorstellen, dass einige jetzt schon vorm Spiegel gestanden haben mit der Zahnbürste im Mund und ein bisschen zu den Backstreet Boys geplaybackt haben. Ich bin gerade mal dabei, kurz zu telefonieren, und zwar versuche ich mal, ich gucke, ob in der Musikredaktion schon jemand ist. Ansonsten habe ich nämlich auch noch eine Idee, was mich jetzt zum Playbacken bringt. Aber ich glaube, die sind nicht da. Dann machen wir jetzt einen illegalen Song hier bei uns bei Radio Osnabrück. Eigentlich darf ich das gar nicht als Moderator eingreifen.

0: Lange nicht mehr gehört, Texas in a Smile hier bei uns bei Radio Osnabrück. Perfekt geweckt, 6.46 Uhr am 30. Juli 2026. Gerade gesehen, dass der zu spät kommen Tag ist. Falls du eine Ausrede braucht, dann sagt er einfach, der von Radio Osnabrück hat gesagt, heute ist der internationale zu spät kommen Tag. Apropos spät dran.
1: 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Widder.
2: Man schätzt Ihre Hilfsbereitschaft heute sehr. Gönnen Sie sich jedoch auch genügend Zeit für Ihr Privatleben. Das ist jüngst auf der Strecke geblieben.
3: Stier.
2: Heute sind Sie ausgesprochen aggressiv und reizbar. Schon bei kleinsten Widersprüchen fahren Sie die Krallen aus. Ihr gutes Verhältnis zu Freunden kann ernsthaft in Gefahr geraten.
3: Zwillinge.
2: Sie arbeiten heute sehr konzentriert und können in optimaler Weise Ihre Fertigkeiten einbringen. Auch zwischenmenschlich verläuft derzeit alles äußerst harmonisch.
3: Krebs.
2: Sie gewinnen heute endlich den nötigen Überblick zurück, mit dem Sie alles unter einen Hut bringen können. Was Ihnen bisher konfus erschien, können Sie nun in geordnete Bahnen lenken.
3: Löwe.
2: Heute verläuft nicht alles reibungslos. Grund ist Ihr Bedürfnis, überall aufzutrumpfen. Sie wirken überheblich. Versuchen Sie also, sich etwas zurückzunehmen.
3: Jungfrau.
2: Belohnen Sie sich mit etwas Schönem. Das wäre die beste Möglichkeit, Ihren Akku wieder voll aufzuladen. Morgen haben Sie dann wieder die Kraft, neu durchzustarten.
3: Waage.
2: Die Sterne stehen heute günstig für einen aufrichtigen Meinungsaustausch. Wenn Sie offen und ehrlich auf Ihre Mitmenschen zugehen, wird man Ihre guten Absichten spüren und Ihnen ebenso begegnen.
3: Skorpion.
2: Langeweile ist heute ein Fremdwort, da Sie mit einer Vielzahl von Aufgaben konfrontiert werden. Sie haben aber auch die Kraft, den anstehenden Stress gut zu bewältigen.
3: Schütze.
2: Sie sollten etwas gegen Ihre innere Unruhe unternehmen. Meiden Sie Tätigkeiten, die Ihre Konzentration übermäßig fordern. Schaffen Sie sich lieber etwas Bewegung, ohne großen Anspruch, aber erschöpfend.
3: Steinbock.
2: Nutzen Sie den geschärften Blick, über den Sie heute verfügen, und nehmen Sie Ihr soziales Umfeld unter die Lupe. Überlegen Sie, wer von Ihren Freunden und Bekannten wirklich zu Ihnen steht.
3: Wassermann.
2: Nehmen Sie es gelassen, wenn Ihre Leistungen heute das normale Pensum unterschreiten. Mehr kann man von Ihnen nicht abverlangen. Dass Sie etwas schlaff sind, könnte am Wetter liegen.
3: Fische.
2: Ihre Freunde werden heute wiederholt von Ihnen überrascht, allerdings nicht positiv. Sie sind nämlich leicht reizbar und reagieren auch auf geringste Störungen sehr empfindlich.

0: 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Vorsicht bitte auf der Autobahn 2 Dortmund-Hannover. Zwischen Launau und Bad Nenndorf liegen Reifenteile auf der Autobahn. Außerdem steht ein defektes Fahrzeug auf dem Standstreifen. Bitte aufpassen auf der 2 Dortmund-Hannover. Liegebleiber und Reifenteile zwischen Launau und Bad Nenndorf. Passt ihr bitte auf. Radio Osnabrück wünscht euch eine gute Fahrt. Bringt euch gleich um 7 auf den neuesten Stand der Dinge. Die Radio Osnabrück Nachrichten und danach kommen die Weather Girls. Halleluja! It's Raining Man haben wir direkt nach 7 für euch am Start. Außerdem ein richtig toller Tanzflächenfüller. Von Offenbach und Star Sailor, 4 to the floor. Also ich, ne? Ich würde dranbleiben.
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2: Ich bin Katrin Müller. Deutschlands Verbraucherinnen und Verbraucher müssen sich nach dem Auslaufen des Tankrabatts auf höhere Teuerungsraten einstellen. Nach dem Rückgang auf 2,3% im Juni dürfte die Inflation im Juli laut Volkswirten gestiegen sein. Heute veröffentlicht das Statistische Bundesamt eine erste Schätzung und auch aktuelle Zahlen zum Bruttoinlandsprodukt. Trotz der Krisen rechnen Volkswirte für das zweite Quartal noch mit einem Mini-Plus von 0,1% im Vergleich zum Vorquartal. Das US-Militär hat nach eigenen Angaben seine Angriffswelle gegen Ziele im Iran erfolgreich beendet. Das teilte das US-Regionalkommando CENTCOM auf der Plattform X mit. Die schwere Angriffswelle sei eine Antwort auf die am Vortag versuchten Raketenangriffe des Irans auf US-Truppen in der Region, hieß es.
3: Dass der Iran wieder Angriffe startete, nachdem die USA offiziell eine Pause eingelegt hatten, zeigt eine neue Strategie Teherans, nicht länger nur zu reagieren. Die USA sind damit im Zugzwang, ebenfalls weiter zu bomben. Vorige Nacht hatte das US-Militär gemeinsam mit Saudi-Arabien auch Verbündete des Irans im Irak angegriffen. Die Sorge vor einem eskalierenden Flächenbrand in der Region wird größer. Aus den USA, Tina Eck.
2: Die Menschheit lebt ab heute über ihre Verhältnisse. Mit dem heutigen Tag sind die natürlichen Rohstoffe aufgebraucht, die die Erde innerhalb eines Jahres erneuern kann. Der sogenannte Erdüberlastungstag wird jährlich neu von der Organisation Global Footprint Network berechnet. In diesem Jahr liegt er 6 Tage später als 2025.
4: Die leichte Verschiebung in diesem Jahr lässt auf den ersten Blick vermuten, dass die Menschheit etwas nachhaltiger lebt. Laut WWF liegt der Grund aber in aktualisierten Daten. Anfang der 1970er Jahre lag der Erdüberlastungstag noch Ende Dezember. Seither ist er immer weiter nach vorne gerückt. Um unseren tatsächlichen Bedarf zu decken, wären rechnerisch aktuell mehr als 1,7 Erden nötig. Diana Kramer, Nachrichtenredaktion.
2: Blitze haben 2025 in Deutschland deutlich weniger Schäden angerichtet. Der Gesamtverband der deutschen Versicherungswirtschaft hat im vergangenen Jahr 180.000 versicherte Schäden gezählt, 40.000 weniger als im Vorjahr. Der Rückgang der Fälle sorgte auch für eine geringere Schadenssumme. Insgesamt zahlten die Versicherer 310 Millionen Euro, 30 Millionen weniger als im Vorjahr.
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0: Aktuell messen wir 19 Grad auf unserem Sendemast in Dissen, 22 Grad in Emsteg. Wetter ist ein bisschen zweigeteilt heute. Wenn er rausschaut, dann sieht er ganz viel Sonne heute Morgen über Osnabrück und der Weser-Ems-Region. Bleibt auch bis zum Mittag so. Dann ziehen dichte Wolken auf. Die haben vor allen Dingen im Osnabrücker Land stellenweise schwere Gewitter mit an Bord.
5: Gewitter?
0: Ja, kann heute passieren. Vorher geht es rauf bis auf 36 Grad. Der Deutsche Wetterdienst, der warnt heute vor starker Wärmebelastung. Vor allen Dingen Ältere und Pflegebedürftige dürften davon betroffen sein. Daher Hitze vermeiden, ausreichend Wasser trinken und die Innenräume kühl halten. Bei den Gewittern, da ist dann, wenn sie kommen, wie gesagt, Osnabrücker Land wird meistens betroffen sein am Nachmittag, da ist dann vor allen Dingen der Wind ein Thema. Es werden nämlich Böen von bis zu 100 Stundenkilometern erwartet. Nach den Gewittern beruhigt sich alles wieder, es ist wechselnd bewölkt, die Nachtwerte liegen dann bei 14 Grad. Der Radio Osnabrück, 3-Tage-Trend, morgen vor allen Dingen im Osnabrücker Land erst Schauer und Gewitter, ansonsten ist es dann wechselnd bewölkt. Im restlichen Sendegebiet auch den restlichen Tag über dann bei 27 Grad, der Samstag und der Sonntag sind dann sonnig bei Höchstwerten von bis zu 26 Grad.
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0: Um 4:07 wollen die Autofahrer bitte aufpassen auf der Autobahn 1 Osnabrück in Richtung Bremen. Zwischen Holdorf und Lohne-Dinklage wird ein Unfall aufgenommen. Polizei sagt, bitte vorsichtig fahren. Machen wir, ne? Dann haben wir eine gefährliche Situation auf der Autobahn 2 Dortmund in Richtung Hannover. Zwischen Launau und Bad Nenndorf liegen nämlich Reifenteile auf allen Fahrstreifen. Außerdem steht hier ein defektes Fahrzeug auf dem Standstreifen. Da bitte aufpassen. Liegen geblieben LKW haben wir auch noch auf der Autobahn 1 Bremen-Osnabrück. Steht zwischen Osnabrück-Nord und Osnabrück-Hafen auf dem Standstreifen. Auch hier bitte aufpassen. Ansonsten sieht es aktuell ganz gut aus, aber es wird geblitzt. In Vordemore stehen sie heute Morgen wieder B69 und zwar in der Düngerfabrik bei Tempo 70. Danke an Peter. In Belm habt ihr einen Anhänger gesehen, Bremerstraße im Bereich des Gewürzherstellers. Der nächste Anhänger steht an der Autobahn 30, Osnabrück in Richtung Rhein und zwar direkt an der Abfahrt Lotte. Und der Landkreis Osnabrück, der blitzt heute planmäßig in Bissendorf. Habt ihr auch noch was entdeckt? Dann ruft kurz durch oder schickt eine WhatsApp an 0541 77 70 50. Radio Osnabrück sagt schon mal vielen lieben Dank und wünscht eine gute Fahrt.

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1: Tja, nach der Hitze folgen Blitze, sagt, glaube ich, ein altes Sprichwort. Ist heute der Fall. Zweigeteiltes Wetter. Mal gucken, wie schlimm es dann wirklich wird. Jetzt gibt es erstmal musikalischen Wetterbericht, und zwar von den Weather Girls. It's Raining Man. Der Mann im Studio heißt Thomas.
2: Ich liebe den Thomas, lieber alles.

0: 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Vorsicht bitte auf der Autobahn 1 Osnabrück in Richtung Münster zwischen Münster-Nord und der Raststätte Münsterland. Hier ist ein Fahrzeug auf dem Standstreifen liegen geblieben. Bitte vorsichtig fahren. Autobahn 1 Osnabrück in Richtung Münster. Liegenbleiber zwischen Münster-Nord und der Raststätte Münsterland auf dem Standstreifen. Fahrt ihr bitte vorsichtig. Radio Osnabrück wünscht euch eine gute Fahrt. Und spielt jetzt Musik von einem britischen Singer-Songwriter. 48 ist er geboren in der Nähe von Sussex. Hatte seine größten Erfolge zwischen 1973 und 1983 und einen dieser großen Erfolge, den hören wir jetzt aus dem Jahr 76. Rede ist von Leo Sayer, You Make Me Feel Like Dancing, Numero Uno in den USA, Nummer 2 in Großbritannien und Platz 9 in Deutschland.
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0: Feuerbach, das Radio aus Hamburg, perfekt geweckt am Donnerstagmorgen. Antonia, warst du schon mal in San Francisco?
1: Nee, da war ich noch nicht. Du?
0: Nee, bis jetzt noch nicht. Was würdest du denn machen, wenn du da hinfahren würdest? If you're going to San Francisco, wie geht's dann weiter in deinem Lied?
1: Wie geht's da weiter in meinem Lied? Ich würde da so ein bisschen mir die Sehenswürdigkeiten anschauen.
0: Ja, das ist eine gute Idee. Jetzt hören wir erst was anderes. Und zwar das, was gleich um 19:30 in den Radio Osnabrück Regionalnachrichten passiert.
1: Gestern Nachmittag und Abend hat es vielerorts gebrannt. Mehr dazu hört ihr gleich in den Radio Osnabrück Regionalnachrichten. 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
1: Ich bin Antonia, guten Morgen. Eine vor 23 Jahren gesicherte DNA-Spur hat die Kriminalpolizei jetzt zu dem Tatverdächtigen eines Überfalls auf einen Verbrauchermarkt in Glandorf geführt. Im Februar 2024 hatten zwei Männer den Markt überfallen und den Filialleiter mit einer Schusswaffe bedroht. An einem Einmalhandschuh fanden die Ermittler die DNA von einem der Männer. Diese war auch schon bei zwei anderen Verbrechen gesichert worden, einmal als eine Frau 2003 in Kollenrade überfallen wurde und bei einem Einbruch in eine Spielothek 2023 in Wildeshausen. Ermittlungen nach dem Spielothekeinbruch führten die Polizei zu einem Mann, der 2003 direkt gegenüber der Frau in Kollenrade wohnte. Die Polizei nahm eine Speichelprobe bei dem Mann und landete einen Treffer. Seine DNA stimmte auch mit der Spur auf dem Einmalhandschuh überein. Gestern Nachmittag und Abend hat es vielerorts gebrannt. In Börger brannte eine Strohpresse. Das Feuer hat sich auf mehrere Strohballen und ein Feld ausgebreitet. Auch in Osterkappeln fing eine landwirtschaftliche Maschine Feuer und sorgte so für einen Brand eines Feldes. In Hilter brannte ein Traktor und in Bramsche fing eine Schredderanlage und ein Auflieger in einer Halle Feuer. Ab heute wird die Bremer Straße in Belm gesperrt, von der Lindenstraße bis einschließlich zur Kreuzung Obdehede. Die Kreuzung Lindenstraße-Eckerlandstraße soll aber weiterhin frei sein, heißt es vom Landkreis Osnabrück. Die Bremer Straße soll erneuert, der Radweg verbreitert und Bushaltestellen sollen barrierefreier ausgebaut werden. Die Sperrung wird voraussichtlich bis zum Jahresende dauern. Das neue Heimtrikot des VfL Osnabrück sorgt für eine außergewöhnlich große Nachfrage. Bereits innerhalb der ersten 24 Stunden wurde ein neuer Verkaufsrekord aufgestellt, teilen die Lila-Weißen mit. Noch nie zuvor wurden in diesem Zeitraum so viele VfL-Trikots verkauft. Die starke Resonanz macht sich bereits bei den verfügbaren Beständen bemerkbar. Im Onlineshop und im Fanshop an der Bremer Brücke waren gestern viele Größen schon ausverkauft. Die Bestände werden aber bereits aufgestockt. Soweit die Radio Osnabrück Regionalnachrichten, bei uns immer um halb und jederzeit online auf radioosnabrück.de.
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2: Aktuell 20 Grad in Bad Bergen, 19 Grad in Damme. Vielen Dank an Ralf. Er hat uns einen richtig schönen Sonnenaufgang reingeschickt an 0541 77 70 50 über Mellebur. Richtig cool zu sehen. Sonnenaufgang war heute Morgen um 5:45 Uhr, 5:44 Uhr. Dazu ist es halt ansonsten aktuell meistens noch wolkenlos über Osnabrück und der Weser-Ems-Region. Wobei die ersten Wolken, die ziehen schon so nach und nach auf. Die werden jetzt auch mal dicker bei uns über Osnabrück und der Weser-Ems-Region. Bis heute Mittag bleibt es aber erstmal trocken, dann erreichen wir auch die Tageshöchstwerte, die liegen nämlich heute bei 34 Grad. Der Deutsche Wetterdienst warnt vor starker Wärmebelastung, die vor allen Dingen ältere und Pflegebedürftige treffen wird. Daher möglichst Hitze vermeiden, ausreichend Wasser trinken und die Innenräume kühl halten. Ab heute Mittag ziehen dann Schauer und Gewitter auf, das vor allen Dingen im Osnabrücker Land, und hier können die auch kräftig ausfallen, weil in der Wind, der kann unter Umständen ein Thema werden. Wir erwarten nämlich Böen mit bis zu 100 Stundenkilometern. Nach den Gewittern, da wird es dann wieder ein bisschen ruhiger, es ist wechselnd bewölkt und die Nachtwerte liegen bei 17 Grad.
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2: 4:30 Uhr. Moin, liebe Autofahrer, bitte vorsichtig fahren auf der Autobahn 1 Osnabrück in Richtung Bremen. Zwischen Holdorf und Lohne-Dinklage wird ein Unfall aufgenommen. Hier bitte aufpassen. Dann haben wir ein liegen gebliebenes Fahrzeug auf der Autobahn 1 in Richtung Münster, und zwar genau zwischen Münsternord und der Raststätte Münsterland. Das steht auf dem Standstreifen. Hier auch bitte vorsichtig fahren. Und noch ein Liegenbleiber, A2 Dortmund-Hannover zwischen Launau und Bad Nenndorf steht das kaputte Fahrzeug. Außerdem liegen hier Reifenteile auf der Autobahn, bitte aufpassen. Das war's. Halt, ich habe noch einen Dickfakt, einen LKW vergessen. Da ist er. A1 Bremen-Osnabrück steht zwischen Osnabrück-Nord und Osnabrück-Hafen auf dem Standstreifen. Auch hier bitte vorsichtig fahren. Jetzt sind wir aber durch mit den Liegenbleibern und sonstigen Verkehrsbehinderungen. Aber es wird noch was anderes gemeldet jetzt. Und zwar das hier, Blitzer, komisches Deutsch, aber manchmal ist es so. Im Bomte steht einer, hier steht ein Anhänger an der Leverner Straße, ortsauswärts im Bereich der Bushaltestelle Hinterfelde. Vielen Dank fürs Melden. In Belm steht so eine Kiste an der Bremer Straße im Bereich des Gewürzherstellers. In Vordemore steht die Rennleitung, und zwar in Höhe der Düngerfabrik an der 70er, Autobahn 30, Osnabrück in Richtung Rhein. Hier steht ein Anhänger direkt an der Abfahrt Lotte. Und der Landkreis Osnabrück, der blitzt heute planmäßig in Bissendorf. Und falls ihr noch mehr gesehen habt, dann ruft da ganz kurz durch oder schickt eine WhatsApp 0541 77 70 50. Ihr sagt es uns, wir sagen es weiter. Radio Osnabrück sagt vielen Dank und wünscht eine gute Fahrt.
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2: Drücken, Schwülwärme, 34 Grad gibt es heute hier bei uns in Osnabrück und der Weser am See. Und wie hält man da eigentlich die Bude cool? Darüber sprechen wir gleich. Jetzt erstmal richtig coole Sommermusik von The Bowser Magnetic. Mein Name ist Thomas. Morgen.
3: Hallo.
2: Morgen.
3: Morgen.
2: Morgen.

0: Draußen heiß und innen kühl. Guten Morgen, ist Radio Osnabrück perfekt geweckt am Donnerstagmorgen, 18 Minuten vor 8. Wir haben ja heute Höchstwerte von bis zu 34 Grad, wird also wettertechnisch eher unangenehm, drückend warm heute hier bei uns in Osnabrück und der Weser-Ems-Region. Der Deutsche Wetterdienst warnt ja auch davor, dass man viel Wasser trinken soll, Innenräume kühl halten soll. Und das ist gar nicht so einfach, denn wir hatten eine Nacht hinter uns oder haben eine Nacht hinter uns, da war es oftmals nicht unter 20 Grad. Lüften ist da entsprechend schwierig, Wände sind aufgeheizt. Ja, und diese hohen Innentemperaturen, die können auch zu einer richtigen Belastung für uns. Wer Hitze staut, man schläft dann nachts gar nicht oder viel weniger. Aber zum Glück gibt es Radio Osnabrück, denn wir haben ein paar Tipps für euch. Und zwar hat Radio Osnabrück-Kollegin Steffi ein paar Tipps für euch. Moin. Sag mal ganz kurz, wie ist denn das eigentlich mit dem Thema Lüften? Fangen wir damit mal an.
1: Also ich glaube, ich bin damit ja nicht alleine. Wir alle haben es gerne, wenn tagsüber so die Fenster auf Kipp stehen und ein Luftzug reinkommt. Im Sommer bei der Hitze ist das allerdings eher weniger ratsam. Stattdessen sollten wir besser früh am Morgen und spät am Abend lüften. Mhm. Am besten so, dass man alle Fenster richtig groß aufmacht, Durchzug für ungefähr 15 bis 30 Minuten. Damit kann dann die alte Luft gegen die neue ausgetauscht werden. Wer tagsüber die Fenster auf hat, der lässt natürlich dann eher die warme Luft rein und dann staut die sich in den Räumen.
0: Tja, also tagsüber lüften bringt dann gar nicht so wahnsinnig viel, eher das Gegenteil. Wie ist denn die Geschichte mit den Rollos, mit den Jalousien?
1: Ja, absolut, denn das Sonnenlicht heizt die Räume natürlich schnell auf. Deshalb helfen auch helle Vorhänge, Rollos oder Jalousien dabei, direkte Sonneneinstrahlung zu reduzieren. Besonders effektiv ist es, schon am Vormittag den Laden dicht zu machen, sozusagen für Schatten zu sorgen, bevor sich dann Möbel, Böden und auch Wände stark erwärmen. Fenster, Computer, Lampen, Ladegeräte, all das gibt Wärme ab. Was also gerade nicht gebraucht wird, das könnt ihr gerne komplett ausschalten.
0: Okay, da hatte wahrscheinlich jeder von uns eben so einen Lieblingsplatz in der eigenen Bude, Wohnzimmer, Schlafzimmer, was auch immer. Wie sollte man denn diesen absoluten Lieblingsplatz bei diesen heißen Temperaturen behandeln?
1: Es ist ja nicht so, dass jeder Raum perfekt gekühlt werden muss. Oft reicht es, einen besonders angenehmen Lieblingsplatz zu schaffen. Zum Beispiel so eine Leseecke, einen Platz am Esstisch oder eine gemütliche Sitzecke im Schatten, ein bequemer Sessel, kleiner Beistelltisch, Glas Wasser und lockere, leichte Kleidung. Dann fühlen wir uns wohl und haben schnell die perfekte Sommerzone für uns gefunden.
0: Bis zu 34 Grad gibt es heute in Bonzen aus Hamburg und der Weser am Region. Drückend warm wird es ab heute Mittagsschau und Gewitter kommen am Mittag rein. Darüber sprechen wir da auch nochmal ganz kurz. Wie ihr die eigenen vier Wände ein bisschen kühl halten könnt, hat uns gerade Radio Osnabrück-Kollegin Steffi verraten. Und wir von Radio Osnabrück, wir sorgen natürlich dafür, dass es im Kopf kühl bleibt, aber im Radio heiß. Mit der Musik eures Lebens. Hier ist nämlich Ed Sheeran, Beautiful People. Kurzer Blick zur Uhr, 7.44 Uhr. Wir starten durch zusammen.

8, hier ist Radio Osnabrück. Perfekt, wir haben ein kurzes Update von den Straßen. Einmal für die Autobahn 1 Osnabrück in Richtung Bremen. Hier ist aktuell die rechte Spur gesperrt zwischen Holdorf und Lohne-Dinklage wegen dem kaputten LKW. Und wir haben ebenfalls eine Sperrung auf der Autobahn 2 Dortmund in Richtung Hannover zwischen Launau und Bad Nenndorf. Hier ist ebenfalls die rechte Spur gesperrt, weil da ein kaputtes Auto auf dem Standstreifen steht. Ganzes Verkehrsupdate gibt es gleich direkt nach 8. Radio Osnabrück wünscht euch erstmal eine gute Fahrt und spielt euch gleich nach 8. Sommermusik oder Bryan Adams Summer of 69 ist mit dabei. Und außerdem direkt nach Bryan Adams. Kevin Harris und Jesse und Satisfy.

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1: Ich bin Katrin Müller. Nach dem Ende des Tankrabatts müssen sich Verbraucherinnen und Verbraucher wieder auf höhere Teuerungsraten einstellen. Nach dem Rückgang auf 2,3

0: Benzin und Diesel um knapp 17 Cent pro Liter Ende Juni ausgelaufen ist. Das lässt zum Beispiel auch die Lebensmittelpreise steigen. Die Hersteller geben ihre Energiemehrkosten an uns Verbraucher weiter und wir merken das dann deutlich beim Supermarkteinkauf. Das Statistische Bundesamt gibt heute auch noch bekannt, wie sich die Wirtschaft im zweiten Quartal entwickelt hat. Experten rechnen mit einem Mini-Plus des Bruttoinlandsprodukts von 0,1% im Vergleich zum Vorquartal. Uli Reitinger, Nachrichtenredaktion.
1: Zu trocken, zu heiß, zu sonnig. Der Juli ist nach vorläufigen Angaben des Deutschen Wetterdienstes der fünfte Monat in Folge, der deutlich sonniger ausfällt als im vierteljährigen Mittel.
2: Während sich Sonnenanbeter, Eisverkäufer und Freibäder freuen, ächzen die Städte in Deutschland unter der Hitze. Auch im Juli war es laut Wetterdienst ungewöhnlich heiß und es gab viel zu wenig Regen für die Jahreszeit. Gerade heute erwarten die Wetterfrösche wieder Spitzenwerte in der aktuellen Hitzewelle. Dennoch wird das Thema Hitze in den Kommunen immer dringlicher. Nötig seien Milliardensummen für Klimaschutzkonzepte, heißt es vom Deutschen Städtetag. Tanja Wagner, Nachrichtenredaktion.
1: Von einer Hitzewelle und kräftigem Wind angefachte Brände greifen in Südeuropa um sich und treiben zahlreiche Menschen aus ihren Häusern. In Frankreich, Spanien, Griechenland und der Türkei flammten neue Brände auf. Tausende weitere Menschen wurden in Sicherheit gebracht. Allerdings konnten in Frankreich und in Spanien, dort, wo es gelungen war, die Flammen einzugrenzen, viele Betroffene in ihre Häuser zurückkehren. Die Deutsche Bahn hat Medienberichten zufolge im ersten Halbjahr 2026 schwarze Zahlen im Kernbereich geschrieben. Der bundeseigene Konzern habe mit seinem eigentlichen Hauptgeschäft im Zeitraum von Januar bis Juni ein Plus im dreistelligen Millionenbereich erzielt, berichten Bild und Spiegel. Die Bahn will die Halbjahresbilanz heute offiziell vorstellen.
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4: Aktuell 22 Grad vor unserem Studiofenster hier in der Osnabrücker Innenstadt am Jürgensort. 21 Grad in Lehmförde. Wir machen mal Folgendes. Wenn wir vor 9 Uhr irgendwo hier in Osnabrück und der Weser-Ems-Region die 25 Grad-Marke knacken, dann spiele ich Manu Chao. Mehr Sommer geht nicht. Also helft mir gerne. Schickt euch eure Messwerte rein 0541 77 70 50. Wenn wir irgendwo vor 9 Uhr die 25 Grad Marke knacken, dann spielen wir nach 9 direkt Manu Chao. Gucken, dass mein Chef das nicht mitkriegt. So, mal gucken, wie das Wetter heute aussieht. 9 Sonnenstunden gibt es heute hier bei uns über Osnabrück und der Weser am See. Und vor allen Dingen bis heute Mittag. Bis dahin sind nämlich nur wenige Wolken unterwegs. Heute Mittag erreichen wir die Tageshöchstwerte. Die liegen bei 34 Grad. Der Deutsche Wetterdienst, der warnt vor starker Wärmebelastung. Die wird vor allen Dingen ältere und Pflegebedürftige heute betreffen. Daher möglichst Hitze vermeiden, ausreichend Wasser trinken und die Innenräume kühl halten. Ab heute Mittag ziehen dann Schauer und Gewitter auf. Die können vor allen Dingen im Osnabrückerland kräftig ausfallen. Vor allen Dingen der Wind wird ein Thema. Es werden nämlich Böen mit bis zu 100 Stundenkilometer erwartet. Nach den Gewittern oder da, wo keine Gewitter langziehen, ist dann wechselnd bewölkt. In der kommenden Nacht geht es runter bis auf 17 Grad. Der Radio Osnabrück 3-Tage-Trend. Morgen vor allen Dingen erst im Osnabrückerland Schauer und Gewitter. Ansonsten ist es wechselnd bewölkt. Später ist es dann überall wechselnd bewölkt bei 27 Grad. Der Samstag und der Sonntag sind dann sonnig bei Höchstwerten von 26 Grad.
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4: Um 4 nach 8. Moin, liebe Autofahrer, vorsichtig fahren bitte auf der Autobahn 1 Osnabrück in Richtung Bremen. Und zwar ist der rechte Fahrstreifen gesperrt zwischen Holdorf und Lohne-Dinklage. Hier stellt mich ein kaputter LKW auf der rechten Spur. Nochmal die 1, diesmal Richtung Münster. Hier ist ein Fahrzeug liegen geblieben zwischen Münster-Nord und der Raststätte Münsterland auf dem Standstreifen. Hier bitte vorsichtig fahren. A2 Dortmund-Hannover zwischen Launau und Bad Nenndorf ist die rechte Spur gesperrt. Hier steht ebenfalls ein kaputtes Fahrzeug und zwar auf dem Standstreifen. Und wir haben liegen gebliebenen LKW auf der Autobahn 1 Bremen-Osnabrück. Der steht zwischen Osnabrück-Nord und Osnabrück-Hafen auf dem Standstreifen. Ansonsten sieht es aktuell ganz gut aus, aber es wird fleißig geblitzt. Unter anderem in Rödinghausen an der Osnabrücker Straße kurz vor der Autobahn. Danke an Jenny fürs Melden. Im Bohmte steht ein Anhänger an der Leberner Straße, ortsauswärts im Bereich der Bushaltestelle Hinterfelde. Danke an Jutta. In Vordemore kannst du euch erwischen. B69 an der Düngerfabrik bei Tempo 70. Autobahn 30, hier steht ein Anhänger Osnabrück-Rheine und zwar direkt an der Abfahrt Lotte bei Tempo 100. Und der Landkreis Osnabrück, der blitzt heute planmäßig in Bissendorf. Habt ihr noch mehr entdeckt? Dann ruft er ganz kurz durch oder gebt uns Bescheid. 0541 77 70 50. Radio Osnabrück sagt schon mal vielen lieben Dank und wünscht eine gute Fahrt. Der Regisseur Bing Fitter, was?
5: Was? Was soll ich?
4: Ach, die Nummer nochmal. 0541 77 70 50. Na, du bist wieder ein Experte hier.
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4: Schwülwarme 4.

0: was Sie gerade erwarten uns heute hier bei uns in Osnabrück und der Weser am Sigun in eurem Radio. Sommermusik von Bryan Adams, Summer of 69. Euer Radio heißt Radio Osnabrück, euer Moderator, der heißt Thomas.
1: Der gleiche verranzte Laden wie früher.
0: Ja, so schlimm ist hier auch nicht. Also. Ja, was
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0: Und jetzt Radio Osnabrück, ganz kurz auf die Straße, bester Verkehrsservice für Osnabrück und die Weser am Sion. 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Vorsicht einmal bitte auf der Autobahn 30 Rheine in Richtung Amsterdam. Aktuell voll gesperrt zwischen Salzberg und dem Kreuz Schüttorf. Hier wird ein Unfall aufgenommen. Außerdem läuft hier ein Rettungshubschrauber, beziehungsweise der ist da unterwegs. LKW steht quer. Wenn ihr euch auskennt, dann fahrt am besten drumherum. Betrifft die Autobahn 30 Rheine Amsterdam. Aktuell Unfallaufnahme zwischen Salzbergen und dem Kreuz Schüttorf. Vollsperrung. Und wir haben noch eine Warnmeldung für die 30 Rheine in Richtung Osnabrück zwischen Rheine und Rheine-Kanalhafen liegen Spanngurte auf der Autobahn. Hier bitte vorsichtig fahren. Radio Osnabrück wünscht euch eine gute Fahrt. Und wir wechseln jetzt mal eben einmal ganz kurz das Verkehrsmittel.
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2: Check, one, check, two, was liegt heute an, Kollege Olo?
3: Guten Morgen, Captain. Oh, nachdem Brad Pitts Kinder nicht mehr Pitt heißen wollen, will auch die Tochter von Tom Cruise ihren Nachnamen ablegen.
2: Ach, die haben Probleme. Also das könnte ich maximal bei ganz extremen Einzelfällen verstehen, nicht?
3: Zum Beispiel?
2: Naja, zum Beispiel Heino. Achtung, Cabin Crew, Fräulein, schieb mal bitte ins Cockpit.
4: Ja, Captain.
2: Alles gut bei Ihnen da hinten?
4: Ja, oh, das Jugendwort des Jahres steht wieder zur Abstimmung.
2: Oh, das ist crazy.
4: Damit sind Sie schon veraltet, Chef. Das war nämlich letztes Jahr schon das Jugendwort.
2: Okay, chillen Sie mal ab. Alles stabil.
4: Meine Güte, hören Sie auf Biegen und Brechen cool zu sein. Das ist ja albern.
2: Sie neigen gerade zum Crash-Out, Kollegin.
4: Das überrascht mich jetzt. Crash-Out steht nämlich dieses Jahr wirklich zur Auswahl und bedeutet, dass man überreizt ist und oder emotional überreagiert. Woher wissen Sie denn das?
2: Keine Ahnung. Ich habe gestern eine Hautverjüngungskur gemacht. Hat wohl besser gewirkt, als ich dachte.
4: Zur Auswahl steht übrigens noch der Begriff Peak. Wissen Sie das auch zufällig?
2: Klar, nichts Neues. Habe ich aber schon vor 4 Jahren gehört.
4: Wie?
2: Ja, bei der Tetanus-Auffrischung, da sagte der Onkel Doktor, jetzt macht's gleich Peak.
5: Entschuldigung, Digga, Litzipaschiri.
2: Nein. So, London Flugroter Tower meldet, der Airport will jetzt noch moderner werden und passt sich der Jugendsprache an.
4: Aha. Und was heißt das?
2: Ja, wir rollen zum Beispiel nach der Landung ans Was geht?
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1: Schönen Donnerstag, jetzt Radio Osnabrück, perfekt geweckt, 9 Minuten vor 7:30. Gleich um 8:30, aber es ist nicht 7:30, 8:30, aber es ist gleich um 8:30 gibt es das Neueste aus Osnabrück und der Weser am See und die Hits, die machen mich so ein bisschen fertig. Antonia ist da, moin.
2: Moin, ich hab's aber auch nicht gemerkt.
1: Ja, wir sind dann jetzt nicht live, wir schneiden später alles raus, gar kein Problem. Was hast du in die Nachrichten reingeschnitten?
2: Ob einige AfD-Kandidaten für die Kommunalwahl im September zugelassen werden, stand bis gestern Abend noch auf der Kippe. Wie es bei den Kandidaten im Landkreis Osnabrück aussieht, das erfahrt ihr gleich in den Radio Osnabrück Regionalnachrichten. Ihr wisst ja, bei uns, da hört ihr, was los ist.
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1: Ich bin Antonia, guten Morgen. Eine vor 23 Jahren gesicherte DNA-Spur hat die Kriminalpolizei jetzt zu dem Tatverdächtigen eines Überfalls auf einen Verbrauchermarkt in Glandorf geführt. Im Februar 2024 hatten zwei Männer den Markt überfallen und den Filialleiter mit einer Schusswaffe bedroht. An einem Einmalhandschuh fanden die Ermittler die DNA von einem der Männer. Diese war auch schon bei zwei anderen Verbrechen gesichert worden, einmal als eine Frau 2003 in Kollenrad überfallen wurde und bei einem Einbruch in eine Spielothek 2023 in Wildeshausen. Ermittlungen nach dem Spielothek-Einbruch führten die Polizei zu einem Mann, der 2003 direkt gegenüber der Frau in Kollenrade wohnte. Die Polizei nahm eine Speichelprobe bei dem Mann und landete einen Treffer. Seine DNA stimmte auch mit der Spur auf dem Einmalhandschuh überein. Gestern Nachmittag und Abend hat es vielerorts gebrannt. In Börger brannte eine Strohpresse, das Feuer hat sich auf mehrere Strohballen und ein Feld ausgebreitet. Auch in Osterkappeln fing eine landwirtschaftliche Maschine Feuer und sorgte so für einen Brand eines Feldes. In Hilter brannte ein Traktor und in Bramsche fing eine Schredderanlage und ein Auflieger in einer Halle Feuer. Mehrere AfD-Politiker wurden in Niedersachsen von den Kommunalwahlen im September ausgeschlossen. Nach den letzten Entscheidungen der Wahlausschüsse dürfen mindestens 4 Bewerber der Partei nicht antreten. Weitere geprüfte AfD-Bewerber wurden zugelassen, wie zum Beispiel die Bürgermeisterkandidaten in den Samtgemeinden Bersenbrück und Fürstenau. In einem Seitengraben in der Jömerstraße in Kloppenburg hat jemand Altöl entsorgt. Der 5-Liter-Kanister wurde dort am Montagmittag gefunden. Jetzt werden Zeugen gesucht. Hinweise nimmt die Polizei Kloppenburg entgegen. Soweit die Radio Osnabrück Regionalnachrichten, bei uns immer um 9:30 und jederzeit online auf radioosnabrück.de.
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2: Aktuell 22 Grad in Westerhausen, 23 Grad in Geeste. Geht richtig nach oben mit den Temperaturen und wir machen morgen so eine kleine Challenge. Wenn irgendwo heute Morgen vor 9 Uhr die 25 Grad Marke fällt, dann spiele ich Manu Chao. Mir gut, dass du. Weil mehr Sommer im Radio geht nicht, oder? Also gerne mal reinschicken 0541 77 70 50. Psst. Das muss dann machbar sein. Mehr als 25 Grad. Kriegen wir hin. Ansonsten, Wetter ist ein bisschen zweigeteilt heute bei uns über Osnabrück und der Weser-Ems-Region. Aktuell noch viel Sonne, ein paar Wolken am Start, aber das wird in Richtung Mittag ein bisschen mehr. Dann gibt es nämlich dickere Wolken. Die haben im Osnabrücker Land stellenweise sogar schwere Gewitter im Gepäck. Vorher geht es rauf bis auf 34 Grad. Der Deutsche Wetterdienst warnt vor starker Wärmebelastung, die vor allen Dingen Ältere und Pflegebedürftige betreffen wird. Daher möglichst Hitze vermeiden, genug Wasser trinken und die Innenräume möglichst kühl halten. Wenn die Gewitter kommen, dann ist vor allen Dingen der Wind ein Thema. Es werden nämlich Böen bis zu 100 Stundenkilometern erwartet. Da, wo es dann nicht gewittert und auch nach den Gewittern ist es dann wechselnd bewölkt. In der kommenden Nacht ist es sogar relativ ruhig. Es geht runter bis auf 17 Grad.
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2: Um 8:30 Uhr, moin liebe Autofahrer. Wir haben eine ganze Menge Warnmeldungen. Geht los auf der Autobahn 1 Osnabrück in Richtung Bremen zwischen Holdorf und Lohne-Dinklage. Steht ein Pannenbrummi, deswegen ist hier die rechte Spur gesperrt. Liegen gebliebenes Fahrzeug ebenfalls auf der 1 in Richtung Münster und zwar zwischen Münster-Nord und der Raststätte Münsterland. Steht auf dem Standstreifen, hier bitte vorsichtig fahren. Liegen gebliebener LKW auf der Autobahn 1 Bremen-Osnabrück zwischen Osnabrück-Nord und Osnabrück-Hafen. Der steht hier auf dem Standstreifen. A2 Dortmund und in Richtung Hannover zwischen Lauenau und Bad Nenndorf ist die rechte Spur gesperrt. Hier steht ebenfalls ein defektes Fahrzeug auf dem Standstreifen. Und dann haben wir eine Sperrung auf der Autobahn 30 Rheine in Richtung Amsterdam. Die ist aktuell voll gesperrt in Richtung Holland und zwar zwischen Salzbergen und dem Kreuz Schüttorf. Hier läuft nämlich eine Unfallaufnahme. Ihr werdet in Salzbergen runtergeleitet. Aktuell hier eine Viertelstunde plus. Das war es, aber es wird geblitzt. Unter anderem in Osnabrück an der Wersener Straße. Hier steht ein Anhänger zwischen dem Eversburger Platz und der Tankstelle. An der Autobahn 30 kann es euch erwischen in Richtung Rhein und zwar direkt an der Abfahrt Lotte steht ein Anhänger an der 100er. In Vordemore steht die Rennleitung aktuell B69 an der Düngerfabrik. Im Bomte steht ein Anhänger Leverner Straße ortsauswärts und zwar haben wir da noch einen in Rödinghausen und zwar in der Osnabrücker Straße kurz vor der Autobahn. Und der Landkreis Osnabrück, der blitzt heute planmäßig in Bissendorf. Und wenn ihr noch mehr gesehen habt, dann gerne melden 0541 7, 70, 70, 50. Ihr sagt uns, wir sagen es weiter. Radio Osnabrück sagt Dankeschön und wünscht eine gute Fahrt.
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2: 34 Grad gibt's heute maximal bei uns in Osnabrück und der Weser-Amsee und im Osnabrückland. Gewitter heute Nachmittag.
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2: Ja, mal gucken, was wirklich kommt. Und passend dazu sprechen wir jetzt über einen Sommerhit.
4: Was laberst du?
2: Ja, Sommerhit. Das müssen wir offiziell einen festlegen. Wenn ihr auch einen Sommerhit-Vorschlag habt, gerne melden 0541 77 70 50. Das hier, was wir jetzt hören werden, ist schon ein Sommerhit, aber schon ein bisschen älter, aus dem Jahr 99. Die Venga Boys mit Going to Ibiza. Mein Name ist Thomas. Moin.

Aktuelle Musik hier bei uns bei Radio Osnabrück. Bibi Rexha, David Guetta und Sad Girls. 8:43 Uhr. Wir fragen uns, was wird denn wohl der Sommer 2026? Weil Sommer haben wir ja heute wieder, ich sag mal, wettermäßig unangenehmste Tag der Woche. Drückend, warme, schwüle 34 Grad. Heute Mittag und Nachmittag sind hier und da Gewitter möglich. Wir bleiben auf jeden Fall so ein bisschen auf dem Ausguck und werden euch dann informieren. Und zu einem richtigen Sommer gehört auch ein Sommerhit. Offiziell gibt es noch keinen, aber wir haben eine ganze Menge Kandidaten von Songs, die unter Umständen Sommer 2026 werden könnten. Ganz oben mit dabei sind definitiv die Jungs von BTS mit Swim. Bei dir wäre das eine gute Idee, Schwimmen, also könnte ein Sommerhit werden. Alle, die es ein bisschen elektronischer mögen, DJ aus Frankreich, Ugel, ist auch ganz groß im Rennen.

Song ist auch mit dabei im Rennen um den Sommer des Jahres 2026 und zwar Fastboy. Mit Beautiful Life Hammer Ohrwurm. Welcher Song das Rennen machen wir, das werden wir definitiv rauskriegen. Und jetzt kommt ein Titel, der ist relativ neu, das könnte auch ein Sommerhit werden. Finde ich auf jeden Fall schon mal eine richtig coole Kombination. Martin Garrix kennen wir aus dem Elektrobereich, hat sich zusammengetan mit U2. Und die beiden haben eine Single aufgenommen, die heißt Fireflies. Gibt's jetzt bei Radio Osnabrück.

Martin Garrix und U2 Fireflies. So wahnsinnig viel Martin Garrix habe ich gar nicht rausgehört. Radio Osnabrück ist hier 9:12. Schau mal ganz kurz aufs Donnerstagswetter. Die Wolken werden so langsam mehr. Die Sonne bekommt jetzt nämlich Gesellschaft. Das geht auch bis zum Mittag so weiter. Dann gibt es später dicke Wolken. Die können vor allen Dingen im Osnabrücker Land auch kräftige Gewitter rausrutschen lassen. Kräftig in dem Sinne vor allen Dingen, weil der Wind eine Rolle spielen wird. Wenn es gewittert, dann können nämlich Böen bis zu 100 Stundenkilometer mit dabei sein. Pollen sind heute auch am Start. Wir erwarten heute starke Belastung durch Beifußpollen, mittlere Belastung durch Gräser und Wegerichtpollen sowie schwache Belastung durch Ampferpollen. Heute Abend beruhigt sich das Ganze wieder. Es geht auch ein bisschen ruhiger weiter in den nächsten Tagen. Okay, morgen früh nochmal ein bisschen Schauer und Gewitter im Osnabrücker Land, aber dann geht es wechselnd bewölkt und auch ein bisschen kühler weiter. Und jetzt mal eine kleine Zeitreise zurück ins Jahr 1986. Ich hatte damals darf ich BASF sagen? Ich weiß gerade gar nicht, so eine orangefarbene Kassette. Da habe ich dann mal meine neuesten Lieblingslieder aufgenommen. Mit dabei waren zum Beispiel The Moody Blues mit Your Wildest Dreams, Radio aus Hamburg 849.

0: 8 Minuten vor 9 ist Radio Osnabrück perfekt geweckt am Donnerstagmorgen. Und Osnabrück und die Weser-Emsion fragt sich, schaffen wir es? Ich hätte darum gebeten, euch Temperatur oder eure Temperaturangaben einmal reinzuschicken, denn ich suche einen Ort oder Orte, wo wir über 25 Grad sind. Und wenn wir vor 9 Uhr, also ihr habt noch ein bisschen Zeit, einen Ort erwischen, wo es über 25 Grad ist, dann spielen wir Manu Chao, mir gut, dass du, weil mehr Sommer geht nicht. Die Auflösung gibt es dann gleich direkt nach 9 dranbleiben.
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1: Ich bin Katrin Müller. Nach dem Hin und Her beim Personalumbau will die Union den Blick nach vorn richten. Doch es droht neuer Ärger. Die drei ostdeutschen CDU-Ministerpräsidenten verlangen Änderungen bei den geplanten Sozialreformen. Regierungschef Mario Vogt aus Thüringen, Sven Schulze aus Sachsen-Anhalt und Michael Kretschmer aus Sachsen fordern unter anderem, dass es bei der abschlagsfreien Rente nach 45 Beitragsjahren bleibt.
2: Wer 45 Jahre in die Rentenversicherung eingezahlt habe, der habe genug eingezahlt, sagen die Ministerpräsidenten.

0: Münchner Autobauer nach Steuern nur noch 1,2 Milliarden Euro. 35% weniger als im Vorjahreszeitraum, wie der Konzern mitteilte. Auch die Umsätze sanken deutlich, von 34 Milliarden auf 31 Milliarden Euro. Die Zahlen kommen kurz nachdem ein Stellenabbauprogramm bei BMW bekannt wurde. Die Menschheit lebt ab heute über ihre Verhältnisse. Mit dem heutigen Tag sind die natürlichen Rohstoffe aufgebraucht, die die Erde innerhalb eines Jahres erneuern kann. Der sogenannte Erdüberlastungstag wird jährlich neu von der Organisation Global Footprint Network berechnet. In diesem Jahr liegt er 6 Tage später als 2025.
1: Die leichte Verschiebung in diesem Jahr lässt auf den ersten Blick vermuten, dass die Menschheit etwas nachhaltiger lebt. Laut WWF liegt der Grund aber in aktualisierten Daten. Anfang der 1970er Jahre lag der Erdüberlastungstag noch Ende Dezember. Seither ist er immer weiter nach vorne gerückt. Um unseren tatsächlichen Bedarf zu decken, wären rechnerisch aktuell mehr als 1,7 Erden nötig. Diana Kramer, Nachrichtenredaktion.
0: Deutschlands Verbraucherinnen und Verbraucher müssen sich nach dem Auslaufen des Tankrabatts auf höhere Teuerungsraten einstellen. Nach dem Rückgang auf 2,3% im Juni dürfte die Inflation im Juli laut Volkswirten gestiegen sein. Heute veröffentlicht das Statistische Bundesamt eine erste Schätzung.
2: Das habe ich jetzt wieder gedrückt hier. Das ist ja, ich bin so aufgeregt, weil ich vielleicht manchmal. Das reparieren wir jetzt mal eben mal ganz schnell. Ich brauche nämlich das hier, kopieren, einfügen, könnt ihr wahrscheinlich, wenn ihr am Computer arbeitet, dann einmal auf Play drücken.
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2: So klingt es auch eigentlich so, als wären wir im Radio. Ihr habt vorhin darum gebeten, euch mal mit euren Temperaturangaben zu melden. Und wenn wir irgendwo vor 9 Uhr die 25 Grad erreicht haben, dann spielen wir Manu Ciao, mir gut, das tu. Deswegen bin ich wirklich ein bisschen aufgeregt. Ich gucke mal so ein bisschen durch eure WhatsApp. Katrin hat sich gemeldet auf dem Weg zur Arbeit nach Hackenberge, 25 bis 26 Grad. Ohne Beweisfotos machen wir da. Kerstin aus Melle macht gerade aktuell Urlaub im Wangerland in Horomasil. Die hat uns jetzt auch nur so eine Wetter-App geschickt, 26 Grad. Lass mal das durchgehen. Ach, da ist ja noch jemand. Der arbeitet im Steinbruch und der hat tatsächlich einfach ein Foto von seinem Dashboard geschickt. 29 Grad jetzt schon. Was wird denn das für ein Tag? Das Frühstückspausenwetter, das besteht aus ganz viel Sonne, aber auch so ein paar Wolken über Osnabrück und der Weser-Ems-Region. Die Wolken, die werden jetzt so zum Mittag immer dichter und ab dem Nachmittag, da sind dann vor allen Dingen im Osnabrücker Land stellenweise schwere Gewitter möglich. Vorher geht es rauf bis auf 34 Grad. Der Deutsche Wetterdienst, der warnt vor starker Wärmebelastung. Vor allen Dingen Ältere und Pflegebedürftige sind davon betroffen von der Wärmebelastung. Heißt also für uns alle, Hitze vermeiden, genug Wasser trinken und die Innenräume möglichst kühl halten. Wenn die Gewitter heute Nachmittag da sind, dann ist vor allen Dingen der Wind ein Thema. Es gibt da nämlich Böen bis zu 100 Stundenkilometern. Nach den Gewittern, da beruhigt sich wieder alles. Es geht wechselnd bewölkt weiter. Die Nachtwerte, die liegen dann um die 16, 17, 18 Grad. Ein bisschen Durchlüften ist angesagt. Der Radio Osnabrück 3-Tage-Trend. Morgen vor allen Dingen im Osnabrücker Land erst Schauer und Gewitter. Ansonsten ist es wechselnd bewölkt bei 27 Grad. Der Samstag und der Sonntag, die sind dann sonnig bei Höchstwerten von 26 Grad. Drück jetzt mal aufs Knöpfchen, gucken, was passiert.
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2: Um 5 nach 9, moin liebe Autofahrer, bitte vorsichtig fahren auf der Autobahn 1 Osnabrück in Richtung Bremen. Zwischen Holdorf und Lohne-Dinklage steht ein defekter LKW, deswegen ist hier die rechte Spur gesperrt. Gilt auch für die Autobahn 2, wobei die Meldung ist gerade wieder weg, da habt ihr wieder freie Fahrt. Dann haben wir die Autobahn 30, Rheine in Richtung Amsterdam. Die ist aktuell in Richtung Amsterdam gesperrt zwischen Salzbergen und dem Kreuz Schüttorf. Hier wird ein Unfall aufgenommen. Ihr könnt ab Salzbergen runterfahren, aber trotzdem hier aktuell mehr als eine halbe Stunde plus in Richtung Amsterdam. Gegenrichtung auf der Autobahn 30, Amsterdam in Richtung Rheine, Stop and Go zwischen Rheine-Nord und Rheine-Kanalhafen. Plant ihr bitte eine Viertelstunde mehr ein. Und das war es verkehrsmäßig, aber es wird auch fleißig geblitzt heute Morgen. Unter anderem in Osnabrück an der Wersener Straße steht ein Anhänger zwischen Ewusburger Platz und der Tankstelle. In Rödinghausen kannst du euch erwischen, Osnabrücker Straße, und zwar kurz vor der Autobahnbrücke. In Bohmte steht ein Anhänger an der Leverner Straße, ortsauswärts im Bereich der Bushaltestelle Hinterfelde. Vor dem Moore B69 heute Morgen wieder mit dabei, stehen aktuell an der Düngerfabrik bei Tempo 70 und der Landkreis Osnabrück, der blitzt heute in Bissendorf. Und falls ihr auch was entdeckt habt, dann ruft da an oder schickt eine WhatsApp 0541 7 70 70 50. Radio Osnabrück sagt schon mal vielen Dank. Wünsche eine gute Fahrt und spielt euch jetzt richtig coole Sommermusik.
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2: Also ich bin so froh, dass sie das geschafft haben, irgendwie diese 25 Grad Marke heute Morgen zu knacken. Nicht, weil ich jetzt irgendwie so der Hitzefanatiker bin, sondern weil ich den Song so cool finde, den wir jetzt spielen. Manu, ciao, mi gusta, tu, mehr Sommer geht nicht. Mein Name ist Thomas, moin.

0: Donnerstag, hier ist Radio Osnabrück, perfekt geweckt. Wieder heißeste Tag der Woche hier bei uns in Osnabrück und der Weser-Amts-Region. Geht heute rauf bis auf 34 Grad. Ab heute Mittag brodelt es dann. Heute Nachmittag sind Schauer und Gewitter möglich. Vor allen Dingen im Osnabrückland können die kräftig ausfallen. Wir halten euch da auf jeden Fall auf dem Laufenden. Genauso wie mit dem hier.
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2: Widder. Man schätzt Ihre Hilfsbereitschaft heute sehr. Gönnen Sie sich jedoch auch genügend Zeit für Ihr Privatleben. Das ist jüngst auf der Strecke geblieben.
3: Stier.
2: Heute sind Sie ausgesprochen aggressiv und reizbar. Schon bei kleinsten Widersprüchen fahren Sie die Krallen aus. Ihr gutes Verhältnis zu Freunden kann ernsthaft in Gefahr geraten.
3: Zwillinge.
2: Sie arbeiten heute sehr konzentriert und können in optimaler Weise Ihre Fertigkeiten einbringen. Auch zwischenmenschlich verläuft derzeit alles äußerst harmonisch.
3: Krebs.
2: Sie gewinnen heute endlich den nötigen Überblick zurück, mit dem Sie alles unter einen Hut bringen können. Was Ihnen bisher konfus erschien, können Sie nun in geordnete Bahnen lenken.
3: Löwe.
2: Heute verläuft nicht alles reibungslos. Grund ist Ihr Bedürfnis, überall aufzutrumpfen. Sie wirken überheblich. Versuchen Sie also, sich etwas zurückzunehmen.
3: Jungfrau.
2: Belohnen Sie sich mit etwas Schönem. Das wäre die beste Möglichkeit, Ihren Akku wieder voll aufzuladen. Morgen haben Sie dann wieder die Kraft, neu durchzustarten.
3: Waage.
2: Die Sterne stehen heute günstig für einen aufrichtigen Meinungsaustausch. Wenn Sie offen und ehrlich auf Ihre Mitmenschen zugehen, wird man Ihre guten Absichten spüren und Ihnen ebenso begegnen.
3: Skorpion.
2: Langeweile ist heute ein Fremdwort, da Sie mit einer Vielzahl von Aufgaben konfrontiert werden. Sie haben aber auch die Kraft, den anstehenden Stress gut zu bewältigen.
3: Schütze.
2: Sie sollten etwas gegen Ihre innere Unruhe unternehmen. Meiden Sie Tätigkeiten, die Ihre Konzentration übermäßig fordern. Schaffen Sie sich lieber etwas Bewegung, ohne großen Anspruch, aber erschöpfend.
3: Steinbock.
2: Nutzen Sie den geschärften Blick, über den Sie heute verfügen, und nehmen Sie Ihr soziales Umfeld unter die Lupe. Überlegen Sie, wer von Ihren Freunden und Bekannten wirklich zu Ihnen steht.
3: Wassermann.
2: Nehmen Sie es gelassen, wenn Ihre Leistungen heute das normale Pensum unterschreiten. Mehr kann man von Ihnen nicht abverlangen. Dass Sie etwas schlaff sind, könnte am Wetter liegen.
3: Fische.
2: Ihre Freunde werden heute wiederholt von Ihnen überrascht, allerdings nicht positiv. Sie sind nämlich leicht reizbar und reagieren auch auf geringste Störungen sehr empfindlich.

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1: Andere Teile des Stoppelfeldes übergreifen. Beide landwirtschaftlichen Maschinen wurden vollständig zerstört. Verletzt wurde niemand. Auch auf einem Feld in Börger brannte gestern Nachmittag eine Ballenpresse. Das Feuer griff auf mehrere Rundballen und Teile der Ackerfläche über. Hierbei ist ein Schaden von etwa 60.000 Euro entstanden. In Imbüren hat ein Mann gestern Morgen in einer Tankstelle randaliert. Er soll sich einfach Zigarettenschachteln genommen haben. Eine Mitarbeiterin sprach ihn darauf an. Danach soll der Mann mit Gegenständen um sich geworfen und die Mitarbeiterin angegriffen haben. Mehr Infos dazu hat Radio Osnabrück-Kollegin Clara.
2: Als die Polizei eintraf, war die Fensterscheibe der Bäckerei im Laden eingeschlagen und es lagen diverse Gegenstände im Raum verteilt. Der Mann verhielt sich so aggressiv, dass zwei Beamte verletzt wurden. Einer der Beamten war danach dienstunfähig. Schließlich setzte die Polizei einen Taser ein. Der Randalierer soll wohl unter Alkohol und anderen Betäubungsmitteln gestanden haben. Eine Blutprobe wurde entnommen.
1: Mehrere AfD-Politiker wurden in Niedersachsen von den Kommunalwahlen im September ausgeschlossen. Nach den letzten Entscheidungen der Wahlausschüsse dürfen mindestens 4 Bewerber der Partei nicht antreten. Weitere geprüfte AfD-Bewerber wurden zugelassen, wie zum Beispiel die Bürgermeisterkandidaten in den Samtgemeinden Bersenbrück und Fürstenau. In einem Seitengraben in der Jümmestraße in Kloppenburg hat jemand Altöl entsorgt. Der 5-Liter-Kanister wurde dort am Montagmittag gefunden. Jetzt werden Zeugen gesucht. Hinweise nimmt die Polizei Kloppenburg entgegen. Die sommerlichen Temperaturen bringen Niedersachsen teilweise auch Gewitter und Sturmböen mit sich. Heute Nachmittag muss mit kräftigen Gewittern gerechnet werden. Wie der Deutsche Wetterdienst mitteilt, sind auch Unwetter möglich. Bei den Gewittern kann es außerdem zu Sturmböen kommen. Auch die Waldbrandgefahr ist bei der Hitze heute hoch. In Meppen, Diepholz, Lingen, Alfhausen und Belm liegt sie auf der zweithöchsten Warnstufe des Waldbrandgefahrenindexes. Morgen nimmt die Waldbrandgefahr dann wieder ab. Soweit die Radio Osnabrück Regionalnachrichten, bei uns immer um 9:30 und jederzeit online auf radioosnabrück.de.
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3: 23 Grad messen wir aktuell in Schlederhausen, 27 Grad schon in Holdorf. Was ist denn hier los? Sommertag heute über Osnabrück und der Weser-Ems-Region. Dazu aktuell Sonne und Wolken im Wechsel. Das bleibt auch erstmal bis zum Nachmittag so. Dann müssen wir vor allen Dingen im Osnabrücker Land mit stellenweise schweren Gewittern rechnen. Vorher geht es rauf bis auf 34 Grad. Der Deutsche Wetterdienst warnt vor starker Wärmebelastung, die vor allen Dingen für Ältere und für Pflegebedürftige anstrengend sein dürfte. Daher möglichst Hitze vermeiden, ausreichend Wasser trinken und die Innenräume bitte kühl halten. Bei den Gewittern, wenn sie dann kommen, da ist vor allen Dingen dann der Wind ein Thema. Es werden nämlich Böen bis zu 100 Stundenkilometern erwartet. Nach den Gewittern ist es dann wechselbewölkt. In der kommenden Nacht, da bleibt es auch ruhig wechselbewölkt. Es geht runter bis auf 17 Grad.
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3: Um 9:30 Uhr, moin liebe Autofahrer, bitte aufpassen auf der Autobahn 2 Dortmund in Richtung Hannover. Zwischen Lauenau und Bad Nenndorf ist die rechte Spur gesperrt. Hier steht ein defekter LKW auf dem Standstreifen. Autobahn 30, Rheine in Richtung Amsterdam. Hier hat es einen LKW-Unfall gegeben zwischen Salzbergen und dem Kreuz Schüttorf. Deswegen ist hier aktuell die Richtungsfahrbahn für eine Unfallaufnahme voll gesperrt. Ihr werdet ab Salzbergen umgeleitet. Auch da auf der Umleitungsstrecke eine ganze Menge los. Plant auf jeden Fall mehr Zeit ein oder wenn ihr in Richtung Amsterdam fahren möchtet, vielleicht habt ihr eine andere Möglichkeit in die Richtung zu fahren. Nochmal die Autobahn 30, diesmal Amsterdam in Richtung Osnabrück, Stop and Go zwischen Rheine-Nord und Rheine-Kanalhafen auf 3 Kilometer, knappe 20 Minuten durchhalten, dann seid ihr da durch. Und hier bitte nicht reinfahren. Blitzer unter anderem in Rödinghausen an der Osnabrücker Straße, und zwar kurz vor der Autobahnbrücke. In Osnabrück kannst du euch erwischen. Bersener Straße, hier steht ein Anhänger zwischen dem Ewersburger Platz und der Tanke. Und der Landkreis Osnabrück, der ist heute planmäßig in Bissendorf unterwegs. Und wenn ihr auch noch was entdeckt habt, dann ruft da durch oder schickt eine WhatsApp 0541 77 70 50. Dann sagen wir es nämlich weiter. Haben wir einen Deal? Ich denke schon. Gute Fahrt.
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3: Vize fördert, meine sehr verehrten Damen und Herren, kurz nach 10 Uhr steht hier auf meinem Sendeablaufplan, wir müssen jetzt hier Lebensberatung machen. Lebensberatung? Was ist denn das, Kollege? Was hast du mitgebracht?
4: Seitdem ich den Kaffee morgens ersetzt habe durch Orangensaft, geht es mir viel besser.
3: Ja.
4: Ja. Meine Frau meint, das hängt wahrscheinlich am Vitamin C und am Zucker. Mhm. Aber ich glaube, das hängt am Wodka.
3: In dem Falle Prost, Thomas hier, moin.

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2: Ihr wolltet immer schon einmal in die VIP-Räume der Bremer Brücke sehen und etwas Gutes tun? Das ist morgen möglich, denn der VfL Osnabrück lädt morgen in diesen zu einer Blutspendeaktion ein. Im Anschluss gibt es laut den Lila-Weißen dann auch noch ein kleines Dankeschön. Alle Teilnehmenden erwartet eine Tombola mit attraktiven Preisen. Darunter befinden sich auch VfL-Fanartikel und Tickets für ein Heimspiel der Lila-Weißen. Fürs leibliche Wohl wird auch gesorgt. Kommt morgen im Zeitraum von 15 bis 20 Uhr zur Bremer Brücke und spendet Blut. Ihr wolltet immer schon einmal mit Künstlern in den Austausch treten? Dann ist das offene Atelier mit Kunstbibliothek in Osnabrück etwas für euch. Im Atelierhaus Nobbenburg könnt ihr euch viele Kunstwerke von Künstlern anschauen und mit ihnen ins Gespräch kommen. Daneben gibt es 1000 Kunstbücher zum Stöbern und Lesen. Los geht es heute um 15 Uhr im Atelierhaus Nobbenburg.
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1: BTS und Swim hier bei uns bei Radio Osnabrück. Perfekt geweckt, weil ich hab da eben noch Frau Daubner, die das auch ein bisschen besser ansagt als ich. Die kann das da nicht auch. Wie hieß die Band, die wir gerade gehört haben, Frau Daubner?
2: BTS.
1: Das ist super. Gleich nach 10 hören wir nicht BTS, sondern hören wir das hier. Musik von Roxette. Liebe immer Carla direkt nach 10, außerdem für euch mit dabei. Aktuelle Mucke für euren Donnerstagvormittag. Bibi Rexha und Faithless.
2: BTS.
1: Nein, BTS gibt's nicht, aber dafür gibt's gleich nach 10 Mirko. Und vorher gibt's noch Musik von Ace of Base, All That She Wants. Geht sofort weiter.
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1: Ich bin Katrin Müller. Fast 10.000 Menschen sind nach RKI-Schätzungen in diesem Sommer an den Folgen von Hitze gestorben. Das ist mehr als in jedem anderen gesamten Jahr seit 2016. Mehr als die Hälfte der Hitzetoten wurde während der Hitzewelle Ende Juni registriert.
2: Temperaturen um die 40 Grad. Gerade ältere Menschen verkraften das nicht gut. Nicht mal jeder 10. Hitzetote war jünger als 65. Alle anderen älter. Besonders stark betroffen ist die Gruppe der über 85-Jährigen. Meist führt ein Hitzeschlag in Verbindung mit Vorerkrankungen zum Tod. Die Extremtemperaturen diesen Sommer haben eine bundesweite Debatte über mehr Hitzeschutz ausgelöst. Kommunen und Opposition fordern mehr Geld, etwa für mehr Stadtgrün und die Entsiegelung von Flächen. Aber auch um Kitas, Krankenhäuser und Pflegeeinrichtungen herunterzukühlen. Tanja Wagner, Nachrichtenredaktion.
1: Nach dem Hin und Her beim Personalumbau will die Union den Blick nach vorn richten. Doch es droht neuer Ärger. Die drei ostdeutschen CDU-Ministerpräsidenten verlangen Änderungen bei den geplanten Sozialreformen. Mario Vogt aus Thüringen, Sven Schulze aus Sachsen-Anhalt und Michael Kretschmer aus Sachsen fordern unter anderem, dass es bei der abschlagsfreien Rente nach 45 Beitragsjahren bleibt. BMW brechen die Gewinne weg. Im zweiten Quartal verdiente der Münchner Autobauer nach Steuern nur noch 1,2 Milliarden Euro. 35% weniger als im Vorjahreszeitraum, wie der Konzern mitteilte. Auch die Umsätze sanken deutlich, von 34 Milliarden auf 31 Milliarden Euro. Die Zahlen kommen kurz nachdem ein Stellenabbauprogramm bekannt wurde bei BMW. Bundesverkehrsminister Steffen Bilger zeigt sich über den ersten Halbjahresgewinn der Deutschen Bahn seit 7 Jahren erfreut, weist aber zugleich auf weiteren Verbesserungsbedarf hin. Das seien gute Nachrichten, vor allem auch, dass die Fahrgastzahlen deutlich gestiegen seien, sagte Bilger im Frühstart von RTL und NTV. Aber die Bahn müsse auch bei der Pünktlichkeit vorankommen.
3: Mit der Bahn müssen wir daran arbeiten, dass wir schneller, besser werden, auch was die Pünktlichkeitswerte anbelangt. Aber ich muss schon auch sagen, die vielen Investitionen jetzt ins Netz führen natürlich

0: auch was die Pünktlichkeitswerte anbelangt. Aber ich muss schon auch sagen, die vielen Investitionen jetzt ins Netz führen natürlich dann auch zu Streckensperrungen. Ja. Sie führen auch immer wieder zu Verspätungen.
1: Die Deutsche Bahn hat Medienberichten zufolge im ersten Halbjahr 2026 schwarze Zahlen im Kernbereich geschrieben.
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3: Aktuell messen wir 29 Grad in Ankum und 28 Grad am Dümmer. Heute gibt's 9 Stunden Sonne und die haben's in sich. Jetzt ist es ja schon verdammt warm hier über Osnabrück und der Weser-Ems-Region. Am Mittag erreichen die Tageshöchstwerte dann aber 34 Grad. Deswegen gilt auch heute wieder, ganz viel trinken und Hitze vermeiden, wenn geht. Am Nachmittag gibt's dann auch noch on top Schauer und Gewitter, die im Osnabrücker Land kräftig ausfallen können. Es werden Böen von bis zu 100 km/h erwartet. Am Abend kühlt es sich schnell ab auf frische 20 Grad. Der Radio Osnabrück 3-Tage-Trend. Morgen gibt's Schauer und Gewitter bei 27 Grad und am Wochenende gibt's Sonne und Wolken bei höchstens 26 Grad.
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3: Um kurz nach 10, hallo liebe Autofahrer. Autobahn 2 Dortmund Richtung Hannover zwischen Launau und Bad Nenndorf, hier ist die rechte Spur gesperrt. Außerdem steht hier ein defektes Fahrzeug auf dem Standstreifen. Autobahn 30 Rheine Richtung Amsterdam zwischen Rheine Nord und dem Schüttdorfer Kreuz, hier staut es sich ungefähr 4 Kilometer lang. Hier braucht ihr 30 Minuten Geduld. Es auf der Autobahn 30 Rheine Richtung Amsterdam, hier ist die Richtungsfahrbahn voll gesperrt zwischen Salzbergen und dem Kreuz Schüttdorf nach einem LKW-Unfall. Das Ganze dauert noch bis ungefähr 16 Uhr. Hier einmal bitte den Umleitungen folgen. Und es wird geblitzt. Da hören wir einmal in unsere Hotline rein.
4: Ja, mein Name ist Heiner.
3: Moin.
4: Es wird ein Blitzanhänger vor dem Kloster Orbeck in Holzhausen Richtung Hagen repariert.
3: Danke fürs Melden. Also in Holzhausen auf der Sutthauser Straße, hier steht ein Anhänger Höhe Kloster Richtung Hagen. Tempo 30, danke Heiner. In Osnabrück wird auch geblitzt. Auf der Wersener Straße, hier steht ein Anhänger zwischen Eversburger Platz und der Tankstelle. Und der Landkreis Osnabrück, der blitzt heute in Bissendorf. Habt ihr noch Infos für uns? Staus, Blitzer, Gefahrenstellen? Dann immer her damit an unsere Kombinummer für WhatsApp und Telefon. Das ist die 05 41 7 70 50. Radio Osnabrück wünscht eine gute Fahrt.
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3: Ja, und ich muss sagen, mir ist jetzt schon ein bisschen warm hier im Studio, aber der Ventilator kämpft tapfer an meiner Seite. Schauen wir mal, wer länger durchhält. Mein Name ist Mirko. Moin.

0: Ihr hört Radio Osnabrück und ich habe mal eben nachgeschaut, was denn der heutige Tag so für uns bereithält, beziehungsweise was in der Vergangenheit so alles passiert ist. Vor 149 Jahren zum Beispiel wurde das Patent für das erste Telefon angemeldet und auch das erste Taschenbuch wurde vor 91 Jahren veröffentlicht. Außerdem haben heute auch noch ein paar Leute Geburtstag, unter anderem der hier.
1: Hasta la vista, baby.
0: Jawohl, genau, der unter anderem Arnold Schwarzenegger wird 79 und Kate Bush wird 68. Und wir machen jetzt weiter hier bei Radio Osnabrück mit aktueller Musik.

0: Hier ist Radio Osnabrück und gleich gibt's Neues aus Osnabrück und der Weser-Ems-Region. Hallo Antonia.
1: Moin.
0: Was hast du denn gleich für uns?
1: Die A30 ist bei Salzbergen aktuell gesperrt. Warum, das erfahrt ihr gleich in den Radio Osnabrück Regionalnachrichten. Ihr wisst ja, bei uns, da hört ihr, was los ist.
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1: Ich bin Antonia, guten Tag. Bei einem Brand in Bohmte ist ein Schaden von rund 800.000 Euro entstanden. Während der Erntearbeiten fingen gestern Abend ein Feldhäcksler und eine Ballenpresse Feuer. Mehrere freiwillige Feuerwehren waren im Einsatz und konnten verhindern, dass die Flammen auf weitere Teile des Stoppelfeldes übergreifen. Beide landwirtschaftlichen Maschinen wurden vollständig zerstört. Verletzt wurde niemand. Auch auf einem Feld in Börger brannte gestern Nachmittag eine Ballenpresse. Das Feuer griff auf mehrere Rundballen und Teile der Ackerfläche über. Hierbei ist ein Schaden von etwa 60.000 Euro entstanden. Auf der A30 zwischen Salzbergen und dem Kreuz Schüttorf hat es heute Morgen einen Unfall zwischen zwei LKW gegeben. Laut der Polizei wurde dabei ein LKW-Fahrer leicht verletzt. Da man erst von schweren Verletzungen ausgegangen ist, war auch ein Rettungshubschrauber im Einsatz. Die Autobahn ist in Richtung Amsterdam voraussichtlich noch bis in die Nachmittagsstunden gesperrt. In Immbüren hat ein Mann gestern Morgen in einer Tankstelle randaliert. Er soll sich einfach Zigarettenschachteln genommen haben. Eine Mitarbeiterin sprach ihn darauf an. Danach soll der Mann mit Gegenständen um sich geworfen und die Mitarbeiterin angegriffen haben. Mehr Infos dazu hat Radio Osnabrück-Kollegin Clara.
2: Als die Polizei eintraf, war die Fensterscheibe der Bäckerei im Laden eingeschlagen und es lagen diverse Gegenstände im Raum verteilt. Der Mann verhielt sich so aggressiv, dass zwei Beamte verletzt wurden. Einer der Beamten war danach dienstunfähig. Schließlich setzte die Polizei einen Taser ein. Der Randalierer soll wohl unter Alkohol und anderen Betäubungsmitteln gestanden haben. Eine Blutprobe wurde entnommen.
1: Für den VfL Osnabrück steht die neue Saison vor der Tür, bevor der Ball am Samstag um 15.30 Uhr gegen den Bundesliga-Aufsteiger SC Paderborn rollt, erwartet die Besucher rund um die Bremer Brücke ein Programm für die ganze Familie. Wie die Lila-Weißen mitteilen, gibt es auf dem VIP-Parkplatz an der Scharnhorststraße ab 11 Uhr unter anderem einen Fußballparcours, eine Hüpfburg und Dosenschießen. Außerdem kann man den Mannschaftsbus des VfL aus nächster Nähe besichtigen. Nach dem Spiel gibt es auf dem VIP-Parkplatz dann mit einem Teil der Mannschaft auch eine Autogrammstunde. Soweit die Radio Osnabrück Regionalnachrichten, bei uns immer um halb und jederzeit online auf radioosnabrück.de.
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3: Aktuell messen wir 28 Grad in Lingen und 30 Grad in Georgsmarienhütte. Und das Wetter startet heute mit einer ordentlichen Portion Sonne. 9 Stunden sind drin und schon gerade ist es unfassbar warm im Osnabrücker Land, wollte ich sagen, wie ich finde. Bis zum Mittag steigen die Temperaturen auf 34 Grad an, deshalb viel trinken und Hitze vermeiden. Am Nachmittag gibt es dann aber nochmal einen ordentlichen Nachschlag, Schauer und Gewitter, die vor allem im Osnabrücker Land kräftig ausfallen können. Bis zu 100 km/h sind möglich und zum Abend kühlt sich ab auf 20 Grad.
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3: 4 Minuten nach 11:30, moin lieber Autofahrer. Autobahn 30, reine Richtung Amsterdam, hier ist die Richtungsfahrbahn aktuell voll gesperrt zwischen Salzbergen und Kreuzschiff Schüttorf nach einem LKW-Unfall. Das Ganze dauert noch bis etwa 16 Uhr, hier bitte einmal den Umleitungen folgen. Da staut es sich dann auch zwischen Rheine-Nord und Salzbergen. Ungefähr 5 Kilometer lang, hier braucht ihr ungefähr eine halbe Stunde Geduld. Und es wird geblitzt. In Belm auf der Bremer Straße, Höhe Gewürzhersteller, wird geblitzt. Teure Fotos auch in Osnabrück auf der Belmer Straße, hier steht ein Anhänger. In Bohmte auf der Levener Straße bei Tempo 50. In Holzhausen auf der Sutthauser Straße werden teure Fotos gemacht, hier steht ein Anhänger. Höhe Kloster Richtung Hagen bei Tempo 30. Und der Landkreis Osnabrück, der blitzt heute in Bissendorf. Habt ihr noch Infos für uns? Staus, Blitzer, Gefahrenstellen? Dann immer her damit an unsere Kombinummer für WhatsApp und Telefon. Das ist die 0541 77 70 50 und Radio Osnabrück wünscht eine gute Fahrt.
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3: Mit Mirko und die Unternehmen aus unserer Region suchen Verstärkung. Wer weiß, vielleicht ist da ja auch ein passender Job für euch mit dabei. Einmal die Ohren spitzen und vorher habe ich noch Shakira für euch. Tag zusammen.

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0: Hier ist Radio Osnabrück und gleich gibt's die Nachrichten aus Deutschland und der Welt. Und danach gibt's das hier. Beautiful Life von Fastboy. Und danach Fire Me von John Newman. Radio Osnabrück sagt bis gleich.
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1: Ich bin Katrin Müller. Die deutsche Wirtschaft hat trotz der Belastungen durch den Iran-Krieg im Frühjahr ein Mini-Wachstum geschafft. Im zweiten Quartal legte das Bruttoinlandsprodukt zum Vorquartal um 0,2% zu und damit etwas stärker als erwartet. Das hat das Statistische Bundesamt anhand vorläufiger Daten errechnet. Angezogen haben demnach im Vergleich zum Vierteljahr davor vor allem die Exporte. Nach dem Hin und Her beim Personalumbau will die Union den Blick nach vorn richten. Doch es droht neuer Ärger. Die drei ostdeutschen CDU-Ministerpräsidenten verlangen Änderungen bei den geplanten Sozialreformen. Regierungschef Mario Vogt aus Thüringen, Sven Schulze aus Sachsen-Anhalt und Michael Kretschmer aus Sachsen fordern unter anderem, dass es bei der

0: Zukunft gilt. Die Rentenkommission will ja unter anderem stärker auf Betriebsrenten abheben, doch auf die können im Osten nur wenige hoffen. Und bei der Pflege, da lautet die Forderung an Berlin, bitte denkt daran, dass der Eigenanteil Menschen mit wenig Rente nicht überfordert. Aus Berlin, Lea Matschulat.
1: Die Menschheit lebt ab heute über ihre Verhältnisse. Mit dem heutigen Tag sind die natürlichen Rohstoffe aufgebraucht, die die Erde innerhalb eines Jahres erneuern kann. Der sogenannte Erdüberlastungstag wird jährlich neu von der Organisation Global Footprint Network berechnet. In diesem Jahr liegt er 6 Tage später als 2025.
2: Die leichte Verschiebung in diesem Jahr lässt auf den ersten Blick vermuten, dass die Menschheit etwas nachhaltiger lebt. Laut WWF liegt der Grund aber in aktualisierten Daten. Anfang der 1970er Jahre lag der Erdüberlastungstag noch Ende Dezember. Seither ist er immer weiter nach vorne gerückt. Um unseren tatsächlichen Bedarf zu decken, wären rechnerisch aktuell mehr als 1,7 Erden nötig. Diana Kramer, Nachrichtenredaktion.
1: In diesem Jahr sind nach Schätzungen des Robert-Koch-Instituts deutschlandweit bereits fast 10.000 Menschen wegen hoher Temperaturen gestorben. Die Zahl der hitzebedingten Sterbefälle bis zum 19. Juli liegt bei 9.800, wie aus dem aktuellen RKI-Wochenbericht zur hitzebedingten Mortalität hervorgeht. Das ist mehr als in jedem einzelnen Gesamtjahr seit 2016.
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4: Aktuell, da messen wir 30 Grad in Schüttorf und auch 30 Grad in Kloppenburg. Und heute, da gibt's 9 Stunden Sonne und die haben's wirklich in sich. Jetzt ist es schon verdammt warm hier über Osnabrück und der Weser-Ems-Region. Am Mittag erreichen die Tageshöchstwerte dann aber 34 Grad. Deswegen gilt auch heute wieder ganz viel trinken und Hitze vermeiden. Am Nachmittag gibt's dann noch on top Schauer und Gewitter, die im Osnabrücker Land kräftig ausfallen können. Es werden Böen von bis zu 100 km/h erwartet und am Abend, da kühlt sich's relativ schnell auf 20 Grad wieder ab. Der Radio Osnabrück 3-Tage-Trend. Morgen gibt's Schauer und Gewitter bei 27 Grad und am Wochenende gibt's Sonne und Wolken bei höchstens 26 Grad.
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4: Um kurz nach 11, hallo liebe Autofahrer. Auf der Autobahn 1 Osnabrück Richtung Bremen zwischen Osnabrück-Hafen und Osnabrück-Nord, hier ist eine ungesicherte Unfallstelle. Und es staut sich auf der Autobahn 30 Rheine Richtung Amsterdam, hier ist die Richtungsfahrbahn aktuell vollgesperrt, zwischen Salzbergen und Kreuz-Schüttorf nach einem LKW-Unfall. Das Ganze dauert noch bis etwa 16 Uhr, also bitte einmal der Umleitung folgen. Und da staut es sich auch 6 Kilometer lang, hier steht ihr ungefähr 30 Minuten länger. Und es wird geblitzt. In Lohne auf der Dinklager Landstraße aus Fechter kommen, in Holzhausen auf der Sutthauser Straße, hier steht eine Anhängerhöhe Kloster Richtung Hagen bei Tempo 30, in Bumte wird geblitzt auf der Leverner Straße bei Tempo 50. Ein Anhänger steht auch in Osnabrück auf der Belmer Straße. In Belm auf der Bremer Straße wird auf Höhe eines Gewürzherstellers geblitzt. Und der Landkreis Osnabrück, der blitzt heute in Bissendorf. Habt ihr noch irgendwelche Infos für uns? Staus, Blitzer, Gefahren, stellen dann immer her damit an unsere Kombinummer für WhatsApp und Telefon. Das ist die 0541 77 70 50. Und Radio Osnabrück wünscht eine gute Fahrt.
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4: Und ich bin ja ein absoluter Kinofan. Wenn man alleine schon ins Kino geht, dieses Feeling, der Geruch von Popcorn und dann auch noch die gigantische Leinwand. Und so gut wie jedes Mal bin ich einfach maximal überwältigt, wenn ich den Film dann gesehen habe und aus dem Kino gehe. Ob der nächste Film das auch schafft, kann ich noch nicht verraten. Dafür aber, welcher Film läuft. Ich bin Mirko, moin!

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1: Hi, mein Name ist Peter Parker. Ihr wisst nicht mehr, wer ich bin, aber wir kannten uns mal.
2: Am Ende des dritten Teils musste Spider-Man einen bitteren Deal eingehen. Die Welt muss ihn vergessen. In Spider-Man 4 Brand New Day sind der Superheld und Peter Parker also unbekannt, auch für seine Freunde.
3: Ich bin MJ.
1: Ich bin nur ein Nachbar von gegenüber.
3: Ein freundlicher Nachbar.
2: Völlig anonym klärt Spider-Man wieder Verbrechen in New York auf, doch dann kommen natürlich viel größere Gefahren auf ihn zu.
4: Wir stehen vor einer unkontrollierbaren Bedrohung. Eine, die wir nicht mal sehen können.
0: Nach dem gigantischen Erfolg von Spider-Man No Way Home, also der Vorgänger, gehört Spider-Man 4 zu den am meist erwarteten Filmen des Jahres. 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Und die Infos zum Neustart gab's von Thomas Brenzer. Ich bin gespannt und ihr hört Radio Osnabrück. Denn hier bei uns, da hört ihr, was los ist.
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0: Das war Sabrina Carpenter mit Tears hier bei Radio Osnabrück. Und gleich die Radio Osnabrück Regionalnachrichten mit Antonia. Hallo.
1: Moin.
0: Was erwartet uns denn gleich?
1: Die Polizei musste gestern gemeinsam mit der Feuerwehr zu mehreren Bränden im Landkreis Osnabrück ausrücken. Wo es überall gebrannt hat, das hört ihr gleich bei uns in den Nachrichten. Denn ihr wisst ja, bei Radio Osnabrück, da hört ihr, was los ist.
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1: Ich bin Antonia, guten Tag. Die Polizei musste gestern gemeinsam mit der Feuerwehr zu mehreren Bränden im Landkreis Osnabrück ausrücken. Unter anderem kam es in einer Papierfabrik im Osnabrücker Stadtteil Hafen zu einem Brand eines Staplers. Grund dafür war ein technischer Defekt, sagt der Pressesprecher der Polizei Osnabrück, Jannis Gerwelmeier.
2: Das Feuer sprang auch in der Folge auf danebenstehende Zellstoffballen über. Ein Schaden ist durchaus beträchtlich entstanden, und zwar in Höhe von etwa 270.000 Euro. Zusätzlich kam es auch noch bei einem Entsorgungsunternehmen in Bramsche zu einem Brand. Dort waren mutmaßlich auch aufgrund eines technischen Defekts ein Auflieger und ein Schredder in einer Werkshalle in Brand geraten.
1: Auch auf mehreren Feldern in der Region kam es gestern zu Bränden. In Osterkappeln fingen ein Feldhäcksler und eine Ballenpresse Feuer. Dabei ist ein Schaden von rund 800.000 Euro entstanden. In Hilter brannte aufgrund eines technischen Defekts ein Traktor mit einer Ballenpresse. Hier entstand ein Schaden von etwa 225.000 Euro. Dorthin musste die Feuerwehr heute auch nochmal ausrücken, um Glutnester zu löschen. Auf der A30 zwischen Salzbergen und dem Kreuz Schüttorf hat es heute Morgen einen Unfall zwischen zwei Lkw gegeben. Laut der Polizei wurde dabei ein Lkw-Fahrer leicht verletzt. Da man erst von schweren Verletzungen ausgegangen ist, war auch ein Rettungshubschrauber im Einsatz. Die Autobahn ist in Richtung Amsterdam voraussichtlich noch bis in die Nachmittagsstunden gesperrt. Die sommerlichen Temperaturen bringen Niedersachsen teilweise auch Gewitter und Sturmböen mit sich. Heute Nachmittag muss mit kräftigen Gewittern gerechnet werden. Wie der Deutsche Wetterdienst mitteilt, sind auch Unwetter möglich. Auch die Waldbrandgefahr ist bei der Hitze heute hoch. In Meppen, Diepholz, Lingen, Alfhausen und Belm liegt sie auf der zweithöchsten Warnstufe des Waldbrandgefahrenindexes. Morgen nimmt die Waldbrandgefahr dann wieder ab. Für den VfL Osnabrück steht die neue Saison vor der Tür. Bevor der Ball am Samstag um 15.30 Uhr gegen den Bundesliga-Aufsteiger SC Paderborn rollt, erwartet die Besucher rund um die Bremer Brücke ein Programm für die ganze Familie. Wie die Lila-Weißen mitteilen, gibt es auf dem VIP-Parkplatz an der Scharnhorststraße ab 11 Uhr unter anderem einen Fußballparcours, eine Hüpfburg und Dosenschießen. Außerdem kann man den Mannschaftsbus des VfL aus nächster Nähe besichtigen. Nach dem Spiel gibt es auf dem VIP-Parkplatz dann mit einem Teil der Mannschaft auch eine Autogrammstunde. Soweit die Radio Osnabrück Regionalnachrichten, bei uns immer um halb und jederzeit online auf radioosnabrück.de.
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3: Aktuell messen wir 31 Grad in Lohne und auch 31 Grad in Bramsche. Und das Wetter startet heute mit einer ordentlichen Portion Sonne. 9 Stunden sind drinne und bis zum Mittag steigen die Temperaturen weiter auf 34 Grad. Deshalb viel trinken und Hitze vermeiden. Am Nachmittag gibt's dann aber nochmal einen ordentlichen Nachschlag. Schauer und Gewitter, die vor allem im Osnabrücker Land kräftig ausfallen können. Bis zu 100 Kilometer die Stunde sind möglich. Und zum Abend kühlt sich's ab auf 20 Grad.
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3: 3 Minuten nach halb 12 fast schon. Mahlzeit, liebe Autofahrer. Autobahn 1 Osnabrück Richtung Bremen zwischen Osnabrück-Hafen und Osnabrück-Nord. Hier ist eine ungesicherte Unfallstelle. Auf der Autobahn 30 Rheine Richtung Amsterdam. Hier ist die Richtungsfahrbahn aktuell voll gesperrt zwischen Salzbergen und Kreuz Schüttorf nach einem LKW-Unfall. Das Ganze dauert noch bis etwa 16 Uhr. Bitte der Umleitung folgen. Da staut es sich dann auch auf der Autobahn 30 zwischen Rheine-Nord und Schüttorfer Kreuz ungefähr 5 Kilometer lang. Hier steht hier eine knappe Dreiviertelstunde länger. Autobahn 2 Hannover Richtung Dortmund zwischen Garbsen und Wunstorf-Lute. Hier sind 3 Kilometer stockender Verkehr, ungefähr 5 Minuten warten. Und Autobahn 1 Osnabrück Richtung Bremen zwischen Osnabrück-Hafen und Osnabrück-Nord. Hier staut sich 2 Kilometer lang, ungefähr 10 Minuten Schlange stehen. Und es wird geblitzt. In Holzhausen auf der Sutthauser Straße steht ein Anhänger Höhe Kloster Richtung Hagen bei Tempo 30. In Bumte werden teure Fotos gemacht auf der Leverner Straße bei Tempo 50. Außerdem wird geblitzt. In Osnabrück auf der Belmer Straße steht ein Anhänger. In Belm auf der Bremer Straße Höhe Gewürzhersteller. In Lohne auf der Dinklager Landstraße werden auch teure Fotos gemacht aus Fechter kommend. Und der Landkreis Osnabrück, der blitzt heute in Bissendorf. Habt ihr noch Infos für uns? Staus, Blitzer, Gefahrenstellen? Dann meldet euch gerne unter unserer Kombinummer für WhatsApp und Telefon. Das ist die 05 41 77 70 50. Und Radio Osnabrück wünscht eine gute Fahrt.
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3: Und es ist ein Lichtblick am Ende des Tunnels. Es ist Vize-Freitag und morgen ist mehr oder weniger ja Wochenendstart. Und wir bringen euch sicher durch den vorletzten Arbeitstag der Woche. Ich bin Mirko. Moin.

0: 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Auf der Autobahn 1 Bremen Richtung Osnabrück zwischen Neunkirchenförden und dem Rastplatz Riest. Hier steht ein defektes Fahrzeug in den Anschlussstellen. Autobahn 1 Bremen Richtung Osnabrück. Zwischen Neunkirchenförden und Rastplatz Riest, hier steht ein defektes Fahrzeug in den Anschlussstellen. Einmal vorsichtig fahren und Radio Osnabrück wünscht eine gute Fahrt.
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Ihr hört Radio Osnabrück und gleich nach 12 ist Robert Alfering bei uns zu Gast im Studio. Er ist Vorsitzender der SPD in Osnabrück und mit ihm sprechen wir gleich über bezahlbaren Wohnraum, Stadtentwicklung und auch über den Neumarkt. Wenn ihr irgendwelche Fragen zu diesen Themen habt, dann schickt uns doch eine Nachricht an unsere Kombinummer für WhatsApp und Telefon. Das ist die 0541 77 70 50 und ihr hört Radio Osnabrück und bei uns bleibt ihr immer auf dem neuesten Stand.

0: Hier ist Radio Osnabrück und gleich um 12 gibt's die Nachrichten aus Deutschland und der Welt und danach geht's weiter mit dem hier. I Feel It Coming von The Weeknd. Und danach 5 AM von Michael Schulte. Bei den Temperaturen würde ich sagen, gibt's erstmal eine kurze Hydration Break. Bis gleich.
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1: Ich bin Katrin Müller. Fast 10.000 Menschen sind nach RKI-Schätzungen in diesem Sommer an den Folgen von Hitze gestorben. Das ist mehr als in jedem anderen gesamten Jahr seit 2016. Mehr als die Hälfte der Hitzetoten wurde während der Hitzewelle Ende Juni registriert.
2: Temperaturen um die 40 Grad. Gerade ältere Menschen verkraften das nicht gut. Nicht mal jeder zehnte Hitzetote war jünger als 65. Alle anderen älter. Besonders stark betroffen ist die Gruppe der über 85-Jährigen. Meist führt ein Hitzeschlag in Verbindung mit Vorerkrankungen zum Tod. Die Extremtemperaturen diesen Sommer haben eine bundesweite Debatte über mehr Hitzeschutz ausgelöst. Kommunen und Opposition fordern mehr Geld, etwa für mehr Stadtgrün und die Entsiegelung von Flächen. Aber auch um Kitas, Krankenhäuser und Pflegeeinrichtungen herunterzukühlen. Tanja Wagner, Nachrichtenredaktion.
1: Die deutsche Wirtschaft hat trotz der Belastungen durch den Iran-Krieg im Frühjahr ein Mini-Wachstum geschafft. Im zweiten Quartal legte das Bruttoinlandsprodukt zum Vorquartal um 0,2% zu und damit etwas stärker als erwartet. Das hat das Statistische Bundesamt anhand vorläufiger Daten errechnet. Angezogen haben demnach im Vergleich zum Vierteljahr davor vor allem die Exporte. Nach dem Hin und Her beim Personalumbau will die Union den Blick nach vorn richten. Doch es droht neuer Ärger. Die drei ostdeutschen CDU-Ministerpräsidenten verlangen Änderungen bei den geplanten Sozialreformen. Mario Vogt aus Thüringen, Sven Schulze aus Sachsen-Anhalt und Michael Kretschmer aus Sachsen fordern unter anderem, dass es bei der abschlagsfreien Rente nach 45 Beitragsjahren bleibt. Bundesverkehrsminister Steffen Bilger zeigt sich über den ersten Halbjahresgewinn der Deutschen Bahn seit 7 Jahren erfreut, weist aber zugleich auf weiteren Verbesserungsbedarf hin. Das seien gute Nachrichten, vor allem auch, dass die Fahrgastzahlen deutlich gestiegen seien, sagte Bilger im Frühstart von RTL und NTV. Aber die Bahn müsse auch bei der Pünktlichkeit vorankommen.
3: Mit der Bahn müssen wir daran arbeiten, dass wir schneller, besser werden, auch was die Pünktlichkeitswerte anbelangt. Aber ich muss schon auch sagen, die vielen Investitionen jetzt ins Netz führen natürlich dann auch zu Streckensperrungen. Ja. Sie führen auch immer wieder zu Verspätungen.
1: Die Deutsche Bahn hat Medienberichten zufolge im ersten Halbjahr 2026 schwarze Zahlen im Kernbereich geschrieben.
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4: Aktuell, da messen wir 30 Grad in Meppen und auch 30 Grad in Fürstenau. Heute gibt's 9 Stunden Sonne und die haben's in sich. Am Mittag erreichen die Tageshöchstwerte ganze 34 Grad. Deswegen gilt auch heute wieder ganz viel trinken und Hitze vermeiden. Am Nachmittag gibt's dann auch noch on top Schauer und Gewitter, die im Osnabrücker Land kräftig ausfallen können. Es werden Böen von bis zu 100 km/h erwartet. Am Abend kühlt es sich dann schnell ab auf 20 Grad. 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

0: zwischen Neunkirchenförden und Rastplatz Riest. Hier steht ein defektes Fahrzeug in den Anschlussstellen. Und es staut sich auf der Autobahn 30, Rheine Richtung Amsterdam. Hier ist die Richtungsfahrbahn aktuell voll gesperrt zwischen Salzbergen und Kreuz-Schüttorf nach einem LKW-Unfall. Das Ganze dauert noch bis etwa 16 Uhr. Bitte der Umleitung U56A folgen und nicht nach dem Navi fahren. Autobahn 30, Rheine Richtung Amsterdam, zwischen Rheine-Nord und Schüttdorfer Kreuz, hier staut es sich auch 6 Kilometer. Hier steht ihr eine Stunde länger. Auf der Autobahn 2, Hannover Richtung Dortmund, zwischen Garzen und Wunsdorf-Luthe, hier stockt es 4 Kilometer lang, ungefähr 10 Minuten warten. Auf der Autobahn 1, Osnabrück Richtung Bremen, zwischen Osnabrück-Hafen und Osnabrück-Nord, hier staut es sich 3 Kilometer lang, 11 Minuten Geduld mitbringen. Und es wird geblitzt! In Bohmte auf der Leverner Straße bei Tempo 50, außerdem teure Fotos in Osnabrück. An der Belmer Straße, hier steht ein Anhänger. In Belm auf der Bremer Straße wird geblitzt auf Höhe eines Gewürzherstellers. Und in Lohne auf der Dinklager Landstraße aus Vechta kommend. Und der Landkreis Osnabrück, der blitzt heute in Bissendorf. Habt ihr noch Infos für uns? Staus, Blitzer, Gefahrenstellen? Immer her damit an unsere Kombinummer für WhatsApp und Telefon. Das ist die 0541 77 70 50. Und Radio Osnabrück wünscht eine gute Fahrt.
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0: Mit Mirko im Studio und zu Gast bei uns haben wir den Parteivorsitzenden der SPD in Osnabrück, Robert Alfering. Hallo Herr Alfering.
2: Moin zusammen.
0: Wir beide sprechen gleich gemeinsam über bezahlbaren Wohnraum, der Stadtentwicklung und auch über den Neumarkt. Dazu gleich aber mehr. Moin zusammen.

0: Hier ist Radio Osnabrück und mit mir im Studio ist Robert Alfering. Er ist Kommunalpolitiker hier in Osnabrück und wir sprechen jetzt gemeinsam über bezahlbaren Wohnraum, über die Stadtentwicklung und auch über den Neumarkt. Hallo Herr Alfering.
1: Hallo, grüße Sie.
0: Moin. Vielleicht erstmal kurz zu Ihnen selbst. Wer sind Sie denn überhaupt?
1: Ja, ich bin 42 Jahre alt. Ich lebe hier mit meinem Ehemann im Schinkel. Ich bin Jurist bei der Industrie- und Handelskammer hier in Osnabrück. Ich vertrete auch aktuell schon die Stadtteile Schinkel, Sonnenhügel, Innenstadt und Gartlage im Osnabrücker Stadtrat. Mhm. Sie haben es gerade einleitend gesagt, ich bin Parteivorsitzender der SPD und ich bin auch Oberbürgermeisterkandidat.
0: Mhm. Ich habe jetzt mal das Internet durchforstet gehabt und auf Ihrer Internetseite steht, in Osnabrück gibt's viel zu tun, packen wir es an. Was gibt's denn zu tun, was muss angepackt werden?
1: Das ist eine ganz große Frage, weil es so viele Themen sind. Wenn ich mit den Leuten auf den Straßen und an den Haustüren spreche, dann höre ich immer wieder, der Lack ist so ein bisschen ab in Osnabrück. Das ist jetzt eine ganz große Beschreibung und viele kommen natürlich direkt auf den Neumarkt zu sprechen, aber das ist gar nicht das Hauptthema. Das Hauptthema ist einfach, dass wir merken, dass sich in unserer Stadt zu wenig bewegt. Also vieles funktioniert nicht und da kann man die große Straße, man kann natürlich den Neumarkt nennen, man kann auch die Entwicklung der Mieten in unserer Stadt da einfach mal hervornehmen und sagen, 18 Euro im Neubau pro Quadratmeter kalt, das kann sich doch niemand leisten. Da müssen wir ran. Wir müssen viele Entwicklungen, die in unserer Stadt wie in anderen Städten auch sich zeigen, bremsen bzw. umkehren. Und das ist mein Auftrag, das ist meine Motivation.
0: Hm. Sie sind ja selbst Anfang der 2000er Jahre nach Osnabrück gezogen, haben hier Jura studiert und sind, wie man sieht, bis heute hier auch geblieben. Was möchten Sie denn dafür tun, damit viele junge Menschen auch nach der Ausbildung oder dem Studium oder was auch immer hier in Osnabrück bleiben?
1: Also ganz viele Menschen, die hier ihr Berufsleben starten, die auch natürlich Osnabrück hier im westlichen Niedersachsen als Anziehungspunkt sehen. Ich selber komme gebürtig aus der Grafschaft Bentheim, da war immer klar, Osnabrück, das ist die große Stadt. Und als ich vor einem Vierteljahrhundert hier hingekommen bin, da war das für mich einfach ein tolles Erlebnis, weil man gesagt hat, es war noch die Zeit, da gab es diesen Slogan, zum Glück komme ich aus Osnabrück. Das war eine ganz schöne Zeit und ich denke da immer mit Freude zurück. Und ich möchte, dass alle Osnabrückerinnen und Osnabrücker, die hier ihr Berufsleben starten, alle, die hier herkommen, um hier ihr Berufsleben zu starten, dass die auch das gleiche Gefühl haben, dass sie gerne hier leben, dass die Wohnungen finden, die sie bezahlen können, dass sie eine Stadt vorfinden, die sauber ist, die sicher ist, die tatsächlich auch attraktiv ist, dass sie gerne hier leben und auch gerne hier auch ihre Zukunft und ihre Familie gründen können.
0: Wir sprechen die gesamte Stunde mit Robert Alfering über die Themen bezahlbarer Wohnraum, Stadtentwicklung und auch über den Neumarkt. Habt ihr noch irgendwelche Fragen an Herrn Alfering? Dann schickt sie uns doch eine Nachricht an die 0541 77 70 50. Ihr hört Radio Osnabrück und hier bei uns, da hört ihr, was los ist.

0: Hier ist Radio Osnabrück und ich bin heute nicht ganz alleine hier im Studio. Bei mir ist Robert Alfering. Er ist Mitglied im Ausschuss für Stadtentwicklung und Umwelt der Stadt Osnabrück. Und wir sprechen jetzt gemeinsam über bezahlbaren Wohnraum, über die Stadtentwicklung und auch den Neumarkt. Moin, Herr Alfering.
1: Nochmal moin.
0: Wie ist denn Ihre Einschätzung jetzt, wenn ich jetzt zum Beispiel nach Osnabrück ziehen möchte, eine Wohnung kaufen oder ein Haus bauen möchte, was auch immer, ist das denn heute noch möglich?
1: Stellen wir uns mal vor, Sie haben irgendwo studiert in Münster oder in Hannover und wollen dann in die schönste Stadt Niedersachsens nach Osnabrück kommen und haben vielleicht eine Frau und zwei Kinder oder einen Mann und zwei Kinder und suchen hier eine Wohnung, dann brauchen Sie schon 100 Quadratmeter. Und wenn wir über die aktuellen Mietpreise, die wir hier in der Stadt sehen, sprechen, dann ist das so. Wir haben 18 Euro kalt im Neubau. Wir haben im Bestand 10 bis 12 Euro den Quadratmeter kalt. Wer soll sich das leisten können, habe ich gerade schon mal gesagt. Und da müssen wir was machen und da haben wir einige Punkte, die wir da umsetzen wollen, die ich auch umsetzen möchte.
0: Sie schreiben da ja jetzt auch in Bezug darauf nochmal auf Ihrer Internetseite. Wenn eines klar ist, dann, dass sich ein normaler Verdiener keine Neubewohnung leisten können, die durch Privatinvestoren entsteht. Ja gut, wie soll denn dann neuer Wohnraum entstehen, der bezahlbar ist?
1: Man kann sich das im Zweifel leisten, wenn man wirklich ein sehr gutes Einkommen hat. Aber wir haben aktuell Zinsen von 4,5%. 4 bis 4,5% Bauzinsen. Und da wird es natürlich dann für viele ganz, ganz, ganz, ganz schwierig. Deswegen hab ich gesagt, wir brauchen bei der kommunalen Wohnungsgesellschaft, der VIO, einfach einen schnelleren Aufbau der Wohnungen, die dort geschaffen werden. Das ist ja ein Bürgerauftrag, der damals durch einen Bürgerentscheid entstanden ist. 1000 Wohnungen bis 2030 haben wir beschlossen und danach muss es weitergehen. Bis 2040 brauchen wir 3.500 Wohnungen. Das ist ein mittelfristiges Mittel und da gibt es natürlich noch einige Punkte, die wir schnell angehen können, über die wir wahrscheinlich auch noch sprechen.
0: Sie haben ja gerade schon die kommunale Wohnungsgesellschaft Wohnen in Osnabrück angesprochen, wie die ausgebaut werden soll. Da frage ich mich jetzt aber, woher soll denn das ganze Geld überhaupt kommen?
1: Das ist so, dass wir natürlich als Stadt Eigenkapital zur Verfügung stellen müssen. Es ist aber auch so, dass die N-Bank, die Niedersachsenbank, tatsächlich Förderprogramme hat, wo große, große Zuschüsse geleistet werden. Und unser Ziel, mein Ziel ist es, dass wir in Zukunft sogar es hinbekommen, rein geförderten Wohnraum, also nur noch geförderten Wohnraum durch die BIO zu bauen. Mhm. Aktuell ist das noch so eine Querfinanzierung durch weitere Wohnungen, die dann im freien Markt unterwegs sind. Aber das ist halt ein mittelfristiges Ziel. Die kurzfristigen Möglichkeiten, die wir auch noch haben, das sind zum einen die Mietpreisbremse, die wir endlich stärken müssen hier in Osnabrück. Die ist bisher noch ein zahnloser Tiger, deswegen haben wir einen qualifizierten Mietspiegel auf den Weg gebracht. Und natürlich auch eine Zweckentfremdungssatzung, die wir aktuell prüfen, die insbesondere innerhalb des Walls, wenn man das mal bei Airbnb in der App sich mal anschaut, hunderte Wohnungen aktuell blockiert für die Osnabrückerinnen und Osnabrücker. Und da müssen wir schauen, dass wir da auch in den Wildwuchs Ordnung reinbringen.
0: Wir sprechen die ganze Stunde mit Robert Alfering über die Themen bezahlbarer Wohnraum, Stadtentwicklung und auch den Neumarkt. Habt ihr noch Fragen an Herrn Alfering? Dann schickt sie uns an die 0541 77 70 50. Und ich würde sagen, gleich sprechen wir mal über das, ich nenne es mal, Sorgenkind der Osnabrücker Innenstadt, den Neumarkt. Moin!
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1: Ich bin Antonia, guten Tag. Über 400 Menschen sind in diesem Jahr schon an den Folgen der Hitze in Niedersachsen gestorben. So viele wie seit Jahren nicht. Bis Mitte Juli gab es nach Schätzung des Robert-Koch-Instituts landesweit 420 Hitzetote nach 20 im Vorjahr. Im Jahr 2018 mit 720 Toten starben allerdings noch deutlich mehr Menschen an den Folgen der Hitze. Die meisten Opfer gab es in diesem Sommer bisher in Nordrhein-Westfalen. Dort wies das RKI knapp 2.300 Hitzetote aus. Die Polizei musste gestern gemeinsam mit der Feuerwehr zu mehreren Bränden im Landkreis Osnabrück ausrücken. Unter anderem kam es in einer Papierfabrik im Osnabrücker Stadtteil Hafen zu einem Brand eines Staplers. Grund dafür war ein technischer Defekt, sagt der Pressesprecher der Polizei Osnabrück, Jannis Gerwelmeier.
2: Das Feuer sprang auch in der Folge auf danebenstehende Zellstoffballen über. Ein Schaden ist durchaus beträchtlich entstanden, und zwar in Höhe von etwa 270.000 Euro. Zusätzlich kam es auch noch bei einem Entsorgungsunternehmen in Bramsche zu einem Brand. Dort waren mutmaßlich auch aufgrund eines technischen Defekts ein Auflieger und ein Schredder in einer Werkshalle in Brand geraten.
1: Auch auf mehreren Feldern in der Region kam es gestern zu Bränden. In Osterkappeln fingen ein Feldhäcksler und eine Ballenpresse Feuer. Dabei ist ein Schaden von rund 800.000 Euro entstanden. In Hilter brannte aufgrund eines technischen Defekts ein Traktor mit einer Ballenpresse. Hier entstand ein Schaden von etwa 225.000 Euro. Dorthin musste die Feuerwehr heute auch nochmal ausrücken, um Glutnester zu löschen. In ein Einfamilienhaus an der Straße an der Wiehokirche in Osnabrück wurde eingebrochen. Nach bisherigen Ermittlungen ist der Dieb oder sind die Diebe am Dienstag gegen 20.30 Uhr in das Haus eingestiegen. Gestohlen wurde Bargeld in Höhe eines fünfstelligen Betrags, wertvolle Handtaschen und Schmuck. Wenn ihr etwas gesehen habt, dann meldet euch bitte bei der Polizei Osnabrück. Die sommerlichen Temperaturen bringen in Niedersachsen teilweise auch Gewitter und Sturmböen mit sich. Heute Nachmittag muss mit kräftigen Gewittern gerechnet werden. Wie der Deutsche Wetterdienst mitteilt, sind auch Unwetter möglich. Auch die Waldbrandgefahr ist bei der Hitze heute hoch. In Meppen, Diepholz, Lingen, Alfhausen und Belm liegt sie auf der zweithöchsten Warnstufe des Waldbrandgefahrenindexes. Morgen nimmt die Waldbrandgefahr dann wieder ab. Soweit die Radio Osnabrück Regionalnachrichten, bei uns immer um halb und jederzeit online auf radioosnabrück.de.
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3: Aktuell, da messen wir 30 Grad in Fürstenau und 33 Grad in Quakenbrück. Das Wetter startet heute mit einer ordentlichen Portion Sonne. 9 Stunden sind drinne und auch jetzt ist es schon unfassbar warm. Ich denke, das merken wir alle. Bis zum Mittag steigen die Temperaturen aber noch auf 34 Grad an. Deshalb viel trinken und Hitze vermeiden. Am Nachmittag gibt es dann aber nochmal einen ordentlichen Nachschlag in Form von Schauern und Gewittern, die vor allem im Osnabrücker Land kräftig ausfallen können. Bis zu 100 km/h sind möglich und zum Abend kühlt es sich ab auf 20 Grad.
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3: Um kurz nach 12:30, Tag, liebe Autofahrer. Autobahn 31, Lingen Richtung Meppen, zwischen Geest und Twiest liegen Metallteile auf dem Beschleunigungsstreifen. Außerdem Autobahn 1, Bremen Richtung Osnabrück, zwischen Neunkirchenförden und Rieste, hier steht ein defektes Fahrzeug in den Anschlussstellen. Und es staut sich. Auf der Autobahn 30, Rheine Richtung Amsterdam. Richtungsfahrbahn ist hier voll gesperrt zwischen Salzbergen und dem Kreuz Schüttdorf nach einem LKW-Unfall. Das Ganze dauert noch bis ungefähr 15 Uhr. Bitte hier der Umleitung U56A folgen und nicht nach dem Navi fahren. Außerdem staut es sich da zwischen Rhein und Schüttdorfer Kreuz ungefähr 7 Kilometer lang. Hier müsst ihr eine Stunde Geduld haben. Auf der Autobahn 1, Osnabrück Richtung Bremen, zwischen Osnabrück-Hafen und Osnabrück-Nord. Hier staut es sich auch 2 Kilometer lang. Ein paar Minütchen länger warten. Und es wird geblitzt. In Lohne auf der Dinklager Landstraße aus Fechter kommend wird geblitzt. Außerdem auf der Autobahn 30 Osnabrück Richtung Rheine. Hier steht ein Anhänger direkt an der Abfahrt Lotte bei Tempo 100. In Rödinghausen auf der Osnabrücker Straße direkt an der Autobahnauffahrt bei Tempo 50. Und der Landkreis Osnabrück, der blitzt heute in Bissendorf. Habt ihr noch Infos für uns? Staus, Blitzer, Gefahrenstellen? Dann immer her damit an unsere Kombinummer für WhatsApp und Telefon. Das ist die 0541 77 70 50. Und Radio Osnabrück wünscht eine gute Fahrt.
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3: Mit Mirko im Studio und zu Gast bei uns haben wir den Parteivorsitzenden der SPD in Osnabrück, Robert Alfering. Hallo Herr Alfering.
5: Nochmal ein Moin von mir.
3: Wir sprechen gleich gemeinsam über den bezahlbaren Wohnraum hier in Osnabrück, die Stadtentwicklung und auch über den Neumarkt. Dazu gleich aber mehr. Moin zusammen.

0: Hier ist Radio Osnabrück und mit mir im Studio ist Robert Alfering. Er ist Mitglied im Ausschuss für Stadtentwicklung und Umwelt der Stadt Osnabrück. Und wir sprechen jetzt gemeinsam über bezahlbaren Wohnraum, über die Stadtentwicklung und auch über den Neumarkt. Hallo, Herr Alfering.
1: Moin.
0: Der Neumarkt muss Chefsache werden. Sind nicht meine Worte, sondern Ihre. Können Sie uns das einmal genauer erklären?
1: Das ist einfach so. Ja, als ich vor einem Vierteljahrhundert nach Osnabrück gezogen bin, da sah der Neumarkt so aus, wie er heute aussieht, nur dass damals noch ein Tunnel unten drunter war. Und ich laufe jetzt nicht Gefahr, als Sozialist durchzugehen. Ich komme aus einer Unternehmerfamilie. Mein Vater ist selbstständiger Dachdeckermeister. Ich arbeite bei der Industrie- und Handelskammer. Aber wenn man einen Ort in Osnabrück hat, wo man sieht, dass externe Investoren eben nicht immer die Lösung sind, dann ist das der Neumarkt. Und vor 4 Monaten habe ich deshalb vorgeschlagen, dass die Stadt Osnabrück beim Galeria Kaufhof-Gebäude mit einsteigt und sich überlegt, können wir das nicht als Stadt erwerben? Die CDU-Kandidatin, die aktuelle Amtsinhaberin, hat dann direkt gesagt, ich habe aber einen neuen Investor. Und seitdem habe ich nichts mehr gehört, das ist 4 Monate her. Ich finde einfach, wir müssen in Osnabrück schneller vorankommen. Wir müssen dafür sorgen, dass auch der Neumarkt funktioniert.
0: Sie möchten den Neumarkt ja neu denken. Was genau soll passieren? Muss der Tunnel wieder her?
1: Der Tunnel wahrscheinlich nicht, aber wenn man sich überlegt, dass Gäste aus anderen Städten, die hier nach Osnabrück kommen, aus dem Hauptbahnhof rauskommen und die gesamte Möserstraße entlang auf das Galeria Kaufhof-Gebäude blicken, auf eine Ruine. Wenn man sich überlegt, dass viele Unternehmen, viele Bürgerinnen und Bürger, Gäste von außerhalb eben so durch die Stadt lotsen, dass sie nicht über den Neumarkt fahren, dann muss doch uns allen klar sein, das ist ein katastrophaler Punkt in unserer Stadtentwicklung, dass der Neumarkt so aussieht, wie er aussieht und das Ganze seit Jahrzehnten. Das ist doch lächerlich.
0: Gehen wir mal rüber vom Ärgerthema Neumarkt in die Innenstadt. Über 60 Leerstände gibt's laut der IHK. Wie soll die Innenstadt denn wieder lebendiger werden?
1: Ich glaube, wenn wir das Thema Neumarkt mal ausklammern bei dieser Frage, weil da spielt natürlich der Neumarkt auch eine große Rolle und dann einfach mal die große Straße entlang gehen, dann ist es so, dass wir wirklich viel Leerstand haben. Und ich glaube, wir müssen die große Straße und damit verbinden auch die Johannesstraße attraktiver machen. Wie kriegen wir das hin? Ich glaube, wir kriegen es nicht hin, indem wir einfach nur versuchen, neue Gewerbe hier anzusiedeln, weil 68 Leerstände in Erdgeschosslagen übrigens, also das sind nur die Erdgeschosslagen an den Einkaufsstraßen, die sprechen schon eine klare Sprache. Und deswegen müssen wir dort viel entsiegeln. Ich glaube, wir müssen überlegen, das Pflaster dort tatsächlich neu zu denken. Wir müssen viel mehr Grünanlagen und viel mehr Wasser auch ins Stadtbild bringen. Wir brauchen Brunnen, wir brauchen Aufenthaltsmöglichkeiten. Wir brauchen insbesondere auch nicht kommerzielle Aufenthaltsmöglichkeiten. Das heißt, man setzt sich in die Stadt, hat dort auch Orte, in denen man eben nicht, gezwungen ist, dann eine Cola für 5 Euro zu bestellen.
0: Ja, wir sprechen die ganze Stunde mit Robert Alfering über die Themen bezahlbarer Wohnraum, Stadtentwicklung und auch den Neumarkt. Habt ihr noch Fragen an Herrn Alfering? Dann würde ich sagen, schickt sie doch uns einfach per Nachricht an die 0541 77 70 50 hier bei Radio Osnabrück. Bleibt ihr immer auf dem neuesten Stand. Und jetzt Pietro Lombardi mit Call My Name.

0: Hier ist Radio Osnabrück und mit mir im Studio ist der Robert Alfering. Er ist Mitglied im Ausschuss für Stadtentwicklung und Umwelt der Stadt Osnabrück und wir sprechen jetzt gemeinsam über bezahlbaren Wohnraum, über die Stadtentwicklung und auch den Neumarkt. Und wir haben euch gefragt, was denn eure Fragen an Herrn Alfering sind. Und da hat sich unter anderem Florian gemeldet. Er fragt, welchen Quadratmeterpreis ist denn Ihrer Meinung nach angemessen?
1: Das entscheidet ja glücklicherweise nicht die Politik. Wir sind dann da, wenn wir merken, dass da etwas aus dem Ruder läuft und nach oben hin extrem wird. Und deswegen haben wir den qualifizierten Mietspiegel auf den Weg gebracht. Der wird Antworten darauf geben, wie das aussieht. Und diese Antworten werden von Stadtteil zu Stadtteil ganz unterschiedlich sein. Die kommunale Wohnungsgesellschaft VIO, die bietet den Wohnraum aktuell im geförderten Bereich für knapp 6 bis 8 Euro an. Und klar, dass es auch mal mehr sein können, denn auch Vermieter haben hohe Kosten und müssen sich refinanzieren. Also gibt es aus meiner Sicht jetzt keine politische Maßgabe, wie hoch die sein dürfen. Wir werden tätig, wenn wir merken, der Mietmarkt wird insgesamt zu teuer.
0: Nicht nur Florian hat sich gemeldet, übrigens danke für deine Frage, sondern auch Caro. Wie stehen Sie zu energetischen Maßnahmen bei Neubauten oder Sanierungen? Stichwort Solarpflicht, wenn ein neues Dach gebaut oder ein altes renoviert wird.
1: Auf Bundesebene gab es da ja in der letzten Regierung schon bei Gewerbeimmobilien eine Entwicklung, dass Solaranlagen tatsächlich auf Gewerbeflächen, die neu geschaffen werden, auch installiert werden sollen. Das jetzt für jedes Wohnhaus vorzuschreiben, ich persönlich finde Solaranlagen sehr wichtig und sehr sinnvoll, aber es jetzt vorzuschreiben, wir müssen auch überlegen, viele bauen nicht mehr, weil das Bauen so teuer geworden ist und so eine Maßnahme wäre natürlich, so sinnvoll sie auch ist, auch wieder eine Maßnahme, die Preise verteuern würden, die auch Bauten verteuern würden und dazu führen würden, dass wahrscheinlich viele Wohnungen oder viele Einfamilienhäuser auch zum Teil nicht mehr gebaut werden.
0: Mit Blick auf die Uhr sind wir jetzt auch schon am Ende unserer Stunde angekommen. Vielen Dank für die Fragen. Herr Alfering, wir bedanken uns auch bei Ihnen für Ihre Zeit und Ihre Antworten.
1: Vielen Dank, hat Spaß gemacht.
0: Sehr schön, mir auch. Wir haben auf jeden Fall mit Robert Alfering über den Neumarkt, die Stadtentwicklung bis hin zu bezahlbarem Wohnraum gesprochen. Vielen Dank und guten Heimweg wünschen wir. Und gleich nach den Weltnachrichten geht's mit dem hier weiter. Inside My Soul von SK Music.

0: Und danach She Works Hard for the Money von Donna Summer. Radio Osnabrück sagt bis gleich.
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1: Ich bin Katrin Müller. Trotz unpünktlicher Züge und maroder Infrastruktur macht die Deutsche Bahn erstmals seit Jahren mit ihrem Kerngeschäft wieder Gewinn. Hinzu kommt eine hohe Nachfrage. Fast 1 Milliarde Bahnfahrten machten die Reisenden in den ersten 6 Monaten 2026, wie der bundeseigene Konzern mitteilte. Das waren 1,8% mehr als im Vorjahreszeitraum. Unterm Strich verzeichnete die Bahn im ersten Halbjahr ein Plus von 147 Millionen Euro. Nach dem Hin und Her beim Personalumbau will die Union den Blick nach vorn richten. Doch es droht neuer Ärger. Die drei ostdeutschen CDU-Ministerpräsidenten verlangen Änderungen bei den geplanten Sozialreformen. Regierungschef Mario Vogt aus Thüringen, Sven Schulze aus Sachsen-Anhalt und Michael Kretschmer aus Sachsen fordern unter anderem, dass es bei der abschlagsfreien Rente nach 45 Beitragsjahren bleibt.
2: Wer 45 Jahre in die Rentenversicherung eingezahlt habe, der habe genug eingezahlt, sagen die Ministerpräsidenten von Sachsen-Anhalt, Thüringen und Sachsen. Und sie verlangen, dass dieser Grundsatz auch in Zukunft gilt. Die Rentenkommission will ja unter anderem stärker auf Betriebsrenten abheben, doch auf die können im Osten nur wenige hoffen. Und bei der Pflege, da lautet die Forderung an Berlin: Bitte denkt daran, dass der Eigenanteil Menschen mit wenig Rente nicht überfordert. Aus Berlin, Lea Matschullert.
1: Die Menschheit lebt ab heute über ihre Verhältnisse. Mit dem heutigen Tag sind die natürlichen Rohstoffe aufgebraucht, die die Erde innerhalb eines Jahres erneuern kann. Der sogenannte Erdüberlastungstag wird jährlich neu von der Organisation Global Footprint Network berechnet. In diesem Jahr liegt er 6 Tage später als 2025.
3: Die leichte Verschiebung in diesem Jahr lässt auf den ersten Blick vermuten, dass die Menschheit etwas nachhaltiger lebt. Laut WWF liegt der Grund aber in aktualisierten Daten. Anfang der 1970er Jahre lag der Erdüberlastungstag noch Ende Dezember. Seither ist er immer weiter nach vorne gerückt. Um unseren tatsächlichen Bedarf zu decken, wären rechnerisch aktuell mehr als 1,7 Erden nötig. Diana Kramer, Nachrichtenredaktion.
1: In diesem Jahr sind nach Schätzungen des Robert-Koch-Instituts deutschlandweit bereits fast 10.000 Menschen wegen hoher Temperaturen gestorben. Die Zahl der hitzebedingten Sterbefälle bis zum 19. Juli liegt bei 9.800, wie aus dem aktuellen RKI-Wochenbericht zur hitzebedingten Mortalität hervorgeht. Das ist mehr als in jedem einzelnen Gesamtjahr seit 2016.
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4: Aktuell messen wir 32 Grad in Barnsdorf und 33 Grad in Wallenhorst. Und heute gibt's 9 Stunden Sonne und die haben's in sich. Jetzt am Mittag erreichen die Tageshöchstwerte 34 Grad. Deswegen gilt auch heute wieder ganz viel trinken und Hitze vermeiden. Am Nachmittag gibt's dann noch on top Schauer und Gewitter, die im Osnabrücker Land kräftig ausfallen können. Es werden Böen von bis zu 100 Stunden

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1: Um kurz nach 1, Mahlzeit, lieber Autofahrer. Autobahn 31, Lingen Richtung Meppen. Zwischen Geest und Twiest, hier liegen Metallteile auf dem Beschleunigungsstreifen. Es staut sich auf der Autobahn 30. Hier ist die Richtungsfahrbahn, also Autobahn 30 in Richtung Amsterdam. Hier staut sich, weil die Richtungsfahrbahn voll gesperrt ist. Zwischen Salzbergen und Kreuz-Schüttorf nach einem LKW-Unfall. Das Ganze dauert noch ungefähr 2 Stunden. Bitte der Umleitung U56A folgen und ausdrücklich nicht nach dem Navi. Hier müsst ihr ungefähr 1 Stunde länger stehen. Und es wird geblitzt. Auf der Autobahn 30, Osnabrück Richtung Rheine. Hier steht ein Anhänger direkt an der Abfahrt Lotte. Hier ist Tempo 100. In Rüdinghausen auf der Osnabrücker Straße direkt an der Autobahnauffahrt bei Tempo 50. Und teure Fotos schießt auch der Landkreis Osnabrück heute in Bissendorf. Habt ihr noch Infos für uns? Staus, Blitzer, Gefahrenstellen? Dann immer her damit an unsere Kombinummer für WhatsApp und Telefon. Das ist die 0541 77 70 50. Und bevor ich eine gute Fahrt wünsche, hier kam gerade noch eine Warnmeldung rein. Auf der Autobahn 1 Münster Richtung Dortmund. Zwischen Münster-Hiltrup und Ascheberg. Hier liegen Reifenteile auf der Fahrbahn. Außerdem auch eine Staugefahr. Und jetzt, wenn ihr aufpasst, wünsche ich eine gute Fahrt.
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1: Mit Mirko am Mikro und der Ventilator neben mir tut wirklich alles, was er kann, egal bei welchem Wetter. Wir begleiten euch auch durch diesen verschwitzten Donnerstag. Hi!

Ola Håkansson hat einen Traum. Er würde gerne sein Land vertreten beim Eurovision Song Contest. Den schaut er jedes Jahr und ist jedes Jahr unzufrieden mit dem Künstler, der für Schweden antritt. Das geht doch besser, denkt er. Also tut er sich mit zwei Freunden zusammen. Sie nennen sich Ola plus 3 und schreiben ein paar Songs, die mal etwas anderes sind, nicht immer nur dieser Einheitsbrei, den es beim ESC gibt, der Ola seit Jahren aufregt. Den besten Song reichen sie ein beim sogenannten Melodiefestival, einem Song-Contest, dessen Gewinner am Ende für Schweden zum ESC fährt. Sie kommen zwar recht weit, aber ihr Song gewinnt nicht. Aber sie beschließen trotzdem weiterzumachen, nennen sich von nun an Secret Service und singen nicht mehr nur auf Schwedisch, sondern auch auf Englisch. Und mit ihrem ersten Album werden sie direkt in ganz Europa bekannt. Nicht nur, aber auch vor allem wegen dieser Nummer. 10 o'clock Postman.

0: Musik aus den 90ern hier bei Radio Osnabrück. Und gleich die Regionalnachrichten mit Fabian. Grüß dich.
1: Grüß dich.
0: Was hast du denn gleich so mitgebracht?
1: Du, wir sind ja am Ende des Juli jetzt bald angekommen und auch bald am Ende der Erntezeit für Getreide. Was da so das Fazit ist, das hat uns Friedrich Brinkmann vom Landvolk Osnabrück verraten. Und wie es ausfällt, das erfahrt ihr um 13:30 in den Radio Osnabrück regionalen Nachrichten. 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
1: Ich bin Fabian, guten Tag. Über 400 Menschen sind in diesem Jahr schon an den Folgen der Hitze in Niedersachsen gestorben. So viele wie seit Jahren nicht. Bis Mitte Juli gab es nach Schätzungen des Robert-Koch-Instituts landesweit 420 Hitzetote nach 20 im Vorjahr. Im Jahr 2018 mit 720 Toten starben allerdings noch deutlich mehr Menschen an den Folgen der Hitze. Die meisten Opfer gab es in diesem Sommer bisher in Nordrhein-Westfalen. Dort wies das RKI knapp 2300 Hitzetote aus. Heute Morgen hat ein Unfall zwischen zwei Lkw auf der A30 für eine Vollsperrung gesorgt. Um kurz vor 8 kam ein 64-jähriger Lkw-Fahrer mit seinem Sattelzug von der Fahrbahn ab und fuhr in einen zweiten Lkw, der auf dem Seitenstreifen stand. Der 64-Jährige wurde nur leicht verletzt, aber sein Fahrzeug hat einen Totalschaden davongetragen. Die Gesamtschadenssumme wird auf 600.000 Euro geschätzt. Die Autobahnmeisterei Schüttorf musste die A30 in Fahrtrichtung Niederlande für die Unfallaufnahme und die Bergungsarbeiten voll sperren. Die Sperrung wird voraussichtlich bis etwa 15 Uhr andauern. Die Getreideernte geht dem Ende entgegen hier in der Region und man kann schon ein vorläufiges Fazit für dieses Jahr ziehen. Wie das genau aussieht, hat uns Friedrich Brinkmann vom Landvolk Osnabrück verraten.
2: Die Erträge sind durchschnittlich im Verhältnis zu den anderen Jahren, teilweise auch etwas unterdurchschnittlich. Insgesamt hat uns hier die Hitzeperiode Ende Juni nochmal einen Strich durch die Rechnung gemacht und die Ertragserwartung deutlich reduziert.
1: Die größte Herausforderung in diesem Jahr stellten Trockenheit und Hitze dar, die auch immer wieder zu Bränden der Maschinen geführt haben. In ein Einfamilienhaus an der Straße an der Wiehokirche in Osnabrück wurde eingebrochen. Nach bisherigen Ermittlungen ist der Dieb oder sind die Diebe am Dienstag gegen 20.30 Uhr in das Haus eingestiegen. Gestohlen wurde Bargeld in Höhe eines fünfstelligen Betrags, wertvolle Handtaschen und Schmuck. Wenn ihr etwas gesehen habt, dann meldet euch bitte bei der Polizei Osnabrück. Soweit die Radio Osnabrück Regionalnachrichten. 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
3: Aktuell messen wir 32 Grad in Westerkappeln und 33 Grad am Alfsee. Das Wetter startet heute mit einer ordentlichen Portion Sonne und keine Sorge für die, die es gerne noch wärmer haben möchten. Die Temperaturen können noch 1 Grad wärmer auf 34 Grad steigen. Deshalb viel trinken und Hitze vermeiden. Am Nachmittag gibt's dann aber nochmal einen ordentlichen Nachschlag. Schauer und Gewitter sind drin, die vor allem im Osnabrücker Land kräftig ausfallen können. Bis zu 100 km/h sind möglich und zum Abend, da kühlt sich's ab auf angenehme 20 Grad.
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3: 13:55, hi lieber Autofahrer. Autobahn 1, Münster Richtung Dortmund, zwischen Münster-Hiltrup und Ascheberg. Hier sind Reifenteile auf der Fahrbahn, hier kann sich's auch stauen. Autobahn 30, Rheine Richtung Amsterdam. Hier ist die Richtungsfahrbahn aktuell vollgesperrt zwischen Salzbergen und Kreuz Schüttorf nach einem LKW-Unfall. Das Ganze dauert noch ungefähr bis 15 Uhr. Hier der Umleitung U56. A folgen und nicht dem Navi. Die Autobahn 30 Osnabrück Richtung Amsterdam, also hier wegen der Richtungsfahrbahn, weil die voll gesperrt ist, wird zwischen Rhein und Salzbergen tummeln sich die Autos 8 Kilometer lang. Hier steht ihr ungefähr eine Stunde länger und es wird geblitzt. Autobahn 30, Osnabrück Richtung Rheine. Hier steht ein Anhänger direkt an der Abfahrt Lotte bei Tempo 100. Teure Fotos auch in Rödinghausen an der Osnabrücker Straße direkt an der Autobahnauffahrt bei Tempo 50. Und der Landkreis Osnabrück, der blitzt heute in Bissendorf. Habt ihr noch Infos für uns? Staus, Blitzer, Gefahrenstellen? Dann immer her damit an unsere Kombinummer für WhatsApp und Telefon. Das ist die 0541 77 70 50. Und Radio Osnabrück wünscht eine gute Fahrt.
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3: Und wenn ihr euch noch nichts vorgenommen habt, nichts auf dem Zettel stehen habt, gar keinen Plan habt, was ihr euch vornehmen sollt oder bereit seid, alle eure Pläne über den Haufen zu werfen, wir haben gleich ein paar Veranstaltungstipps für euch. Ich bin Mirko, hi zusammen.

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2: Ihr wolltet immer schon einmal in die VIP-Räume der Bremer Brücke sehen und etwas Gutes tun? Das ist morgen möglich, denn der VfL Osnabrück lädt morgen in diesen zu einer Blutspendeaktion ein. Im Anschluss gibt es laut den Lila-Weißen dann auch noch ein kleines Dankeschön. Alle Teilnehmenden erwartet eine Tombola mit attraktiven Preisen. Darunter befinden sich auch VfL-Fanartikel und Tickets für ein Heimspiel der Lila-Weißen. Fürs leibliche Wohl wird auch gesorgt. Kommt morgen im Zeitraum von 15 bis 20 Uhr zur Bremer Brücke und spendet Blut. Ihr wolltet immer schon einmal mit Künstlern in den Austausch treten? Dann ist das offene Atelier mit Kunstbibliothek in Osnabrück etwas für euch. Im Atelierhaus Nobbenburg könnt ihr euch viele Kunstwerke von Künstlern anschauen und mit ihnen ins Gespräch kommen. Daneben gibt es 1000 Kunstbücher zum Stöbern und Lesen. Los geht es heute um 15 Uhr im Atelierhaus Nobbenburg.
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Hier ist Radio Osnabrück und gleich da haben wir die Radio Osnabrück Weltnachrichten für euch und jemanden, der hat sich gerade noch warm gemoppelt. Ich verrate nicht, wer das ist, er bringt auf alle Fälle das hier mit.

0: und Ed Sheeran mit Bad Habits. Radio Osnabrück sagte dranbleiben.
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1: Ich bin David Riemer. Die Deutsche Bahn schreibt erstmals seit Jahren wieder schwarze Zahlen. Unterm Strich steht nach den ersten 6 Monaten ein Plus von 147 Millionen Euro. Auch für das Gesamtjahr erwartet der bundeseigene Konzern einen Gewinn. Bahnchefin Palla bezeichnet die Entwicklung als Erfolg, auch wenn es noch viel zu tun gibt.
2: Konzernchefin Palla spricht die Pünktlichkeit und Zuverlässigkeit der Deutschen Bahn an. Sie sei erst zufrieden, wenn auch die Qualität wieder stimme, so Palla in der Mitteilung zur Halbjahresbilanz. Positiv dagegen der Trend im Kerngeschäft. Selbst die Sorgenkinder, Güter und Fernverkehr hätten ein Plus erwirtschaftet. Insgesamt stieg der Umsatz auf 13,6 Milliarden Euro. Dabei dürfte die Bahn auch von den hohen Spritpreisen profitieren. So verzeichnete der Konzern fast 1 Milliarde Fahrgäste. Tanja Wagner, Nachrichtenredaktion.
1: In Südeuropa kämpfen Feuerwehrkräfte weiter gegen sich ausbreitende Waldbrände, die von Trockenheit und Wind angefacht werden. Hinzu kommt große Hitze. Während sich die Lage an Frankreichs Atlantikküste deutlich entspannt hat, rückten Einsatzkräfte in Spanien, auf Kreta und in der Türkei zu neuen Bränden aus. 3 neue Waldbrände lassen die Feuerwehren in Spanien nicht zur Ruhe kommen. Gut 5 Wochen vor der Landtagswahl in Sachsen-Anhalt liegt die AfD einer Umfrage nach weiterhin deutlich vorn. Im aktuellen Sachsen-Anhalt-Trend des Meinungsforschungsinstituts Infratest DIMAP kommt die Partei weiter auf 41%.
3: Laut Umfrage wächst die Unzufriedenheit mit der CDU-geführten Landesregierung. Die CDU verliert auch im Vergleich zur letzten Befragung im Mai 2 Punkte und liegt jetzt bei 24%. Die mitregierende SPD erreicht gerade noch 7%. Die FDP wird wegen zu niedriger Werte nicht mehr einzeln ausgewiesen. Bei der Frage, welche Partei die nächste Landesregierung anführen sollte, liegen AfD und CDU nach der Umfrage jetzt nahezu gleich auf. Beide Spitzenkandidaten überzeugen die Befragten mehrheitlich, aber nicht. Thomas Thonfeld, Nachrichtenredaktion.
1: In diesem Jahr sind nach Schätzungen des Robert-Koch-Instituts deutschlandweit bereits fast 10.000 Menschen wegen hoher Temperaturen gestorben. Das ist mehr als in jedem einzelnen Gesamtjahr seit 2016. Der Großteil der hitzebedingten Sterbefälle 2026 geht dem RKI zufolge auf die heißen Tage in der 2. Junihälfte zurück, als es im Zuge einer Hitzewelle deutschlandweit vielerorts zu Temperaturen um 40 Grad kam.
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4: Aktuell 33 Grad bei euch in Hollage, 33 Grad sind es auch in Damme. Heute wechseln sich Sonne und Wolken ab bei uns, Höchstwerte von um die 34 Grad. Im Laufe der nächsten Stunden, also am Nachmittag, müssen wir auch mit Gewittern rechnen. Mit Sturmböen zwischen 75 und 100 Stundenkilometern. Nachts geht es dann runter auf 15 Grad. Der Radio Osnabrück 3-Tage-Trend. Morgen am Freitag eine Mischung aus Sonne, Wolken und Gewittern bei bis zu 28 Grad. Das Wochenende bringt uns viel Sonnenschein und nur wenige Schönwetterwolken bei 24 bis 27 Grad.
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4: Warten wir einfach gemeinsam im Radio auf die Abkühlung von oben. Ihr vorm Radio, ich im Radio. 2:04, hallo liebe Autofahrer. A30 Osnabrück in Richtung Amsterdam zwischen Rheine und dem Schüttorfer Kreuz. 8 Kilometer Stau, da kommt ungefähr 1 Stunde drauf bei eurer Zeitplanung. Unser Sorgenkind heute.

0: 50A und nicht den Navi. Das könnte im Chaos enden. Geblitzt unter anderem in Rödinghausen an der Osnabrücker Straße, direkt an der Autobahnauffahrt, Tempo 50. Dann stehen sie noch an der A30, Osnabrück in Richtung Rheine. Der Anhänger direkt an der Abfahrt Lotte, Tempo 100. Und der Landkreis Osnabrück, der ist heute mit seinen Geschwindigkeitskontrollen in Bissendorf unterwegs. Ihr habt noch weitere Messstellen gesehen? Sagt uns gerne Bescheid per WhatsApp oder ruft an auf unserer Kombi-Nummer 0541 77 70 50. Radio Osnabrück wünscht euch eine gute Fahrt.
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0: Ich würde sagen, auf einen schönen Nachmittag. Hallo zusammen, hier ist euer Moppel.

0: Donnerstagnachmittag, ihr hört Radio Osnabrück. Hallo! Sind wir gespannt, was das Wetter uns so bringt. Ne? Soll ja heute Nachmittag turbulent zugehen mit Spitzenböen von um die 100 Stundenkilometern in Osnabrück und der Weser-Ems-Region. Dazu Gewitter. Ich sage mal so, es würde uns gut tun. Ja, endlich diese drückende Luft weg, endlich mal wieder durchatmen können und Fenster auf, das wär's doch. Wir begleiten das, behalten das für euch im Auge und informieren euch natürlich in unseren Wetteraussichten für Osnabrück und die Weser-Ems-Region immer kurz nach halb und kurz nach voll. Jetzt aber erstmal zu einem Mann, der hat über 500 Songs veröffentlicht, wirklich wahr, hat viel Zeit gehabt und damit auch große Erfolge eingefahren. Da werden wir Dein ist mein ganzes Herz zum Beispiel, Lola. Ihr wisst längst, von wem ich spreche, oder? Heinz Rudolf Kunze. Diesen Song, den wir jetzt hören, beziehungsweise euch spielen in der Musik eures Lebens, den hat er im Jahr 1986 veröffentlicht. Finden Sie Mabel, hier ist HRK.
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Jetzt mit einem Song, der sollte ursprünglich zur Werbung dienen für das Monterrey Pop Festival. Wurde veröffentlicht am 10. Mai des Jahres 1967. Und ich sag mal so, den kennen wir alle. If you're going to San Francisco. Geschrieben von John Phillips von The Mamas and the Papas und wunderbar vorgetragen von Scott McKenzie. Auch heute landet dieser Oldie noch in sämtlichen Hitparaden ganz weit oben. Also zum Beispiel neben John Miles, Music Was My First Love oder Bohemian Rhapsody von Queen. Mittlerweile gibt es aber eine Coverversion. Rund 60 Jahre später wurde die aufgelegt von Sound of Legend. Hört ihr jetzt bei uns bei Radio Osnabrück San Francisco, nicht von Scott McKenzie, sondern von Sound of Legend.

0: Hallo, schönen guten Tag, mein Lieber.
1: Grüß dich, Moppel.
0: Na, wie ist die Lage?
1: Oh, bisschen warm, aber sonst geht's, ne?
0: Ja, es soll ja gleich was runterkommen. Mal gucken. Und wie ist die Nachrichtenlage gleich um 2:30?
1: Ein Überfall in Glandorf vor über 2 Jahren, der wurde jetzt durch eine DNA-Spur aufgeklärt, die über 23 Jahre alt ist. Och. Mehr dazu hört ihr um 2:30 in den Radio Osnabrück Regionalnachrichten. Denn ihr wisst ja, bei uns, da hört ihr, was los ist.
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1: Ich bin Fabian, guten Tag. Eine vor 23 Jahren gesicherte DNA-Spur hat die Kriminalpolizei jetzt zu dem Tatverdächtigen eines Überfalls auf einen Verbrauchermarkt in Glandorf geführt. Im Februar 2024 hatten zwei Männer den Markt überfallen und den Filialleiter mit einer Schusswaffe bedroht. Mehr Infos dazu hat Radio Osnabrück-Reporterin Antonia.
2: An einem Einmalhandschuh fanden die Ermittler die DNA von einem der Männer. Diese war auch schon bei zwei anderen Verbrechen gesichert worden. Einmal als eine Frau 2003 in Kollenrad überfallen wurde und bei einem Einbruch in eine Spielothek 2023 in Wildeshausen. Ermittlungen nach dem Spielothekeinbruch führten die Polizei zu einem Mann, der 2003 direkt gegenüber der Frau in Kollenrade wohnte. Die Polizei nahm eine Speichelprobe bei dem Mann und landete einen Treffer. Seine DNA stimmte auch mit der Spur auf dem Einmalhandschuh überein.
1: Am Mittwoch wurde ein Mann dabei erwischt, wie er in Kloppenburg die Scheibe eines Wohnhauses mit einem Hammer zerschlagen hat. Dank eines Zeugen konnte der Tatverdächtige schnell ausgemacht werden. Die Polizisten fanden den Gesuchten wenig später zusammen mit dem Tatwerkzeug in seinem Auto. Er stand unter Alkoholeinfluss. Der vor Ort durchgeführte Atemalkoholtest ergab einen Wert von über 4,1 Promille. Gegen den 26-Jährigen wurden mehrere Strafverfahren eingeleitet. Heute Morgen hat ein Unfall zwischen zwei Lkw auf der A30 für eine Vollsperrung gesorgt. Um kurz vor 8 kam ein 64-jähriger Lkw-Fahrer mit seinem Sattelzug von der Fahrbahn ab und fuhr in einen zweiten Lkw, der auf dem Seitenstreifen stand. Der 64-Jährige wurde nur leicht verletzt, aber sein Fahrzeug hat einen Totalschaden davongetragen. Die Gesamtschadensumme wird auf 600.000 Euro geschätzt. Die Autobahnmeisterei Schüttorf musste die A30 in Fahrtrichtung Niederlande für die Unfallaufnahme und die Bergungsarbeiten voll sperren. Die Sperrung wird voraussichtlich bis etwa 15 Uhr andauern. Die Getreideernte geht dem Ende entgegen hier in der Region und man kann schon ein vorläufiges Fazit für dieses Jahr ziehen. Wie das genau aussieht, hat uns Friedrich Brinkmann vom Landvolk Osnabrück verraten.
3: Die Erträge sind durchschnittlich im Verhältnis zu den anderen Jahren, teilweise auch etwas unterdurchschnittlich. Insgesamt hat uns hier die Hitzeperiode Ende Juni nochmal einen Strich durch die Rechnung gemacht und die Ertragserwartung deutlich reduziert.
1: Die größte Herausforderung in diesem Jahr stellten Trockenheit und Hitze dar, die auch immer wieder zu Bränden der Maschinen geführt haben. Soweit die Radio Osnabrück Regionalnachrichten. 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
4: Aktuell 34 Grad in Gelnbeck, 34 auch in Neunkirchen-Vörden. 34 Grad sind heute das höchste der Gefühle, reicht aber auch. Sonne und Wolken wollen sich dazu abwechseln. Achtung, im Laufe der nächsten Stunden müssen wir mit starken Gewittern rechnen. Die bringen Sturmböen mit, ja, mit Spitzengeschwindigkeiten von unten die 100 km/h. Nachts geht es dann runter auf 15 und in den nächsten Tagen beruhigt sich das Wetter langsam und es wird schon deutlich kühler.
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4: 3:04, hallo lieber Autofahrer. A33 Osnabrück in Richtung Bielefeld zwischen dem Kreuz Osnabrück Süd und Hilter am Teutoburger Wald. 3 Kilometer stockender Verkehr, hier dauert es ungefähr 10 Minuten länger. A30 Rheine nach Amsterdam zwischen Rheine Nord und dem Schüttorfer Kreuz. 10 Kilometer Stau, eine Stunde hinten anstellen. A30 Rheine in Richtung Amsterdam, da ist die rechte Spur zwischen Salzbergen und dem Kreuz Schüttorf nach einem Lkw-Unfall gesperrt. Geblitzt wird auch heute Nachmittag. Unter anderem stehen sie vom Landkreis Osnabrück aus in Bissendorf. Wenn ihr noch weitere Messstellen gesehen habt, dann gebt gerne laut von euch. Sagt uns Bescheid per WhatsApp oder ruft an auf unserer Kombinummer 0541 77 70 50. Radio Osnabrück wünscht euch eine gute und sichere Fahrt.
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4: Uiuiui, jetzt habe ich ja gerade gesagt, 34 Grad aktuell bei uns in der Region, also in Osnabrück und Weser-Ems. Und da kommt schon die erste böse WhatsApp rein. Da geht man so richtig auf die Barrikaden. So geht's ja nicht.
6: Von wegen 34 Grad. Wir haben 37 Grad an der Rheinstraße.
4: 37 Grad an der Rheinstraße. Da muss man aber auch dazu sagen, die gute Frau hat uns ein Foto geschickt. Sie hat die Temperatur von ihrem Auto, vom Cockpit aus abfotografiert. Man könnte davon ausgehen, dass die Karre schon etwas Temperatur hat und dass damit gemessen wurde. Naja, wie auch immer. Hier ist der Moppel. Guten Tag. Yeah.

0: Also ich muss ja sagen, auch wenn ich kein Swiftie bin, diese Nummer gefällt mir richtig gut. Taylor Swift, I knew it, I knew you. Hier bei Radio Osnabrück.
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2: Take one, take two, was liegt heute an, Kollege Olo?
3: Guten Morgen, Captain. Oh, nachdem Brad Pitts Kinder nicht mehr Pitt heißen wollen, will auch die Tochter von Tom Cruise ihren Nachnamen ablegen.
2: Ach, die haben Probleme. Also das könnte ich maximal bei ganz extremen Einzelfällen verstehen, nicht?
3: Zum Beispiel?
2: Naja, zum Beispiel Heino. Achtung, Cabin Crew, Fräulein Schieber, bitte ins Cockpit.
4: Ja, Captain.
2: Alles gut bei Ihnen da hinten?
4: Ja, oh, das Jugendwort des Jahres steht wieder zur Abstimmung.
2: Oh, das ist crazy.
4: Damit sind Sie schon veraltet, Chef. Das war nämlich letztes Jahr schon das Jugendwort.
2: Okay, chillen Sie mal ab. Alles stabil.
4: Meine Güte, hören Sie auf Biegen und Brechen cool zu sein. Das ist ja albern.
2: Sie neigen gerade zum Crash-Out, Kollegin.
4: Das überrascht mich jetzt. Crash-Out steht nämlich dieses Jahr wirklich zur Auswahl und bedeutet, dass man überreizt ist und oder emotional überreagiert. Woher wissen Sie denn das?
2: Keine Ahnung. Ich habe gestern eine Hautverjüngungskur gemacht. Hat wohl besser gewirkt, als ich dachte.
4: Zur Auswahl steht übrigens noch der Begriff Peak. Wissen Sie das auch zufällig?
2: Klar, nichts Neues. Habe ich aber schon vor 4 Jahren gehört.
4: Wie?
2: Ja, bei der Tetanus-Auffrischung, da sagte der Onkel Doktor, jetzt macht's gleich Peak.
5: Entschuldigung, Ethiker Litzipaschiri.
2: Nein. So, London Flugroter Tower meldet, der Airport will jetzt noch moderner werden und passt sich der Jugendsprache an.
4: Aha. Und was heißt das?
2: Ja, wir rollen zum Beispiel nach der Landung ans Was geht?
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0: United, Prince Ittle Joe. So, ich würde sagen, wir machen einen kleinen Ausflug zu euch auf die Straßen. 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Vorsicht bitte auf der A33 in Richtung Bielefeld zwischen der Einfahrt Osnabrück-Widukindland und Osnabrück-Lüstringen. Gefahr durch Gegenstände auf der Fahrbahn. Gleich nach 3. Ein Klassiker von den Spin Doctors, Two Princes. Und außerdem was Neues von Ariana Grande. Hate That I Made You Love Me. Nach 3. Ich bin der Moppel, bis gleich.
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1: Ich bin David Riemer. In Südeuropa kämpfen Feuerwehrkräfte weiter gegen sich ausbreitende Waldbrände, die von Trockenheit und Wind angefacht werden. Dazu kommt große Hitze. Während sich die Lage an Frankreichs Atlantikküste und in der Region um Spaniens Hauptstadt Madrid deutlich entspannt hat, rückten Einsatzkräfte auf Kreta und in der Türkei zu neuen Bränden aus.
2: Dichte Rauchschwaden der Waldbrände auf Kreta und in der Türkei ziehen kilometerweit über das Mittelmeer. Auf Kreta mussten mehr als 8000 Urlauber ihre Hotels und Ferienunterkünfte verlassen und in Sicherheit gebracht werden. Orkanartige Winde machen den Einsatz der Feuerwehr zum Kampf gegen die Naturgewalten. Erst zum Wochenende soll der Wind nachlassen. Der griechische Ministerpräsident Kyriakos Mitsotakis warnte im Fernsehen, es stehen uns schwierige Tage bevor. Aus Athen, Takis Tsafos.
1: In diesem Jahr sind in Deutschland nach Schätzungen des Robert-Koch-Instituts bereits fast 10.000 Menschen wegen hoher Temperaturen gestorben. Das geht aus einem aktuellen RKI-Bericht hervor. Das ist mehr als in jedem einzelnen Gesamtjahr seit 2016.
3: Mehr als 5.000 Hitzetote gab es laut RKI-Bericht allein in der zweiten Junihälfte. Da waren ja die Temperaturen teilweise auf bis zu 40 Grad gestiegen. Und in der letzten Berichtswoche vom 13. bis 19. Juli kamen nochmal fast 2.000 dazu. Über die Hälfte aller Hitzetoten waren älter als 85, bei den unter 65-Jährigen gab es dagegen nur 630 Hitzeopfer. Todesursache war meist eine Kombination aus Hitzeexplosion und bestehenden Vorerkrankungen, heißt es vom RKI. Thomas Thonfeld, Nachrichtenredaktion.
1: Testsiegel für Ärztinnen und Ärzte unterliegen strengen Anforderungen, sowohl in Bezug auf das zugrunde liegende Testverfahren als auch die Gestaltung der Testlogos. Das hat der Bundesgerichtshof in einem Urteil zu Ärztesiegeln der Zeitschrift Focus Gesundheit betont. Ob die Siegel in dem konkreten Fall irreführend waren, muss das Oberlandesgericht München demnach erneut prüfen. Erstmals seit Jahren macht die Deutsche Bahn mit ihrem Kerngeschäft wieder Gewinn. Hinzu kommt eine hohe Nachfrage. Rund 960 Millionen Bahnfahrten machten die Reisenden in den ersten 6 Monaten, teilte der Konzern mit. Das waren 1,8% mehr als im Vorjahreszeitraum.
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4: Aktuell 34 Grad in Bissendorf, 34 auch in Emscheck und das sind Temperaturen im schwülwarmen, drückenden Bereich. Wird Zeit, dass da was runterkommt. Momentan noch eine Mischung aus Sonne und Wolken, aber im Laufe der nächsten Stunden ziehen Gewitter auf mit Sturmböen von bis zu 100 Stundenkilometern, dazu Hagel und Starkregen. In der Nacht beruhigt sich die Wetterlage und die Temperaturen sinken auf bis zu 15 Grad ab. Der Radio Osnabrück 3 Tage Trend. Morgen am Freitag Sonne, Wolken, Gewitter bei bis zu 28 Grad. Das Wochenende mit viel Sonne und nur wenigen Wolken. Angenehme 24 bis 27 Grad erreichen wir Samstag und Sonntag.
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4: 2 nach 3. Hallo liebe Autofahrer, Vorsicht bitte auf der A33 in Richtung Bielefeld zwischen der Einfahrt Osnabrück-Widukindland und Osnabrück-Lüstringen. Gefahr durch Gegenstände auf der Fahrbahn. A1 Osnabrück nach Bremen. Obacht bitte zwischen Vechta und Kloppenburg. Gefahr durch eine Warnbarke auf der mittleren Spur. Sind das schon die Folgen des Sturms? Man weiß es nicht. Sagt uns gerne Bescheid, wenn es schon irgendwo Unwetter ist oder es schon stürmt. A33 Osnabrück in Richtung Bielefeld zwischen dem Kreuz Osnabrück Süd und Haderberg. 1 Kilometer Stau. Zeitverlust hier ungefähr 5 Minuten. A33 Bielefeld in Richtung Osnabrück zwischen Hilter am Teutoburger Wald und Borgloh-Kloster Ösede. 2 Kilometer stockend, 5 Minuten warten. A30 Rheine in Richtung Amsterdam zwischen Rheine-Nord und dem Schüttorfer Kreuz. 7 Kilometer Stau plus 1/2 Stunde. Und dann wird noch geblitzt, unter anderem vom Landkreis Osnabrück aus an diesem Donnerstag in Bissendorf. Ihr habt noch weitere Messstellen gesehen? Dann sagt uns gern Bescheid per WhatsApp oder ruft an auf unserer Kombi-Nummer 0541 77 70 50. Radio Osnabrück wünscht euch eine gute und sichere Fahrt.
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4: Gleich geht's ab ins Kino. Hoffentlich ist das klimatisiert. Ich bin der Moppel. Hallo zusammen.
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verweht. 10:03 Radio Osnabrück mit dem besten Verkehrsservice für Osnabrück und die Weser-Ems-Region. 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Vorsicht bitte auf der A1 Osnabrück in Richtung Bremen zwischen Bramsche und Neunkirchenförden. Da sind Gegenstände auf der Fahrt.

0: 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Welcher das ist, weiß Radio Osnabrück-Kollege Thomas.
1: Hi, mein Name ist Peter Parker. Ihr wisst nicht mehr, wer ich bin, aber wir kannten uns mal.
2: Am Ende des dritten Teils musste Spider-Man einen bitteren Deal eingehen. Die Welt muss ihn vergessen. In Spider-Man 4 Brand New Day sind der Superheld und Peter Parker also unbekannt, auch für seine Freunde.
3: Ich bin MJ.
1: Ich bin nur ein Nachbar von gegenüber.
3: Ein freundlicher Nachbar.
2: Völlig anonym klärt Spider-Man wieder Verbrechen in New York auf, doch dann kommen natürlich viel größere Gefahren auf ihn zu.
4: Wir stehen vor einer unkontrollierbaren Bedrohung. Eine, die wir nicht mal sehen können.
0: Nach dem gigantischen Erfolg von Spider-Man No Way Home gehört Spider-Man 4 zu den am meist erwarteten Filmen des Jahres. Und ich denke mal, viele von euch werden jetzt quasi in die Kinos stürmen und wollen das auf gar keinen Fall verpassen. Zum Beispiel ja auch in der Hall of Fame in Osnabrück. Ich habe mir sagen lassen, die Kinos sind klimatisiert, also wirklich eine angenehme Atmosphäre. Dazu noch ein bisschen Popcorn und die Sache läuft. Ne? Wann Spider-Man Brand New Day zu sehen ist, könnt ihr auf der Internetseite der Hall of Fame Osnabrück nachlesen. Die Infos zum Neustart gab's von Thomas. Danke dir.

0: Fabian. Eigentlich wollten wir jetzt loslegen, aber es hilft nichts. Ich muss mal wieder. 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Vorsicht bitte auf der A2 Dortmund in Richtung Hannover zwischen Bad Alsen und Rehren. Eine ungesicherte Unfallstelle auf der linken Spur und da sind Fahrzeugteile auf allen Fahrstreifen verteilt. So, jetzt kommen wir zu dir, mein Lieber. Was hast du vorbereitet für die Regionalnachrichten um 3:30?
1: Ich war gerade völlig raus. Ich meinte so, was hat er denn? Muss er jetzt immer, muss er schnell irgendwie umpacken?
0: Auf der Fahrbahn und Unfallstelle. Du siehst, das Wetter macht sich langsam bemerkbar.
1: Ja, ja.
0: Es windet ordentlich durch Osnabrück und Weser-Ems. So, ja, aber jetzt zu den Nachrichten um 3:30.
1: Ja, da geht es darum, dass ein 31-Jähriger jetzt vor dem Amtsgericht in Osnabrück stand. Und zwar wegen dem Besitz von Kinderpornografie. Wie das Urteil jetzt ausgefallen ist, das hört ihr um 3:30 in den Radio Osnabrück Regionalnachrichten, denn ihr wisst ja bei uns, da hört ihr, was los ist.
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1: Ich bin Fabian, guten Tag. Das Amtsgericht Osnabrück hat einen 31-Jährigen am Mittwoch wegen des Besitzes von Kinderpornografie zu einer Bewährungsstrafe verurteilt. Der Mann wurde zu einer Freiheitsstrafe von 2 Jahren verurteilt, die auf 3 Jahre zur Bewährung festgesetzt wurde, hieß es von einer Gerichtssprecherin. Außerdem müsse er 3 Jahre lang monatlich 30 Euro an die Kindernothilfe zahlen. In der Anklage hieß es, der Angeklagte habe 2500 kinderpornografische Dateien und über 1000 weitere jugendpornografische Daten besessen. Er sollte das Material im Internet heruntergeladen haben. Eine vor 23 Jahren gesicherte DNA-Spur hat die Kriminalpolizei jetzt zu dem Tatverdächtigen eines Überfalls auf einen Verbrauchermarkt in Glandorf geführt. Im Februar 2024 hatten 2 Männer den Markt überfallen und den Filialleiter mit einer Schusswaffe bedroht. Mehr Infos dazu hat Radio Osnabrück-Reporterin Antonia.
2: An einem Einmalhandschuh fanden die Ermittler die DNA von einem der Männer. Diese war auch schon bei 2 anderen Verbrechen gesichert worden. Einmal als eine Frau 2003 in Kollenrade überfallen wurde und bei einem Einbruch in eine Spielothek 2023 in Wildeshausen. Ermittlungen nach dem Spielothekeinbruch führten die Polizei zu einem Mann, der 2003 direkt gegenüber der Frau in Kollenrade wohnte. Die Polizei nahm eine Speichelprobe bei dem Mann und landete einen Treffer. Seine DNA stimmte auch mit der Spur auf dem Einmalhandschuh überein.
1: Gegen 12:30 heute Mittag ist es auf der Menzlager Straße in Berge zu einem Unfall eines Motorradfahrers gekommen. Vermutlich wollte er einem LKW ausweichen, heißt es in einer ersten Meldung der Polizei. Durch den daraus folgenden Sturz habe er sich schwer verletzt. Die weiteren Ermittlungen zum Unfallhergang laufen noch. Rettungsdienst und Polizei sind vor Ort. Am Mittwoch wurde ein Mann dabei erwischt, wie er in Kloppenburg die Scheibe eines Wohnhauses mit einem Hammer zerschlagen hat. Dank eines Zeugen konnte der Tatverdächtige schnell ausgemacht werden. Die Polizisten fanden den Gesuchten wenig später zusammen mit dem Tatwerkzeug in seinem Auto. Er stand unter Alkoholeinfluss. Der vor Ort durchgeführte Atemalkoholtest ergab einen Wert von über 4,1 Promille. Gegen den 26-Jährigen wurden mehrere Strafverfahren eingeleitet. Soweit die Radio Osnabrück Regionalnachrichten. 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
3: Aktuell Schwülwärme, 34 Grad in Foxtrupp, 34 messen wir auch in Meppen. Dazu viele Wolken und die Sonne verschwindet so langsam. Im Laufe der nächsten Stunden müssen wir auch mit Gewittern rechnen. Starkregen, Hagel und Sturmböen bis zu 100 Stundenkilometer sind nicht ausgeschlossen. Nachts geht es dann runter auf 15 Grad.
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3: 3:58. Achtung bitte, im Bereich Bohmte-Hunteburg kommt es durch einen Großbrand zu starker Rauchentwicklung. Bitte schließt Fenster und Türen und schaltet eure Klimaanlagen ab. Im Bereich Bohmte-Hunteburg ein Großbrand. Wir halten euch auf dem Laufenden. Und jetzt die Meldung für die Straßen. A2 Dortmund in Richtung Hannover, zwischen Bad Alsen und Rehren eine ungesicherte Unfallstelle. Auf der linken Spur sind Fahrzeugteile auf allen Fahrstreifen verteilt. A33 Osnabrück nach Bielefeld, zwischen dem Kreuz Osnabrück Süd und Borklo Kloster Ösede. 1 Kilometer Stau, Zeitverlust hier ungefähr 5 Minuten. A33 Bielefeld in Richtung Osnabrück, zwischen Hilter am Teutoburger Wald und Haderberg. 3 Kilometer Stau, 10 Minuten on top. A30 Rheine in Richtung Amsterdam, zwischen Rheine Nord und dem Schüttdorfer Kreuz. 4 Kilometer Stau, 15 Minuten hinten anstellen. Dann haben wir einen Hinweis für die A2 Dortmund in Richtung Hannover, zwischen Flotow West und dem Kreuzbad Oeynhausen. Ein Hindernis auf der Fahrbahn. Wir wissen noch nicht, was es ist. Der Landkreis Osnabrück, der blitzt heute vorwiegend in Bissendorf. Wenn ihr noch weitere Messstellen gesehen habt, dann gebt sie uns gern durch per WhatsApp oder ruft an auf unserer Kombinummer. Das ist sie, 0541 7 70 70 50. Radio Osnabrück wünscht euch eine gute Fahrt.
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3: Mit dem Moppel und Musik von Robin Schulz. Better Times. Schönen guten Tag zusammen.

Die Hoosiers Choices bei Radio Osnabrück am Donnerstagnachmittag. Und der Bruno Mars, der haut ja momentan ein Kracher nach dem nächsten raus. Der ist gar nicht zu stoppen. Und das hier ist seine neueste Single. Bruno Mars, On My Soul. Ganz neu, ganz frisch für euch.

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Robbie Williams Advertising Space. Radio Osnabrück gleich um 4 für euch die Nachrichten aus Deutschland und der Welt. Danach G-Flip, Bet on Fire.

0: mit dabei Wille Wallo, der ehemalige Frontmann der Band Tim Summerwine. Und die dabei, die junge Dame, ist Natalia Avalon. Mich geht's dann auch noch dabei, wenn ihr wollt. Nach vier, hier ist euer Muffel.
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1: Ich bin David Riemer. In Südeuropa kämpfen Feuerwehrkräfte weiter gegen sich ausbreitende Waldbrände, die von Trockenheit und Wind angefacht werden. Dazu kommt große Hitze. Während sich die Lage an Frankreichs Atlantikküste und in der Region um Spaniens Hauptstadt Madrid deutlich entspannt hat, rückten Einsatzkräfte auf Kreta und in der Türkei zu neuen Bränden aus.
2: Besonders betroffen ist die auch bei Touristen beliebte Provinz Antalya. Dort kämpfen die Einsatzkräfte gegen 3 verschiedene Waldbrände. Vor allem der starke Wind erschwert die Löscharbeiten. Touristen sind aber vorerst nicht in Gefahr. Auch in den nächsten Tagen soll es windig bleiben, zudem ist es heiß und trocken. Der Forstminister mahnte, die Bevölkerung müsse unter den Umständen besonders vorsichtig sein. Dem Minister zufolge entsteht ein Großteil der Brände nicht im Wald, sondern springt auf ihn über. Miriam Schmidt, Istanbul.
1: Das Leben in Deutschland hat sich im Juli wieder stärker verteuert. Die Verbraucherpreise lagen um 2,8% über dem Niveau des Vorjahresmonats. Das zeigen erste Schätzungen des Statistischen Bundesamts. Im Mai und im Juni hatte die Senkung der Energiesteuer noch dafür gesorgt, dass die Inflationsrate auf 2,3% gesunken ist.
3: Der Tankrabatt ist ausgelaufen. Der Iran-Krieg treibt die Preise an den Ölmärkten aber weiterhin nach oben. Entsprechend müssen Autofahrer an der Tankstelle wieder tiefer in die Tasche greifen. Und auch die Lebensmittelpreise sind im Juli leicht angestiegen. Für Dienstleistungen wie Restaurantbesuche oder Reisen mussten die Menschen fast 3% mehr ausgeben, ähnlich wie in den vorangegangenen Monaten. Besserung ist laut den Experten nicht in Sicht. Deswegen gehen sie davon aus, dass die Europäische Zentralbank den Leitzins zum 2. Mal in diesem Jahr anheben wird, um so die Inflation einzudämmen. Fiona Reinhardt, Nachrichtenredaktion.
1: Nach dem CDU-internen Streit um die Kabinettsumbildung droht Bundeskanzler Merz neuer Ärger. Die Ministerpräsidenten von Sachsen, Sachsen-Anhalt und Thüringen lehnen die geplante Abschaffung der Rente nach 45 Beitragsjahren ab. Sie fordern, die besonderen Realitäten im Osten zu berücksichtigen. Damit stellen sie sich gegen einen wichtigen Teil der geplanten Rentenreform der Bundesregierung. Ab dem 1. August gilt der Rechtsanspruch auf Ganztagsbetreuung für Erstklässler. Nach Einschätzung des Instituts der deutschen Wirtschaft wird er in einigen westdeutschen Bundesländern aber zunächst nicht vollständig erfüllt. Teilweise bestünden noch größere Lücken, so ein IW-Sprecher. Betreuungsplätze werde es voraussichtlich trotzdem für fast alle Kinder geben, notfalls mit größeren Gruppen oder anderen Übergangslösungen.
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4: Warten auf den Regen. Gucken wir mal gerade aus dem Fenster hier am Studio, am Osnabrücker Jürgensort. Es zieht sich immer mehr zusammen, aber der Regen lässt noch auf sich warten. Das soll sich im Laufe der nächsten Stunden ändern. Aktuell schwülwarme 34 Grad in Versen, 34 Grad sind es auch in Goldenstedt. Ja, wie gesagt, in den kommenden Stunden müssen wir auch mit Gewittern rechnen. Dazu Sturmböen von bis zu 100 Stundenkilometer und Starkregen und obendrauf noch Hagel und alles sonst was. Nachts geht es dann runter auf bis zu 15 Grad. Der Radio Osnabrück, 3 Tage. Trend. Morgen am Freitag eine Mischung aus Sonne, Wolken und vereinzelten Gewittern, vor allem wieder am Nachmittag. Bei bis zu 28 Grad wird es ein bisschen erträglicher. Das Wochenende Samstag, Sonntag mit viel Sonnenschein und nur wenigen Wolken, dazu 24 bis 27 Grad. Hört sich doch schon deutlich besser an, oder?
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4: 4 Minuten nach 4, Achtung bitte, im Bereich Bohmte-Hunteburg kommt es durch einen Großbrand zu starker Rauchentwicklung. Bitte schließt Fenster und Türen und schaltet eure Klimaanlagen ab. Noch in Achtung, A2 Dortmund in Richtung Hannover. Zwischen Bad Alsen und Rehren eine ungesicherte Unfallstelle auf der linken Spur und durch Fahrzeugteile, die auf allen Fahrstreifen verteilt sind. Jetzt haben wir noch Staus. A33 Osnabrück in Richtung Bielefeld zwischen dem Kreuz Osnabrück Süd und Hilter am Teutoburger Wald. 2 Kilometer Stau, Wartezeit hier ungefähr 10 Minuten. A33 Bielefeld in Richtung Osnabrück zwischen Hilter am Teutoburger Wald und Borkloh Kloster Ösede. 1 Kilometer Stau, 10 Minuten plus. A2 Dortmund in Richtung Hannover zwischen Feldheim und Rehren 6 Kilometer Stau. Eine Dreiviertelstunde Mehraufwand bedeutet das für euch. Dann haben wir noch einen Blitzer. Vom Landkreis Osnabrück aus, der ist heute in Bissendorf unterwegs. Ihr habt noch weitere Messstellen gesehen, dann lasst es uns gerne wissen, schickt uns eine WhatsApp zu oder ruft an auf unserer Kombinummer 0541 7 70 70 50. Radio Osnabrück wünscht euch eine gute Fahrt.

0: Es ist Vorsicht geboten bei Aufenthalten in der Natur. Hier Radio Osnabrück und die anhaltende Wärme und Trockenheit sorgen aktuell für eine erhöhte Brandgefahr, deutlich erhöht. Die Waldbrandgefahr liegt in Meppen, Diepholz, Lingen, Alfhausen und Belm momentan auf der vierthöchsten Stufe. Ja, damit weniger Brände entstehen, hat Kollegin Antonia ein paar Tipps für uns, wie wir alle mithelfen können. Antonia, worauf sollte man denn bei der aktuellen Wärme und Trockenheit alles so achten?
1: Generell gilt erstmal von März bis Oktober ein Rauchverbot im Wald, also unabhängig davon, wie heiß es an einem Tag ist. Ansonsten sollte man natürlich kein offenes Feuer anzünden. Wenn da ein Funke fliegt, kann man sich bei der Hitze schnell vorstellen, wie gut die trockenen Flächen drumherum brennen. Grillen sollte man nur auf ausgewiesenen Grillplätzen, wobei im Landkreis Osnabrück auch das seit Anfang dieses Monats verboten ist. Autos sollten nicht auf trockenem Gras oder Stoppelfeldern abgestellt werden und man sollte auch keine Zigaretten herauswerfen. Waldbrandgefahr geht aber auch von liegen gelassenen Flaschen und Glasscherben aus.
0: So viel also zum Wald, aber nicht nur da ist die Hitze ja vor Ort, beziehungsweise kann einige Sachen entzünden, sondern zum Beispiel auch das Grün bei mir zu Hause im Garten oder auf dem Balkon. Was gilt denn da, Antonia?
1: Bei der aktuellen Trockenheit sollte man auf das Abflammen von Wegen, Einfahrten oder Beeten verzichten. Bereits kleinste Funken können auch hier ein großes Feuer entfachen. So schützt man nicht nur die Natur, sondern auch sein Zuhause. Schnell kann so ein Brand nämlich auch auf das Haus übergreifen. Falls man dann doch mal ein Feuer entdeckt oder aus Versehen auslöst, gilt natürlich die 112 wählen. Damit die Feuerwehr im Notfall auch das Feuer schnell löschen kann, sollten die Zufahrts- und Rettungswege immer freigehalten werden.
0: Radio Osnabrück-Kollegin Antonia mit einem Update zur Waldbrandgefahr in Osnabrück und der Weser-Ems-Region. Vielen Dank.

Dopamin, die Purple Disco Machine hier bei Radio Osnabrück. Und Dopamin ist ja das Hormon im Körper, das vor allem für Motivation, Belohnung und die Steuerung von Bewegung zuständig ist. So nach dem Motto, Chaka, du schaffst es. Es wird übrigens auch als Glückshormon bezeichnet, aber nur, wenn man wirklich auch gelobt wird. Und euer Moppel, wann wird der mal gelobt? Ach, hört auf.

Und wo wir gerade hier bei Radio Osnabrück über das Thema Waldbrandgefahr gesprochen haben, erreicht uns soeben folgende Meldung. Aufgrund der anhaltenden Trockenheit gilt ab sofort eine Verordnung zum Schutz vor Waldbränden. Am Schinkelberg sowie am Grillplatz am Robenbruchsee Ostufer sind bis auf weiteres Feuer machen, Rauchen, Grillen auch auf den ausgewiesenen Grillplätzen, Fahrzeuge außerhalb der ausgewiesenen Parkplätze abstellen oder durch die Waldgebiete fahren verboten. Wer gegen die Verordnung verstößt, muss mit dem Bußgeld von bis zu 5.000 Euro rechnen.

0: DJ Licious. Neu bei uns, Forever Young. Nicht ganz so neu, aber trotzdem bei uns ist der Fabian. Hallo.
1: Hallo, Wuppel.
0: Was gibt's denn gleich in den Nachrichten um 16:30?
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1: Ich bin Fabian, guten Tag. Das Amtsgericht Osnabrück hat einen 31-Jährigen am Mittwoch wegen des Besitzes von Kinderpornografie zu einer Bewährungsstrafe verurteilt. Der Mann wurde zu einer Freiheitsstrafe von 2 Jahren verurteilt, die auf 3 Jahre zur Bewährung festgesetzt wurde, hieß es von einer Gerichtssprecherin. Außerdem müsse er 3 Jahre lang monatlich 30 Euro an die Kindernothilfe zahlen. In der Anklage hieß es, der Angeklagte habe 2500 kinderpornografische Dateien und über 1000 weitere jugendpornografische Daten besessen. Er sollte das Material im Internet heruntergeladen haben. Die Zahl der Cyberstraftaten bleibt in Niedersachsen hoch. Letztes Jahr zählten die Ermittler nach Angaben des Landes über 30.700 Fälle. Die Zahl der Straftaten blieb im Vergleich zum Vorjahr fast unverändert. Das mit Abstand größte Problem ist nach wie vor sogenannter Computerbetrug. Dabei erbeuten Täter beispielsweise Geld, indem sie mit gestohlenen Bankdaten im Internet Zahlungen auslösen. In Niedersachsen wurde in 2025 ein Schaden von rund 218 Millionen Euro verursacht. Innenministerin Daniela Behrens kündigte an, dass sowohl in diesem als auch im nächsten Jahr zusätzliche Spezialisten eingestellt werden, um der Cyberkriminalität entgegenzutreten. Gestern Vormittag ist ein Brand in einem Wohnhaus in Nordhorn ausgebrochen. Auslöser des Brandes ist vermutlich ein technischer Defekt an einem Akku, der in der Küche geladen wurde. Das Feuer griff auf die Küche über und konnte aber durch die Feuerwehr gelöscht werden. Die Feuerwehren aus Schüttorf und Nordhorn waren mit insgesamt 10 Fahrzeugen und rund 50 Einsatzkräften vor Ort. Der entstandene Schaden wird auf etwa 50.000 Euro geschätzt. Die Ermittlungen zur genauen Brandursache dauern an. Gegen 12:30 heute Mittag ist es auf der Menzlager Straße in Berge zu einem Unfall eines Motorradfahrers gekommen. Vermutlich wollte er einem LKW ausweichen, heißt es in einer ersten Meldung der Polizei. Durch den daraus folgenden Sturz habe er sich schwer verletzt. Die weiteren Ermittlungen zum Unfallhergang laufen noch. Rettungsdienst und Polizei sind vor Ort. Soweit die Radio Osnabrück Regionalnachrichten. 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
2: Es wäre jetzt frech zu sagen, es hat sich etwas abgekühlt. Momentan 32 Grad in Osterkappeln, 32 auch in Essen-Oldenburg. Dazu viele Wolken, aber das mit dem Regen hat sich fast schon erledigt. Nur noch stellenweise kann noch was runterkommen. In der kommenden Nacht sinken die Temperaturen auf bis zu 15 Grad ab und morgen ein Mischmasch aus Sonne, Wolken und Gewittern bei bis zu 28 Grad.
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2: 4:55, hallo liebe Autofahrer. Im Bereich Bohmte-Hunteburg kommt es durch einen Großbrand zu starker Rauchentwicklung. Bitte schließt Fenster und Türen und schaltet eure Klimaanlagen ab. A2 Dortmund in Richtung Hannover, zwischen Bad Alsen und Rehren eine ungesicherte Unfallstelle auf der linken Spur. A33 Osnabrück in Richtung Bielefeld, zwischen dem Kreuz Osnabrück Süd und Hilter am Teutoburger Wald. 5 Kilometer Stau, eine Viertelstunde plus. A2 Dortmund in Richtung Hannover, zwischen Feldheim und Rehren 7 Kilometer Stau. 1 Stunde dauert es da länger. Und dann haben wir noch einen Blitzer vom Landkreis Osnabrück aus, treibt der heute in Bissendorf sein Unwesen. Habt ihr noch weitere Messstellen gesehen? Gebt uns gern Bescheid per WhatsApp oder ruft an auf unserer Kombinummer 0541 77 70 50. Radio Osnabrück wünscht euch eine gute Fahrt.
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2: So, mit einem neuen Song von Alex Warren. Passenger heißt das Teil. Ich bin der Moppel, hallo zusammen.

Hier ist Radio Osnabrück am kleinen Freitag und wir schauen mal auf den großen Freitag. Wie fliegen sie denn die Pollen in Osnabrück und der Weser-Ems-Region? Da müssen wir bei Ampferpollen mit einer schwachen Belastung rechnen. Gräser- und Wegerichpollen sind morgen mäßig unterwegs und Beifußpollen am Freitag mit einer starken Belastung bei uns. Lasst euch nicht von den Dingern ärgern. Es ist es einfach nicht wert, ne? Und das hier ist ein toller Sommersong aus den 80ern. Vanilla. Paradies, mi amor.

Rednecks, Ikonen der 90er, kann man sagen. Die hatten Riesenhits mit dem Cotton Eye Joe, ja, ist ja bis heute der Party-Hit schlechthin, geht auf jeder Sause. Dann kam noch Wish You Were Here und dann hat man lange nichts mehr gehört von den Jungs und Mädels. Anfang der 2000er haben sie nochmal einen Hit gelandet, mehrere Wochen Platz 1 der deutschen Singlecharts für The Spirit of the Hawk. Hier sind Rednecks.

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0: featuring Puff Daddy, I'll Be Missing You. Ich bin der Moppel, bis gleich.
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1: Ich bin David Riemer. Der Juli ist in Deutschland ungewöhnlich warm ausgefallen. Nach vorläufigen Angaben des Deutschen Wetterdienstes lag die Durchschnittstemperatur bei 19,7 Grad. Das sind 2,8 Grad mehr als im langjährigen Mittel der Jahre 1961 bis 1990. Gleichzeitig war der Juli der fünfte zu trockene Monat in Folge. Besonders in Hessen und NRW war es so trocken wie noch nie in einem Juli seit Beginn der Messungen. Die Folge etwa erhöhte Waldbrandgefahr. In Südeuropa kämpfen Feuerwehrkräfte weiter gegen sich ausbreitende Waldbrände, die von Trockenheit und Wind angefacht werden. Dazu kommt große Hitze. Inzwischen muss die Feuerwehr auch in der Türkei und auf Kreta neue Brände löschen. An Frankreichs Atlantikküste hat sich die Lage deutlich entspannt.
2: Aufatmen in Westfrankreich. Die Einsatzkräfte halten den riesigen Waldbrand bei Bordeaux weiter in Schach. Die Temperaturen gehen runter. Zehntausende Menschen, die ihr Zuhause vorsichtshalber verlassen mussten, können nun wieder heimkehren. Doch nicht überall wendet sich die Lage zum Guten. Auch an etlichen anderen Orten in Frankreich sind Waldbrände ausgebrochen. Noch deutlich weiter südlich von Bordeaux, in Brignoles etwa, haben auch Superstar George Clooney und seine Familie ihr Haus aus Sicherheitsgründen geräumt. Aus Bordeaux, Rache Sommer.
1: Das Vertrauen der Bürgerinnen und Bürger in den Staat ist nach einer neuen Umfrage auf einen Tiefstand gesunken. Das zeigt eine Bürgerbefragung im Auftrag des Beamtenbunds DBB. 79% der Befragten meinen, der Staat sei angesichts der Fülle seiner Aufgaben und Probleme überfordert.
3: Besonders mit Blick auf die soziale Absicherung und die Rente halten viele Menschen den Staat für überfordert. Fast jeder Fünfte hat aber auch wenig Vertrauen in den Staat, wenn es um Steuern und Finanzen geht. Ausnahme ist die Asyl- und Flüchtlingspolitik. Hier hat das Vertrauen deutlich zugenommen. Experten gehen davon aus, dass die wechselnden Regierungen und die Unzufriedenheit mit der Merz-Regierung Grund für den Vertrauensverlust sind. Deswegen brauche es jetzt dringend Reformen, die sich positiv auf das Leben der Menschen auswirken, etwa bei der Rente, der Wirtschaft, der Arbeitsplatzsicherheit und der Sanierung von Straßen und Schienen. Fiona Reinhardt, Nachrichtenredaktion.
1: Mehr als 1500 Migranten sind innerhalb einer Woche überwiegend schwimmend in die spanische Nordafrika-Exklave Ceuta gelangt. Allein in den vergangenen Stunden erreichten erneut hunderte Menschen das Gebiet. Der Regionalpräsident fordert deshalb von der Regierung in Madrid, den Notstand auszurufen und das Militär an der Grenze zwischen Marokko und Ceuta einzusetzen.
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4: Ach, es hat sich merklich abgekühlt. Aktuell 28 Grad in Haßbergen, 28 auch in Dinklage. In den kommenden Stunden ist es meist bewölkt. Die Sonne kann sich kaum noch durchsetzen. Vereinzelt müssen wir mit Schauern oder Gewittern rechnen, aber das meiste ist erstmal durch. In der kommenden Nacht kühlt es sich auf bis zu 15 Grad ab. Der Radio Osnabrück 3-Tage-Trend. Morgen am Freitag eine Mischung aus Sonne, Wolken und Gewittern bei bis zu 28 Grad. Das Wochenende Ende mit viel Sonnenschein und nur wenigen Wolken. Es soll meist trocken bleiben, bei Höchstwerten zwischen 24 und 27 Grad.
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4: 5:02, hallo liebe Autofahrer. Im Bereich Bohmte-Hunteburg kommt es durch einen Großbrand zu starker Rauchentwicklung. Bitte schließt Fenster und Türen und schaltet eure Klimaanlagen ab. A2 Dortmund in Richtung Hannover, zwischen Bad Alsen und Rehren eine ungesicherte Unfallstelle auf der linken Spur. Jetzt die Staus. A33 Osnabrück nach Bielefeld, zwischen dem Kreuz Osnabrück Süd und Hilta am Teutoburger Wald. 3 Kilometer Stau, hier dauert es ungefähr 10 Minuten länger. Auch 10 Minuten plus auf der 30 Rheine in Richtung Osnabrück, zwischen Haßbergen-Gaste und Osnabrück-Sutthausen. Hier 3 Kilometer Stau. A2 Dortmund in Richtung Hannover, zwischen Veltheim und Rehren. Nach einem Unfall 8 Kilometer Stau, da kommt eine Stunde oben drauf. Geblitzt wird vom Landkreis Osnabrück aus heute in Bissendorf. Wenn ihr noch mehr Messstellen gesehen habt, her damit. Schickt sie uns zu per WhatsApp oder ruft an auf unserer Kombinummer 0541. 77 70 50. Radio Osnabrück wünscht euch eine gute Fahrt.
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4: Ein Lebensmittelmarkt an der Mindener Straße in Osnabrück muss Mitarbeiter entlassen. Warum? Die Hintergründe hört ihr gleich bei uns. Ich bin der Moppel. Hallo.

0: werden Mitarbeiter entlassen, weil eine Straße gesperrt ist. Ja, hier ist Radio Osnabrück und genau das passiert gerade in Osnabrück. Seit rund 3 Wochen ist die Mindener Straße in Osnabrück zwischen Sandbrink und der Bauerschaft Lüstringen wegen Bauarbeiten dicht. In diesem Bereich liegt auch der Edeka-Markt Kallmeier. Inhaber André Kallmeier und sein Team müssen derzeit massive Umsatzeinbußen von etwa 25% und teilweise auch mehr verkraften. Der Chef musste jetzt die Notbremse ziehen. Kündigung. 10 geringfügig Beschäftigte wurden entlassen und 30 weitere Mitarbeiter in Kurzarbeit geschickt.
1: Das Hauptproblem bei der Baustelle ist, dass der ganze Durchgangsverkehr weiträumig meinen Markt umfährt. Jede Fahrt von Laufkundschaft und Spontankäufen kann uns nicht mehr erreichen. Und das Problem ist auch die Umleitungsstrecken. Die Wege zu uns sind halt schwierig zu fahren.
0: Sagt André Kallmeier. Wo sonst Handwerker mal eben ihr Frühstück oder Mittagessen holen, herrscht in diesen Tagen oft Leere. Die Kosten bleiben allerdings und müssen irgendwie getragen werden. Das hilft alles nichts. Die Entlassungen sorgen im Team natürlich für große

0: Großes Entsetzen.
1: Die Stimmung der Mitarbeiter ist natürlich sehr angespannt. Alle, die noch da sind, haben Angst um ihren Arbeitsplatz und sind traurig über alle Kollegen, die gehen mussten. Da sozusagen die Leute trotzdem bei Laune zu halten und denen zu versichern, dass mit den Einschnitten, die wir jetzt gemacht haben, auf die Situation gut vorbereitet sind, ist tatsächlich schwierig.
0: Eine Situation, die für alle so nicht weiter tragbar ist. Kallmeier würde gerne so schnell wie möglich seine Mitarbeiter wieder zurückhaben, sie wieder einstellen. Er wünscht sich von der Stadt Osnabrück, dass
1: ernsthaft geprüft wird, ob es Möglichkeiten gibt, die Bauzeit zu verkürzen. Dass zum Beispiel das Baufeld von zwei Seiten bearbeitet wird und wir dadurch eine Verkürzung der Bauzeit insgesamt bekommen.
0: Ein Verbrauchermarkt an der Mindener Straße in Osnabrück muss Leute entlassen. Grund, er liegt im Bereich einer Baustelle. Es kommen deutlich weniger Kunden als bisher. Radio Osnabrück hält euch zu dem Thema auf dem Laufenden.

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0: Grillen verboten, das gilt ab sofort in Osnabrück. Wo genau, das erfahrt ihr gleich bei Fabian in den Radio Osnabrück Regionalnachrichten um 5:30. Ihr wisst ja, bei uns hört ihr, was los ist.
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1: Ich bin Fabian, guten Tag. Wegen der erhöhten Waldbrandgefahr verbietet die Stadt Osnabrück ab sofort per Verordnung das Grillen im Bereich des Schinkelbergs und am Rubbenbruchsee. Mehr dazu vom Pressesprecher der Stadt Osnabrück, Arne Köhler.
2: Ab sofort sind dort Grillen, Rauchen und offenes Feuer strikt verboten. Und das gilt ausdrücklich auch für die ausgewiesenen Grillplätze. Wir bitten alle Bürgerinnen und Bürger dringend um Mithilfe und Vorsicht, um gemeinsam unsere Wälder zu schützen.
1: Wer gegen die Verordnung verstößt, begeht eine Ordnungswidrigkeit, die eine Geldbuße von bis zu 5.000 Euro vorsieht. Die Zahl der Cyberstraftaten bleibt in Niedersachsen hoch. Letztes Jahr zählten die Ermittler nach Angaben des Landes über 30.700 Fälle. Die Zahl der Straftaten blieb im Vergleich zum Vorjahr fast unverändert. Das mit Abstand größte Problem ist nach wie vor sogenannter Computerbetrug. Dabei erbeuten Täter beispielsweise Geld, indem sie mit gestohlenen Bankdaten im Internet Zahlungen auslösen. In Niedersachsen wurde in 2025 ein Schaden von rund 218 Millionen Euro verursacht. Innenministerin Daniela Behrens kündigte an, dass sowohl in diesem als auch im nächsten Jahr zusätzliche Spezialisten eingestellt werden, um der Cyberkriminalität entgegenzutreten. Über 400 Menschen sind in diesem Jahr schon an den Folgen der Hitze in Niedersachsen gestorben. So viele wie seit Jahren nicht. Radio Osnabrück-Kollegin Antonia mit den Infos.
3: Bis Mitte Juli gab es nach Schätzung des Robert-Koch-Instituts landesweit 420 Hitzetote nach 20 im Vorjahr. Im Jahr 2018 mit 720 Toten starben allerdings noch deutlich mehr Menschen an den Folgen der Hitze. Die meisten Opfer gab es in diesem Sommer bisher in Nordrhein-Westfalen. Dort wies das RKI knapp 2.300 Hitzetote aus.
1: Gestern Vormittag ist ein Brand in einem Wohnhaus in Nordhorn ausgebrochen. Auslöser des Brandes ist vermutlich ein technischer Defekt an einem Akku, der in der Küche geladen wurde. Das Feuer griff auf die Küche über und konnte aber durch die Feuerwehr gelöscht werden. Die Feuerwehren aus Schüttorf und Nordhorn waren mit insgesamt 10 Fahrzeugen und rund 50 Einsatzkräften vor Ort. Der entstandene Schaden wird auf etwa 50.000 Euro geschätzt. Die Ermittlungen zur genauen Brandursache dauern an. Soweit die Radio Osnabrück Regionalnachrichten. 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
4: 27 Grad sind gerade in der Gartlage erreicht, 27 Grad auch in Lemförde. Heute Abend ist es meist bewölkt, hier und da kann es noch kurz regnen oder ein Gewitter geben. Die Temperaturen sinken bis morgen früh auf bis zu 15 Grad ab und der Freitag mit bis zu 28 Grad deutlich kühler als heute tagsüber. Dazu eine Mischung aus Sonne, Wolken und Gewitter, die können wir auch nicht ganz ausschließen.
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4: 3 Minuten nach 5:30. Hallo lieber Autofahrer, eine übersichtliche Verkehrslage. A33 Osnabrück in Richtung Bielefeld zwischen dem Kreuz Osnabrück Süd und Hilter am Teutoburger Wald. 1 Kilometer Stau. Hier solltet ihr ungefähr 5 Minuten mehr an Zeit einplanen. Der Landkreis Osnabrück, der blitzt heute in Bissendorf. Sofern ihr noch weitere Messstellen gesehen habt, sagt uns gerne Bescheid per WhatsApp oder ruft an auf unserer Kombinummer 0541 770 70 50. Radio Osnabrück wünscht euch allen eine gute Fahrt.
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4: Im Tagebuch der großen Hits geht's gleich in die Zeit der Boygroups, die 90er. Ich bin der Moppel, hallo zusammen. Schönen Feierabend. Yeah.

0: 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Und im Tagebuch der großen Hits geht es heute um einen Song, der im kommenden Jahr sein 20-jähriges Jubiläum feiert.
1: 30. Juli 1997. Die Backstreet Boys sind neu in den Charts mit

1997 sind die Backstreet Boys längst mehr als nur eine Boyband. In Europa haben AJ, Howie, Nick, Kevin und Brian bereits Millionen Fans. Doch jetzt wollen sie der Welt zeigen, wir sind nicht nur die Jungs für die romantischen Balladen. Wir sind viel mehr. Und genau dafür kommt Everybody. Der Song ist größer, lauter und selbstbewusster als vieles, das die Band bis dahin veröffentlicht hat. Schon der Titel sagt alles. Everybody, Backstreet's Back. Wir sind da, wir sind zurück und zwar laut. Besonders legendär wird das Musikvideo. Die fünf Bandmitglieder verwandeln sich darin in Figuren aus einem Gruselfilm. Werwölfe, Mumien, Vampire und andere Monster. Genau das macht das Musikvideo für viele Fans bis heute zu einem der ikonischsten der 90er. Inhaltlich ist der Song eigentlich eine einzige Party-Einladung. Jeder soll aufstehen, mitsingen, mittanzen und genau deshalb funktioniert die Nummer auch bis heute. Denn jeder kennt diese Momente auf einer Feier, wenn ein Song läuft und plötzlich alle Generationen den Refrain kennen. Mit Everybody schaffen die Backstreet Boys endgültig den Sprung von der erfolgreichen Teenie-Boyband zum weltweiten Pop-Phänomen. Der Song wird zu ihrem Markenzeichen und zu einem der größten Hits der gesamten 90er. Everybody.

Anti-Hero. Radio Osnabrück, das war's für heute am Donnerstag von 2 bis 3. Es hat sich ausgemoppelt. Und noch einen richtig schönen Abend. Tschüss zusammen. Macht's gut.

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1: Ich bin David Riemer. In Südeuropa kämpfen Feuerwehrkräfte weiter gegen sich ausbreitende Waldbrände, die von Trockenheit und Wind angefacht werden. Dazu kommt große Hitze, während sich die Lage an Frankreichs Atlantikküste und in der Region um Spaniens Hauptstadt Madrid deutlich entspannt hat, rückten Einsatzkräfte auf Kreta und in der Türkei zu neuen Bränden aus.
2: Besonders betroffen ist die auch bei Touristen beliebte Provinz Antalya. Dort kämpfen die Einsatzkräfte gegen 3 verschiedene Waldbrände. Vor allem der starke Wind erschwert die Löscharbeiten. Touristen sind aber vorerst nicht in Gefahr. Auch in den nächsten Tagen soll es windig bleiben, zudem ist es heiß und trocken. Der Forstminister mahnte, die Bevölkerung müsse unter den Umständen besonders vorsichtig sein. Dem Minister zufolge entsteht ein Großteil der Brände nicht im Wald, sondern springt auf ihn über. Miriam Schmidt, Istanbul.
1: Das Leben in Deutschland hat sich im Juli wieder stärker verteuert. Die Verbraucherpreise lagen um 2,8% über dem Niveau des Vorjahresmonats. Das zeigen erste Schätzungen des Statistischen Bundesamts. Im Mai und im Juni hatte die Senkung der Energiesteuer noch dafür gesorgt, dass die Inflationsrate auf 2,3% gesunken ist.
3: Der Tankrabatt ist ausgelaufen. Der Iran-Krieg treibt die Preise an den Ölmärkten aber weiterhin nach oben. Entsprechend müssen Autofahrer an der Tankstelle wieder tiefer in die Tasche greifen. Und auch die Lebensmittelpreise sind im Juli leicht angestiegen. Für Dienstleistungen wie Restaurantbesuche oder Reisen mussten die Menschen fast 3% mehr ausgeben, ähnlich wie in den vorangegangenen Monaten. Besserung ist laut den Experten nicht in Sicht. Deswegen gehen sie davon aus, dass die Europäische Zentralbank den Leitzins zum 2. Mal in diesem Jahr anheben wird, um so die Inflation einzudämmen. Fiona Reinhardt, Nachrichtenredaktion.
1: Nach dem CDU-internen Streit um die Kabinettsumbildung droht Bundeskanzler Merz neuer Ärger. Die Ministerpräsidenten von Sachsen, Sachsen-Anhalt und Thüringen lehnen die geplante Abschaffung der Rente nach 45 Beitragsjahren ab. Sie fordern, die besonderen Realitäten im Osten zu berücksichtigen. Damit stellen sie sich gegen einen wichtigen Teil der geplanten Rentenreform der Bundesregierung. Ab dem 1. August gilt der Rechtsanspruch auf Ganztagsbetreuung für Erstklässler. Nach Einschätzung des Instituts der Deutschen Wirtschaft wird er in einigen westdeutschen Bundesländern aber zunächst nicht vollständig erfüllt. Teilweise bestünden noch größere Lücken, so ein IW-Sprecher. Betreuungsplätze werde es voraussichtlich trotzdem für fast alle Kinder geben, notfalls mit größeren Gruppen oder anderen Übergangslösungen.
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4: Guten Abend. Momentan haben wir in Osnabrück Haste 25 Grad, dazu Löningen 27 Grad. Heute Abend ziehen bei uns vom Teutoburger Wald bis ins Emsland noch viele Wolken durch. Örtlich fällt auch mal etwas Regen und es ist mit 26 bis 29 Grad weiterhin warm. In den nächsten Stunden beruhigt sich das Wetter, die Schauer lassen nach und in der Nacht lockert es stellenweise auf. In den flacheren Lagen kann sich später auch mal etwas Dunst oder Nebel bilden. Der Radio Osnabrück 3-Tage-Trend. Morgen wechseln sich Wolken und freundliche Abschnitte ab. Insgesamt bleibt es warm mit 26 bis 28 Grad in der Region Osnabrück und im Weser-Ems-Gebiet. Am Wochenende zeigt sich das Wetter überwiegend trocken, dabei nicht mehr ganz so warm. Am Sonntag setzt sich das freundliche Sommerwetter fort.
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4: Hallo lieber Autofahrer, Vorsicht im Bereich Bohmte-Hunteburg. Durch einen Großbrand entsteht starke Rauchentwicklung, schließt Fenster und Türen und schaltet eure Klimaanlagen ab. Auf der A1 Hansa-Linie Münster Richtung Osnabrück besteht zwischen Lattbergen und Längerich Gefahr durch Gegenstände auf der Fahrbahn. Auf der A2 Dortmund Richtung Hannover staut es sich zwischen Feldheim und Rehren auf 6 Kilometern nach einem Unfall. Außerdem wird geblitzt in Osnabrück auf der Rheiner Landstraße und in Bad Lahr auf der Bielefelder Straße, in Kloppenburg auf der Frieseute Straße sowie in Enken auf der Nordhorner Straße und in Salzbergen auf der Schüttdorfer Straße. Gute Fahrt wünscht euch Radio Osnabrück.
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7: Im Studio für euch heute Abend Nadine. Hier läuft, was ihr wirklich hören wollt. Zwischen Ems und Weser mit Radio Osnabrück. Und jetzt für euch Candy Staten mit You Got to Love, Robert Miles mit One and One und Lucenzo mit Limoncello. Also auf drei.

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1: Ich bin Fabian, guten Abend. Wegen der erhöhten Waldbrandgefahr verbietet die Stadt Osnabrück ab sofort per Verordnung das Grillen im Bereich des Schinkelbergs und am Robbenbruchsee. Mehr dazu vom Pressesprecher der Stadt Osnabrück, Arne Köhler.
2: Ab sofort sind dort Grillen, Rauchen und offenes Feuer strikt verboten. Und das gilt ausdrücklich auch für die ausgewiesenen Grillplätze. Wir bitten alle Bürgerinnen und Bürger dringend um Mithilfe und Vorsicht, um gemeinsam unsere Wälder zu schützen.
1: Wer gegen die Verordnung verstößt, begeht eine Ordnungswidrigkeit, die eine Geldbuße von bis zu 5.000 Euro vorsieht. Am Mittwoch wurde ein Mann dabei erwischt, wie er in Kloppenburg die Scheibe eines Wohnhauses mit einem Hammer zerschlagen hat. Dank eines Zeugen konnte der Tatverdächtige schnell ausgemacht werden. Die Polizisten fanden den Gesuchten wenig später zusammen mit dem Tatwerkzeug in seinem Auto. Er stand unter Alkoholeinfluss. Der vor Ort durchgeführte Atemalkoholtest ergab einen Wert von über 4,1 Promille. Gegen den 26-Jährigen wurden mehrere Strafverfahren eingeleitet. Heute Morgen hat ein Unfall zwischen zwei Lkw auf der A30 für eine Vollsperrung gesorgt. Um kurz vor 8 kam ein 64-jähriger Lkw-Fahrer mit seinem Sattelzug von der Fahrbahn ab und fuhr in einen zweiten Lkw, der auf dem Seitenstreifen stand. Der 64-Jährige wurde nur leicht verletzt, aber sein Fahrzeug hat einen Totalschaden davongetragen. Die Gesamtschadenssumme wird auf 600.000 Euro geschätzt. Die Autobahnmeisterei Schüttorf musste die A30 in Fahrtrichtung Niederlande für die Unfallaufnahme und die Bergungsarbeiten voll sperren. Über 400 Menschen sind in diesem Jahr schon an den Folgen der Hitze in Niedersachsen gestorben. So viele wie seit Jahren nicht. Radio Osnabrück-Kollegin Antonia mit den Infos.
3: Bis Mitte Juli gab es nach Schätzung des Robert-Koch-Instituts landesweit 420 Hitzetote nach 20 im Vorjahr. Im Jahr 2018 mit 720 Toten starben allerdings noch deutlich mehr Menschen an den Folgen der Hitze. Die meisten Opfer gab es in diesem Sommer bisher in Nordrhein-Westfalen. Dort wies das RKI knapp 2.300 Hitzetote aus.
1: Soweit die Radio Osnabrück Regionalnachrichten. 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
4: Im Moment in Bad Lahr 27 Grad, dazu Sögel 26 Grad. Im Sendegebiet von Radio Osnabrück ziehen am Abend noch einzelne Schauer und etwas Regen durch. Dabei bleibt es warm mit 24 bis 28 Grad. Später lockern die Wolken auf und in der Nacht sind örtlich Dunst- oder Nebelfelder möglich.
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4: Hallo liebe Autofahrer, im Bereich Bohmte und Hunteburg kommt es durch einen Großbrand zu starker Rauchentwicklung. Bitte schließt Fenster und Türen und schaltet eure Klimaanlagen ab. Auf der A1 Hansa-Linie Münster Richtung Osnabrück besteht zwischen Lattbergen und Lengerich Gefahr durch Gegenstände auf der Fahrbahn. Außerdem wird geblitzt in Osnabrück auf der Rainer Landstraße sowie in Bad Lahr auf der Bielefelder Straße, in Enken auf der Nordhorner Straße und in Salzbergen auf der Schüttdorfer Straße. Gute Fahrt wünscht euch Radio Osnabrück.
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7: Hier ist Radio Osnabrück. Ich bin Nadine und diese

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1: Ich bin David Riemer. Die Europäische Fußballunion UEFA droht der FIFA geschlossen mit einem Boykott der Weltmeisterschaften. Sollte der Weltverband seinen angekündigten Investorendeal umsetzen, werde keine UEFA-Nationalmannschaft mehr an FIFA-Wettbewerben teilnehmen. Das teilte der Verband nach einem Dringlichkeitstreffen mit. Die FIFA will mit dem Verkauf eines Teils ihrer kommerziellen Rechte Milliarden einnehmen. Fast 4,4 Millionen Menschen aus der Ukraine haben bisher in der EU Schutz gefunden. Doch ukrainischen Männern soll nun die Flucht vor dem Krieg gegen Russland erschwert werden. Wehrfähige Ukrainer profitieren in Deutschland und anderen EU-Staaten künftig nicht mehr von vereinfachten Aufnahmeregeln. Das sagte ein Sprecher in Brüssel.
2: Monatlich werden in der Ukraine bis zu 34.000 meist junge Männer rekrutiert. Und das von Russland angegriffene Land hat ein massives Problem mit mehr als 2 Millionen Fahnenflüchtigen. Die sollen künftig in der EU nicht mehr in den Genuss eines vereinfachten Aufnahmeverfahrens kommen. Dieses Verfahren soll künftig hier nur noch für die gelten, die schon Wehrdienst geleistet haben. Alle anderen Wehrpflichtigen müssten normale Asylanträge stellen. Immerhin, wer schon jetzt in der EU ist, darf auch hier bleiben. Aus Brüssel, Dieter Ebeling.
1: Das Leben in Deutschland hat sich im Juli wieder stärker verteuert. Die Verbraucherpreise lagen um 2,8% über dem Niveau des Vorjahresmonats. Das zeigen erste Schätzungen des Statistischen Bundesamts. Im Mai und im Juni hatte die Senkung der Energiesteuer noch dafür gesorgt, dass die Inflationsrate auf 2,3% gesunken ist.
3: Der Tankrabatt ist ausgelaufen. Der Iran-Krieg treibt die Preise an den Ölmärkten aber weiterhin nach oben. Entsprechend müssen Autofahrer an der Tankstelle wieder tiefer in die Tasche greifen. Und auch die Lebensmittelpreise sind im Juli leicht angestiegen. Für Dienstleistungen wie Restaurantbesuche oder Reisen mussten die Menschen fast 3% mehr ausgeben, ähnlich wie in den vorangegangenen Monaten. Besserung ist laut den Experten nicht in Sicht. Deswegen gehen sie davon aus, dass die Europäische Zentralbank den Leitzins zum zweiten Mal in diesem Jahr anheben wird, um so die Inflation einzudämmen. Fiona Reinhardt, Nachrichtenredaktion.
1: Nach dem CDU-internen Streit um die Kabinettsumbildung droht Kanzler Merz neuer Ärger. Die Ministerpräsidenten von Sachsen, Sachsen-Anhalt und Thüringen lehnen die geplante Abschaffung der Rente nach 45 Beitragsjahren ab. Damit stellen sie sich gegen einen wichtigen Teil der geplanten Rentenreform der Bundesregierung.
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4: Guten Abend. Die aktuellen Wetterwerte. Osnabrück darum 27 Grad, dazu Emsteck 23 Grad. Heute Abend ziehen bei uns vom Teutoburger Wald bis ins Emsland dichte Wolken durch. Örtlich gibt es etwas Regen, insgesamt ist es aber angenehm warm. In der Nacht lockert es stellenweise auf, die Temperaturen sinken auf 14 bis 18 Grad und örtlich bildet sich etwas Dunst oder Nebel. Der Radio Osnabrück 3-Tage-Trend. Morgen starten wir in der Region Osnabrück und im Weser-Ems-Gebiet noch mit Wolken. Am Nachmittag zeigt sich dann öfter die Sonne bei warmen 25 bis 28 Grad. Am Samstag bleibt es nach einer frischen Nacht meist freundlich. Im Süden halten sich zeitweise etwas mehr Wolken. Auch am Sonntag bleibt das Wetter freundlich, oft sonnig und es wird wieder etwas wärmer.
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4: Hallo liebe Autofahrer, Vorsicht im Bereich Bohmte-Hunteburg. Durch einen Großbrand kommt es zu starker Rauchentwicklung. Schließt bitte Fenster und Türen und schaltet eure Klimaanlagen ab. Auf der A1 Hansa-Linie Münster Richtung Osnabrück zwischen Lattbergen und Lengerich besteht Gefahr durch Gegenstände auf der Fahrbahn. Auf der A2 Dortmund Richtung Hannover zwischen Flotow-West und dem Kreuz Bad Oeynhausen besteht ebenfalls Gefahr durch Gegenstände auf der Fahrbahn. Außerdem wird geblitzt. In Osnabrück auf der Rheiner Landstraße und in Bad Lahr auf der Bielefelder Straße, in Enken auf der Nordhorner Straße sowie in Salzbergen auf der Schüttdorfer Straße. In Mollbergen auf der Kloppenburger Straße steht einer. Radio Osnabrück wünscht euch eine gute Fahrt.
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7: Im Studio für euch heute Abend ist Nadine bei Radio Osnabrück. Hier läuft, was ihr wirklich hören wollt. Und jetzt für euch Miles Smith mit Nice to Meet You, Runaway Train von Soul Asylum und Tame Impala mit Dracula. Also aufdrehen!

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1: Ich bin Fabian, guten Abend. Eine vor 23 Jahren gesicherte DNA-Spur hat die Kriminalpolizei jetzt zu dem Tatverdächtigen eines Überfalls auf einen Verbrauchermarkt in Glandorf geführt. Im Februar 2024 hatten zwei Männer den Markt überfallen und den Filialleiter mit einer Schusswaffe bedroht. Mehr Infos dazu hat Radio Osnabrück-Reporterin Antonia.
2: An einem Einmalhandschuh fanden die Ermittler die DNA von einem der Männer. Diese war auch schon bei zwei anderen Verbrechen gesichert worden. Einmal als eine Frau 2003 in Kollenrade überfallen wurde und bei einem Einbruch in eine Spielothek 2023 in Wildeshausen. Ermittlungen nach dem Spielothekeinbruch führten die Polizei zu einem Mann, der 2003 direkt gegenüber der Frau in Kollenrade wohnte. Die Polizei nahm eine Speichelprobe bei dem Mann und landete einen Treffer. Seine DNA stimmte auch mit der Spur auf dem Einmalhandschuh überein.
1: Die Getreideernte geht dem Ende entgegen hier in der Region und man kann schon ein vorläufiges Fazit für dieses Jahr ziehen. Wie das genau aussieht, hat uns Friedrich Brinkmann vom Landvolk Osnabrück verraten.
3: Die Erträge sind durchschnittlich im Verhältnis zu den anderen Jahren, teilweise auch etwas unterdurchschnittlich. Insgesamt hat uns hier die Hitzeperiode Ende Juni nochmal einen Strich durch die Rechnung gemacht und die Ertragserwartung deutlich reduziert.
1: Die größte Herausforderung in diesem Jahr stellten Trockenheit und Hitze dar, die auch immer wieder zu Bränden der Maschinen geführt haben. Das Amtsgericht Osnabrück hat einen 31-Jährigen am Mittwoch wegen des Besitzes von Kinderpornografie zu einer Bewährungsstrafe verurteilt. Der Mann wurde zu einer Freiheitsstrafe von 2 Jahren verurteilt, die auf 3 Jahre zur Bewährung festgesetzt wurde, hieß es von einer Gerichtssprecherin. Außerdem müsse er 3 Jahre lang monatlich 30 Euro an die Kindernothilfe zahlen. In der Anklage hieß es, der Angeklagte habe 2500 kinderpornografische Dateien und über 1000 weitere jugendpornografische Daten besessen. Er sollte das Material im Internet heruntergeladen haben. Gegen 12:30 heute Mittag ist es auf der Menzlager Straße in Berge zu einem Unfall eines Motorradfahrers gekommen. Vermutlich wollte er einem LKW ausweichen, heißt es in einer ersten Meldung der Polizei. Durch den daraus folgenden Sturz habe er sich schwer verletzt. Die weiteren Ermittlungen zum Unfallhergang laufen noch. Rettungsdienst und Polizei sind vor Ort. Soweit die Radio Osnabrück Regionalnachrichten. 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
4: Im Moment in Osnabrück Schöllerberg 25 Grad, dazu Haselünne 21 Grad. Am Abend ziehen bei uns im Weser-Ems-Gebiet die letzten Schauer ab, danach lockert es immer mehr auf. In der Nacht beruhigt sich das Wetter weiter, bei 15 bis 18 Grad kann sich stellenweise etwas Dunst oder Nebel bilden.
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4: Hallo liebe Autofahrer, im Bereich Bohmte und Hunteburg kommt es durch einen Großbrand zu starker Rauchentwicklung. Bitte schließt Fenster und Türen und schaltet eure Klimaanlagen ab. Auf der A1 zwischen Groß-Ippener und Wildeshausen Nord besteht in beiden Richtungen Gefahr durch Gegenstände auf der Fahrbahn. In Richtung Münster zwischen Lattbergen und Längerich besteht ebenfalls Gefahr durch Gegenstände auf der Fahrbahn. In Richtung Bremen zwischen Wildeshausen West und Wildeshausen Nord besteht Gefahr durch eine ungesicherte Unfallstelle. Außerdem wird geblitzt in Bad Lahr auf der Bielefelder Straße, in Lingen auf der Bremer Straße sowie in Mollbergen auf der Kloppenburger Straße. Radio Osnabrück wünscht euch eine gute Fahrt.
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7: Nadine begleitet euch durch diese Stunde. Der Donnerstag geht in die letzten Stunden und hier gibt es den besten Musikmix. Einen schönen Abend mit Radio Osnabrück.

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1: Ich bin David Riemer. Die Europäische Fußballunion UEFA droht der FIFA geschlossen mit einem Boykott der Weltmeisterschaften. Sollte der Weltverband seinen angekündigten Investorendeal umsetzen, werde keine UEFA-Nationalmannschaft mehr an FIFA-Wettbewerben teilnehmen, so der Verband nach einem Dringlichkeitstreffen. Die FIFA will mit dem Verkauf eines Teils ihrer kommerziellen Rechte Milliarden einnehmen. Auch der DFB stellt sich klar gegen die Pläne. Nach der Entschärfung des CDU-internen Konflikts um die Kabinettsumbildung droht Kanzler Merz neuer Ärger. Die drei Ostministerpräsidenten von Sachsen, Sachsen-Anhalt und Thüringen stellen sich gegen eine Abschaffung der abschlagsfreien Rente nach 45 Beitragsjahren und damit gegen einen wichtigen Baustein der geplanten Reform der Alterssicherung.
2: Wer 45 Jahre gearbeitet hat, hat genug eingezahlt, finden die drei CDU-Ministerpräsidenten Vogt, Schulze und Kretschmer. Und sie provozieren mit ihrer Forderung einen neuen Konflikt mit Kanzler Merz. Sie wollen, dass bei den Reformen auch die Lebensrealität der Menschen in Ostdeutschland mitgedacht wird. In den drei Ländern ist die gesetzliche Rente für die meisten die einzige Säule der Alterssicherung. Nur wenige sorgen mit Betriebsrenten oder privat vor. Die drei Ostländerchefs stehen auch unter Druck, weil die CDU in Umfragen hinter der AfD steht, vor allem in Sachsen-Anhalt, wo bald gewählt wird. Ursula Winkler, Nachrichtenredaktion.
1: In Südeuropa kämpfen Feuerwehrkräfte weiter gegen sich ausbreitende Waldbrände, die von Trockenheit und Wind angefacht werden. Dazu kommt große Hitze. Während sich die Lage an Frankreichs Atlantikküste und in der Region um Spaniens Hauptstadt Madrid deutlich entspannt hat, rückten Einsatzkräfte in der Türkei und auf Kreta zu neuen Bränden aus.
3: Dichte Rauchschwaden der Waldbrände auf Kreta und in der Türkei ziehen kilometerweit über das Mittelmeer. Auf Kreta mussten mehr als 8000 Urlauber ihre Hotels und Ferienunterkünfte verlassen und in Sicherheit gebracht werden. Orkanartige Winde machen den Einsatz der Feuerwehr zum Kampf gegen die Naturgewalten. Erst zum Wochenende soll der Wind nachlassen. Aus Athen, Takis Tsafos.
1: Nach dem Auslaufen des Tankrabatts hat sich das Leben in Deutschland sprunghaft verteuert. Die Verbraucherpreise lagen im Juli nach vorläufigen Zahlen des Statistischen Bundesamts 2,8% über dem Niveau des Vorjahresmonats. Ökonomen erwarten, dass die Inflation in den kommenden Monaten noch weiter steigen könnte.
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4: Guten Abend. Aktuell meldet Bad Iburg 23 Grad, dazu Haaren 21 Grad. Heute Abend ziehen bei uns vom Teutoburger Wald bis ins Emsland noch einzelne Schauer durch. Dazu bleibt es angenehm warm mit 21 bis 24 Grad. In der Nacht beruhigt sich das Wetter, der Regen lässt meist nach und örtlich lockert es später etwas auf. Der Radio Osnabrück 3-Tage-Trend. Morgen ist es in der Region Osnabrück und im Weser-Ems-Gebiet zunächst noch wechselhaft, mit vielen Wolken und stellenweise etwas Regen. Am Nachmittag wird es freundlicher und bei 24 bis 28 Grad oft trocken. Zum Wochenende hin zeigt sich dann verbreitet die Sonne. Am Sonntag bleibt es freundlich, trocken und warm.
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4: Hallo liebe Autofahrer, im Bereich Bohmte und Hunteburg kommt es durch einen Großbrand zu starker Rauchentwicklung. Bitte schließt Fenster und Türen und schaltet eure Klimaanlagen ab. Auf der A1 Hansa-Linie Münster Richtung Osnabrück zwischen Lattbergen und Lengerich besteht Gefahr durch Gegenstände auf der Fahrbahn. Auf der A29 Jade-Linie Ahlhorner Heide Richtung Oldenburg zwischen Großen Kneten und Wardenburg steht ein defekter LKW. Der rechte Fahrstreifen ist gesperrt. Außerdem wird geblitzt auf der Bremer Straße in Lingen und auf der Kloppenburger Straße in Mollbergen. Radio Osnabrück wünscht euch eine gute Fahrt.
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7: Die Nadine wünscht euch einen schönen Donnerstagabend mit den Hits, die ihr in jedem Fall mitsingen könnt. Jetzt bei Radio Osnabrück. Freut euch auf Stevie Nicks mit Talk to Me, Love in Each Day von Ronan Keating und DJ Goja und Jason Derulo mit Michiko. Ich wünsche euch viel Spaß.
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1: Im Moment in Osnabrückhafen 22 Grad, dazu Essen. Oldenburg 23 Grad. Heute Abend gibt es im Weser-Ems-Gebiet noch Schauer und vereinzelt auch Gewitter. Dazu bleibt es mit 20 bis 23 Grad warm. In den nächsten Stunden lässt der Regen nach und die Nacht wird dann deutlich ruhiger.
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1: Hallo liebe Autofahrer, Vorsicht auf der A2 Dortmund Richtung Hannover zwischen Porta Westfalica und Feldheim. Dort befindet sich ein defekter PKW auf dem linken Fahrstreifen. Auf der A31 Lingen-Ems Richtung Gronau zwischen Schüttdorf Ost und Ochtrup Nord liegen Fahrzeugteile auf der Fahrbahn. Die B70 Heeg Richtung Rheine ist zwischen Abzweig nach Burg Steinfurt und Rheine wegen eines brennenden Fahrzeugs gesperrt. Außerdem wird geblitzt in Barkum auf der A1 bei Barkum und in Lingen auf der Bremer Straße, in Mollbergen auf der Kloppenburger Straße sowie in Reden auf der Lohhauser Straße und in Fisbeck auf der K308. Radio Osnabrück wünscht euch eine gute und sichere Fahrt.
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3: Für euch am Mikro ist Nadine und ich begleite euch noch bis Mitternacht auf Radio Osnabrück mit nonstop Lieblingshits am Stück. Und jetzt zurück zur Musik.

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1: Ich bin David Riemer. Nach dem CDU-internen Streit um die Kabinettsumbildung droht Kanzler Merz neuer Ärger. Die Ministerpräsidenten von Sachsen, Sachsen-Anhalt und Thüringen lehnen die geplante Abschaffung der Rente nach 45 Beitragsjahren ab. Damit stellen sie sich gegen einen wichtigen Teil der geplanten Rentenreform der Bundesregierung. In Südeuropa kämpfen Einsatzkräfte weiter gegen sich ausbreitende Waldbrände, die von Trockenheit und Wind angefacht werden. Dazu kommt große Hitze. Inzwischen muss die Feuerwehr auch in der Türkei und auf Kreta neue Brände löschen. An Frankreichs Atlantikküste hat sich die Lage deutlich entspannt.
2: Aufatmen in Westfrankreich. Die Einsatzkräfte halten den riesigen Waldbrand bei Bordeaux weiter in Schach. Die Temperaturen gehen runter. Zehntausende Menschen, die ihr Zuhause vorsichtshalber verlassen mussten, können nun wieder heimkehren. Doch nicht überall wendet sich die Lage zum Guten. Auch an etlichen anderen Orten in Frankreich sind Waldbrände ausgebrochen. Noch deutlich weiter südlich von Bordeaux, in Brignoles etwa, haben auch Superstar George Clooney und seine Familie ihr Haus aus Sicherheitsgründen geräumt. Aus Bordeaux, Rache Sommer.
1: Fast 4,5 Millionen Menschen aus der Ukraine haben bisher in der EU Schutz gefunden. Doch ukrainischen Männern soll nun die Flucht vor dem Krieg gegen Russland erschwert werden. Wehrfähige Ukrainer profitieren in Deutschland und anderen EU-Staaten künftig nicht mehr von vereinfachten Aufnahmeregeln.
3: Monatlich werden in der Ukraine bis zu 34.000 meist junge Männer rekrutiert. Und das von Russland angegriffene Land hat ein massives Problem mit mehr als 2 Millionen Fahnenflüchtigen. Die sollen künftig in der EU nicht mehr in den Genuss eines vereinfachten Aufnahmeverfahrens kommen. Dieses Verfahren soll künftig hier nur noch für die gelten, die schon Wehrdienst geleistet haben. Alle anderen Wehrpflichtigen müssten normale Asylanträge stellen. Immerhin, wer schon jetzt in der EU ist, darf auch hier bleiben. Aus Brüssel, Dieter Hebeling.
1: Mit so viel Gegenwehr hat FIFA-Boss Infantino nicht gerechnet. Die Europäische Fußballunion UEFA droht der FIFA geschlossen mit einem Boykott der Weltmeisterschaften. Sollte der Weltverband seinen angekündigten Investorendeal umsetzen, werde keine UEFA-Nationalmannschaft mehr an FIFA-Wettbewerben teilnehmen. Die FIFA will mit dem Verkauf eines Teils ihrer kommerziellen Rechte zusätzliche Milliarden einnehmen.
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4: Guten Abend. Im Moment in Kettenkamp 22 Grad, dazu Damme 23 Grad. Heute Abend ziehen bei uns rund um Osnabrück noch letzte Schauer und einzelne Gewitter durch. Bei 20 bis 22 Grad bleibt es angenehm warm. In den nächsten Stunden beruhigt sich das Wetter, die Niederschläge klingen ab und später lockert es häufiger auf. Der Radio Osnabrück 3-Tage-Trend. Morgen ist es in der Region Osnabrück und im Weser-Ems-Gebiet erst teils wolkig. Später zeigt sich die Sonne wieder öfter und am Nachmittag stehen 27 bis 29 Grad an. Am Samstag gibt es überwiegend Sonne und es bleibt trocken. Nach einer etwas frischeren Nacht fühlt sich die Luft sehr angenehm an. Auch am Sonntag setzt sich das freundliche Sommerwetter mit viel Sonne fort.
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4: Hallo liebe Autofahrer, Vorsicht auf der A31 Lingen Richtung Gronau. Zwischen Schüttdorf Ost und Ochtrup Nord liegen Fahrzeugteile auf der Fahrbahn. Auf der B70 Heeg Richtung Rheine ist zwischen dem Abzweig nach Burg Steinfurt und Rheine wegen eines brennenden Fahrzeugs gesperrt. Außerdem wird geblitzt in Lingen auf der Bremer Straße und der Waldstraße, in Mollbergen auf der Kloppenburger Straße, in Reden auf der Lohhauser Straße sowie auf der K308 bei Fisbeck. Gute Fahrt wünscht euch Radio Osnabrück.
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2: Im Studio für euch ist Nadine. Einen schönen guten Abend bei Radio Osnabrück. Noch bis Mitternacht begleiten wir euch durch den Abend. Jetzt wieder Musik eures Lebens für die Weser-Ems-Region. Freut euch auf Time to Wonder mit Fury in the Slaughterhouse, Love Generation von Bob Sinclair und She Doesn't Mind mit Riviera. Los geht's!

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1: Guten Abend. Im Moment in Bersenbrück 20 Grad, dazu Steinfeld 23 Grad. Am späten Abend ziehen letzte Schauer und einzelne Gewitter ab. Danach lockert der Himmel bei uns in der Region Osnabrück und im Weser-Ems-Gebiet mehr und mehr auf. In der Nacht bleibt es meist ruhig, örtlich gibt es Nebelfelder und die Temperaturen sinken auf 16 bis 19 Grad.
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1: Hallo lieber Autofahrer, die Entwarnung zur Warnung vor Rauchgasen in Wetschen, Wetscher, Fladder ist aufgehoben. Auf der A31 Gronau Richtung Lingen-Ems wird zwischen Ochtrup Nord und Schüttdorf Ost ein Unfall aufgenommen. Der rechte Fahrstreifen ist gesperrt und der Verkehr wird an der Unfallstelle vorbeigeführt. Die B70 Heeg Richtung Rheine ist zwischen Abzweig nach Burg Steinfurt und Rheine wegen Bergungsarbeiten gesperrt. In der Gegenrichtung auf der A31 Lingen-Ems Richtung Gronau ist die Strecke zwischen Schüttdorf Ost und Ochtrup Nord wieder frei. Außerdem wird geblitzt. In Lingen auf der Bremer Straße und der Waldstraße, in Osnabrück an der Humboldtbrücke sowie in Rheden auf der Lohhauser Straße, in Fisbeck auf der K308. Radio Osnabrück wünscht euch eine gute Fahrt.
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3: Ich bin Nadine bei Radio Osnabrück. Es geht durch den Donnerstagabend und jetzt kommt der Soundtrack für euch. Die Musik eures Lebens.

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1: Ich bin Uli Reitinger. Die Europäische Fußballunion UEFA droht dem Weltverband FIFA geschlossen mit einem WM-Boykott, falls die FIFA den angekündigten Investorendeal durchzieht. Solange die Pläne weiter bestünden, werde keine europäische Nationalmannschaft an FIFA-Wettbewerben teilnehmen, erklärte der Verband nach einer Dringlichkeitssitzung.
2: Klare Ansage von der UEFA, eindeutiger geht's nicht. Dadurch gerät FIFA-Boss Infantino gewaltig unter Druck. Denn eine Fußball-WM ohne Spanien, Frankreich, England oder auch Deutschland zum Beispiel eigentlich nicht vorstellbar. Die 55 Mitgliedsverbände, also auch der DFB, lehnen den Verkauf von Beteiligungsrechten an Weltmeisterschaften an private Investoren einstimmig ab. Die Drohung betrifft neben der Männer-WM 2030 auch die Frauen-WM im kommenden Sommer in Brasilien. David Riemer, Sportredaktion.
1: Nach der Entschärfung des CDU-internen Konflikts um die Kabinettsumbildung droht Bundeskanzler Merz neuer Ärger. Die drei Ostministerpräsidenten von Sachsen, Sachsen-Anhalt und Thüringen stellen sich gegen eine Abschaffung der abschlagsfreien Rente ab 45 Beitragsjahren und damit gegen einen wichtigen Baustein der geplanten Reform der Alterssicherung.
3: Wer 45 Jahre gearbeitet hat, hat genug eingezahlt, finden die drei CDU-Ministerpräsidenten Vogt, Schulze und Kretschmer. Und sie provozieren mit ihrer Forderung einen neuen Konflikt mit Kanzler Merz. Sie wollen, dass bei den Reformen auch die Lebensrealität der Menschen in Ostdeutschland mitgedacht wird. In den drei Ländern ist die gesetzliche Rente für die meisten die einzige Säule der Alterssicherung. Die drei Ostländer-Chefs stehen auch unter Druck, weil die CDU in Umfragen hinter der AfD steht, vor allem in Sachsen-Anhalt. Ursula Winkler, Nachrichtenredaktion.
1: Die Waldbrände im Süden der griechischen Insel Kreta wüten weiter. Nahe der Ortschaft Preveli ist ein neues Feuer ausgebrochen. Wegen der starken Rauchentwicklung brachte die Küstenwache rund 50 Menschen in Sicherheit. Eine Entspannung der Wetterlage wird erst ab morgen Abend erwartet. Die 40-Grad-Marke ist heute gleich an mehreren Orten in Deutschland geknackt worden. Den höchsten vorläufigen Wert meldete der Deutsche Wetterdienst mit 40,5 Grad aus Bernburg an der Saale in Sachsen-Anhalt. Dahinter folgten 40,4 Grad in Kitzingen in Bayern und 40,2 Grad im baden-württembergischen Ohlsbach. In den drei Bundesländern wurde ein neuer Hitzerekord für den Juli aufgestellt. Der bundesweite All-Time-Hitzerekord wurde allerdings nicht geknackt. Er liegt bei 41,8 Grad, gemessen in Möckern-Drewitz in Sachsen-Anhalt.
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4: Guten Abend. Im Moment in Osnabrück. Hellern 19 Grad, dazu Dinklage 21 Grad. Heute am späten Abend ist es bei uns meist freundlich mit 19 bis 21 Grad. Nur Richtung Wiehengebirge und Dümmer gibt es noch einzelne Schauer oder ein kurzes Gewitter. In der Nacht beruhigt sich das Wetter insgesamt. Der Radio Osnabrück 3-Tage-Trend. Morgen startet die Region Osnabrück und das Weser-Ems-Gebiet ruhig mit viel Sonne. Am Nachmittag steigen die Temperaturen auf 25 bis 28 Grad. Zum Wochenende bleibt es sonnig und überwiegend trocken. Auch am Sonntag setzt sich das freundliche Sommerwetter fort.
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4: Hallo liebe Autofahrer, Achtung, die Warnung vor Rauchgasen in Wetschen und Wetscher Fladder ist aufgehoben. Auf der A2 Hannover Richtung Dortmund zwischen Talbrücke Ölbergen und Bad Alsen Ost besteht Gefahr durch einen defekten LKW auf dem rechten Fahrstreifen und dem Standstreifen. Auf der A31 Gronau Richtung Lingen-Ems zwischen Ochtrup Nord und Schüttorf Ost wird ein Unfall aufgenommen, der rechte Fahrstreifen ist gesperrt, der Verkehr wird an der Unfallstelle vorbeigeführt. Die B70 Rheine Richtung Meppen in der Ausfahrt Meppen-Esterfeld birgt Gefahr durch eine ungesicherte Unfallstelle sowie Aquaplaning-Gefahr. Auf der B70 Heg Richtung Rheine zwischen Abzweig nach Burg Steinfurt und Rheine finden Bergungsarbeiten statt. Die Strecke ist gesperrt. Außerdem wird geblitzt in Osnabrück an der Humboldt-Brücke, in Lingen auf der Bremer Straße sowie auf der Waldstraße. In Barkum auf der A1 bei Barkum, in Reden auf der Lohhauser Straße und in Fisbeck auf der K308. Radio Osnabrück wünscht euch eine gute und sichere Fahrt.
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6: Mein Name ist Nadine. Schön, dass ihr bei Radio Osnabrück dabei seid. Ich wünsche euch einen entspannten Abend. Jetzt einfach zurücklehnen und genießen. Für euch gibt es jetzt Jermaine Stewart mit We Don't Have to Take Our Clothes Off, Enrique Iglesias mit Hero und Gentleman und Michael Patrick Kelly mit Wildfire. Rein in die nächste halbe Stunde.

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1: Aktuell meldet Fürstenau 18 Grad, dazu Vechta 20 Grad. Bei uns in der Region Osnabrück und im Weser-Ems-Gebiet ist der späte Abend meist klar und angenehm mit Temperaturen zwischen 18 und 21 Grad. In der Nacht bleibt es ruhig, nur in den flacheren Lagen Richtung Dümmer und im Adland bilden sich stellenweise Nebelfelder.
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1: Hallo liebe Autofahrer, auf der A2 Hannover Richtung Dortmund besteht zwischen der Talbrücke Ölbergen und Bad Eilsen Ost Gefahr durch einen defekten LKW auf dem rechten Fahrstreifen und dem Standstreifen. Ebenfalls auf der A2 Hannover Richtung Dortmund ist zwischen dem Kreuz Bad Oeynhausen und Flotow West ein liegengebliebenes Fahrzeug gemeldet, der rechte Fahrstreifen ist blockiert. Die B70 Rheine Richtung Meppen ist in der Ausfahrt Meppen-Esterfeld wegen einer ungesicherten Unfallstelle und Aquaplaning-Gefahr betroffen. Auf der B70 Heeg Richtung Rheine finden zwischen dem Abzweig nach Burg Steinfurt und Rheine Bergungsarbeiten statt. Die Strecke ist gesperrt. Für Wetschen und den Bereich Wetscher-Fladder gibt es Entwarnung. Die Warnung vor Rauchgasen ist aufgehoben. Außerdem wird geblitzt in Osnabrück an der Humboldt-Brücke und in Lingen auf der Waldstraße, in Barkum auf der A1 bei Barkum, in Reden auf der Lohhauser Straße sowie in Fisbeck auf der K308. Gute Fahrt wünscht euch Radio Osnabrück.
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1: Ich bin Uli Reitinger. Die Europäische Fußballunion UEFA droht der FIFA geschlossen mit einem Boykott der Weltmeisterschaften. Sollte der Weltverband seinen angekündigten Investorendeal umsetzen, werde keine europäische Nationalmannschaft mehr an FIFA-Wettbewerben teilnehmen, teilte die UEFA nach einer Dringlichkeitssitzung mit. Die 55 Mitgliedsverbände lehnen den Verkauf von Beteiligungsrechten an Weltmeisterschaften an private Investoren einstimmig ab. Die FIFA will mit dem Verkauf eines Teils ihrer kommerziellen Rechte Milliarden einnehmen. Bundeskanzler Merz droht neuer Ärger. Die drei Ostministerpräsidenten der CDU von Sachsen, Sachsen-Anhalt und Thüringen stellen sich gegen eine Abschaffung der abschlagsfreien Rente nach 45 Beitragsjahren und damit gegen einen wichtigen Baustein der geplanten Reform der Alterssicherung. Thüringens Ministerpräsident Mario Vogt sagte im ZDF:
2: Wir sind ja nicht dafür gewählt, in Berlin angenehm aufzufallen, sondern was für unsere Menschen hier zu erreichen. 8 Millionen Leute leben in Mitteldeutschland und die erwarten, dass die Lebenswirklichkeiten auch tatsächlich gesehen werden.
1: Mit Lebenswirklichkeiten meint Vogt, dass in Ostdeutschland die meisten im Alter nur auf die Basisrente angewiesen sind und nicht zusätzlich vorsorgen können. In Südeuropa kämpfen Feuerwehrkräfte weiter gegen sich ausbreitende Waldbrände, die von Trockenheit und Wind angefacht werden. Dazu kommt große Hitze. Während sich die Lage an Frankreichs Atlantikküste und in der Region um Spaniens Hauptstadt Madrid deutlich entspannte, rückten Einsatzkräfte auf Kreta und in der Türkei zu neuen Bränden aus.
3: Aufatmen in Westfrankreich. Die Einsatzkräfte halten den riesigen Waldbrand bei Bordeaux weiter in Schach. Die Temperaturen gehen runter. Zehntausende Menschen, die ihr Zuhause vorsichtshalber verlassen mussten, können nun wieder heimkehren. Doch nicht überall wendet sich die Lage zum Guten. Auch an etlichen anderen Orten in Frankreich sind Waldbrände ausgebrochen. Noch deutlich weiter südlich von Bordeaux, in Brignoles etwa, haben auch Superstar George Clooney und seine Familie ihr Haus aus Sicherheitsgründen geräumt. Aus Bordeaux, Rache Sommer.
1: Die 40-Grad-Marke ist an diesem Donnerstag gleich an mehreren Orten geknackt worden. Den höchsten Wert meldet der Deutsche Wetterdienst mit 40,5 Grad aus Bernburg an der Saale in Sachsen-Anhalt. Dahinter folgen 40,4 Grad im bayerischen Kitzingen und 40,2 Grad in Ulsbach in Baden-Württemberg. Damit wurde in den drei Bundesländern ein neuer Hitzerekord für den Juli aufgestellt.
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4: Derzeit in Wallenhorst 17 Grad, dazu Goldenstedt 18 Grad. In der Nacht ziehen bei uns Wolkenfelder durch, örtlich kommt etwas Dunst dazu und es bleibt angenehm bei 16 bis 20 Grad. Im Sendegebiet kann sich stellenweise Nebel bilden, sonst ist es meist ruhig. Der Radio Osnabrück 3-Tage-Trend. Morgen startet oft noch grau, im Tagesverlauf lockert es aber auf. Besonders in der Region Osnabrück und dem Weser-Ems-Gebiet sind am Nachmittag kräftige Schauer möglich. Später beruhigt sich das Wetter wieder bei 25 bis 28 Grad. Am Samstag setzt sich nach einzelnen Frühwolken verbreitet die Sonne durch. Am Sonntag bleibt es freundlich bis sonnig und insgesamt ähnlich warm.
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5: Hallo liebe Autofahrer, Vorsicht in Wunstorf. Dort steht Wasser kniehoch auf der Fahrbahn und es besteht Aquaplaning-Gefahr. Unterführungen sind vollgelaufen, bitte nicht durchqueren. Auf der B441 in Wunstorf, Hochstraße zwischen Bahnhofstraße und Kohlenfelder Straße, ist in beiden Richtungen die Richtungsfahrbahn gesperrt. Ortskundige Autofahrer werden gebeten, das Gebiet weiträumig zu umfahren, da die Straße unter Wasser steht. Auf der A2 Hannover Richtung Dortmund zwischen dem Kreuz Bad Oeynhausen und Flotho West besteht die Gefahr nicht mehr. Die Warnung vor Rauchgasen in Wetschen, Wetscher Flatter, ist aufgehoben. Außerdem wird geblitzt in Osnabrück an der Humboldtbrücke sowie in Bissendorf auf der Wulftener Straße, ein weiterer auf der A1 bei Barkum. Radio Osnabrück wünscht euch eine gute Fahrt.
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7: Starten wir durch. Ich bin Nadine und Radio Osnabrück ist heute Abend bei euch zwischen Ems und Weser mit dem perfekten Mix aus den 80ern, den 90ern und den Hits von heute. Und jetzt für euch Hall & Oates mit Kiss on My List, Elvis Presley mit A Little Less Conversation und Gracie Abrams mit Hit the Wall. Auf geht es!

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1: Nordrupp meldet 17 Grad, in Salzbergen sind es 18 Grad. In der Nacht bleibt es im Sendegebiet meist ruhig, mal wolkig, mal aufgelockert. Örtlich bildet sich zum frühen Morgen etwas Dunst oder Nebel bei 14 bis 19 Grad.
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1: Hallo liebe Autofahrer, Vorsicht in Wunsdorf. Wasser steht kniehoch auf der Fahrbahn, es besteht Aquaplaning-Gefahr. Unterführungen sind vollgelaufen, bitte nicht durchqueren. Auf der B441 in Wunsdorf, Hochstraße, ist zwischen Bahnhofstraße und Kohlenfelder Straße in beiden Richtungen die Richtungsfahrbahn gesperrt. Ortskundige Autofahrer werden gebeten, das Gebiet weiträumig zu umfahren, da hier Wasser auf der Fahrbahn steht und die Straße unter Wasser steht. In Wetschen, Wetscher-Fladder, ist die Warnung vor Rauchgasen aufgehoben, auf der A1 bei Barkum. Derzeit wird in unserer Region nicht geblitzt. Gute Fahrt wünscht euch Radio Osnabrück.
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1: Ich bin Uli Reitinger. Nach der WM-Boykottdrohung der europäischen Verbände hat FIFA-Präsident Infantino den nächsten Rückschlag hinnehmen müssen. Auch der für Nord- und Mittelamerika sowie die Karibik zuständige Kontinentalverband CONCACAF lehnt die Investorenpläne ab. Damit positionieren sich auch die drei WM-Gastgeber USA, Mexiko und Kanada gegen Infantino, der den 211 Mitgliedsverbänden Einnahmen in vierfacher Höhe in Aussicht gestellt hatte. Das Leben in Deutschland hat sich im Juli wieder stärker verteuert. Die Verbraucherpreise lagen um 2,8% über dem Niveau des Vorjahresmonats. Das zeigen erste Schätzungen des Statistischen Bundesamts. Im Mai und Juni hatte die Senkung der Energiesteuer noch dafür gesorgt, dass die Inflationsrate auf 2,3% gesunken war.
2: Der Tankrabatt ist ausgelaufen. Der Iran-Krieg treibt die Preise an den Ölmärkten aber weiterhin nach oben. Entsprechend müssen Autofahrer an der Tankstelle wieder tiefer in die Tasche greifen. Und auch die Lebensmittelpreise sind im Juli leicht angestiegen. Besserung ist laut den Experten nicht in Sicht. Deswegen gehen sie davon aus, dass die Europäische Zentralbank den Leitzins zum zweiten Mal in diesem Jahr anheben wird, um so die Inflation einzudämmen. Fiona Reinhardt, Nachrichtenredaktion.
1: In diesem Jahr sind in Deutschland nach Schätzungen des Robert-Koch-Instituts bereits fast 10.000 Menschen wegen hoher Temperaturen gestorben. Im aktuellen RKI-Wochenbericht sind bis zum 19. Juli 9.800 hitzebedingte Todesfälle aufgelistet.
3: Mehr als 5.000 Hitzetote gab es laut RKI-Bericht allein in der zweiten Junihälfte. Da waren ja die Temperaturen teilweise auf bis zu 40 Grad gestiegen. Und in der letzten Berichtswoche vom 13. bis 19. Juli kamen nochmal fast 2.000 dazu. Über die Hälfte aller Hitzetote waren älter als 85, bei den unter 65-Jährigen gab es dagegen nur 630 Hitzeopfer. Todesursache war meist eine Kombination aus Hitzeexplosion und bestehenden Vorerkrankungen, heißt es vom RKI. Thomas Thonfeld, Nachrichtenredaktion.
1: Die Ankunft von mindestens 1500 Migranten innerhalb weniger Tage in der spanischen Nordafrika-Exklave Ceuta hat die dortigen Behörden in Alarmbereitschaft versetzt. Die Regionalregierung fordert den Einsatz des spanischen Militärs an der Grenze zu Marokko. Ministerpräsident Sanchez reist an diesem Freitag nach Ceuta. Die spanische Polizei entdeckte vorgestern und gestern die Leichen von 10 Menschen, die vermutlich versucht hatten, schwimmend nach Ceuta zu gelangen.
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4: Im Moment meldet Osnabrück Gretesch 17 Grad, dazu Emsbüren ebenfalls 17 Grad. In der Nacht ist es bei uns meist ruhig und trocken. Unter klarem bis leicht bewölktem Himmel kühlt es auf 14 bis 18 Grad ab. Örtlich bilden sich Nebelfelder. Der Radio Osnabrück 3-Tage-Trend. Morgen lösen sich Frühnebel und letzte Wolken schnell auf, dann gibt es viel Sonne und am Nachmittag bis zu 27 bis 29 Grad in der Region Osnabrück und im Weser-Ems-Gebiet. Am Samstag bleibt es freundlich und meist sonnig, auch am Sonntag ist es trocken, hell und insgesamt etwas angenehmer. Das war das Wetter bei uns.
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4: Hallo liebe Autofahrer, Vorsicht in Wunstorf, Wasser steht kniehoch auf der Fahrbahn, Aquaplaning-Gefahr. Unterführungen sind vollgelaufen, bitte nicht durchqueren. Auf der B441 in Wunstorf, Hochstraße, ist zwischen Bahnhofstraße und Kohlenfelder Straße in beiden Richtungen die Richtungsfahrbahn gesperrt. Ortskundige Autofahrer werden gebeten, das Gebiet weiträumig zu umfahren. Hier steht Wasser auf der Fahrbahn und die Straße steht unter Wasser. Für die A2 Hannover Richtung Dortmund zwischen Rehren und Bad Eilsen besteht die Gefahr nicht mehr. Entwarnung für Rauchgase in Wetschen, die Warnung ist aufgehoben. Im Moment gibt es keine Geschwindigkeitskontrollen. Radio Osnabrück wünscht euch eine gute Fahrt.
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1: Die aktuellen Wetterwerte. Osnabrück, Widukindland 16 Grad, dazu Lingen 17 Grad. In der Nacht bleibt es im Weser-Ems-Gebiet meist ruhig und mild bei 15 bis 19 Grad. Örtlich ziehen Wolken und Nebelfelder durch. Im Laufe des Tages wird es freundlich und warm mit 27 bis 28 Grad. Dazu weht nur zeitweise ein spürbarer Wind.
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1: Hallo liebe Autofahrer, uns liegen im Moment keine Staus und Behinderungen vor. Aktuell gibt es keine Geschwindigkeitskontrollen. Radio Osnabrück wünscht euch eine gute Fahrt.
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1: Ich bin Uli Reitinger. FIFA-Boss Gianni Infantino gerät mit seinen Investorenplänen immer mehr unter Druck. Die europäischen Verbände drohten, FIFA-Turniere, also zum Beispiel auch Weltmeisterschaften, zu boykottieren. Und jetzt hat sich auch der für Nord- und Mittelamerika sowie die Karibik zuständige Kontinentalverband CONCACAF gegen die Investorenpläne ausgesprochen. Damit positionieren sich auch die drei WM-Gastgeber USA, Mexiko und Kanada gegen Infantino, der den 211 Mitgliedsverbänden Einnahmen in vierfacher Höhe in Aussicht gestellt hatte. Nach der Entschärfung des CDU-internen Konflikts um die Kabinettsumbildung droht Bundeskanzler Merz neuer Ärger. Die drei Ostministerpräsidenten von Sachsen, Sachsen-Anhalt und Thüringen stellen sich gegen eine Abschaffung der abschlagsfreien Rente nach 45 Beitragsjahren und damit gegen einen wichtigen Baustein der geplanten Reform der Alterssicherung.
2: Wer 45 Jahre gearbeitet hat, hat genug eingezahlt, finden die drei CDU-Ministerpräsidenten Vogt, Schulze und Kretschmer. Und sie provozieren mit ihrer Forderung einen neuen Konflikt mit Kanzler Merz. Sie wollen, dass bei den Reformen auch die Lebensrealität der Menschen in Ostdeutschland mitgedacht wird. In den drei Ländern ist die gesetzliche Rente für die meisten die einzige Säule der Alterssicherung. Ursula Winkler, Nachrichtenredaktion.
1: In Südeuropa kämpfen Feuerwehrleute weiter gegen sich ausbreitende Waldbrände, die von Trockenheit und Wind angefacht werden. Während sich die Lage an Frankreichs Atlantikküste und in der Region um Spaniens Hauptstadt Madrid deutlich entspannte, rückten Einsatzkräfte auf Kreta und in der Türkei zu neuen Bränden aus.
3: Dichte Rauchschwaden der Waldbrände auf Kreta und in der Türkei ziehen kilometerweit über das Mittelmeer. Auf Kreta mussten mehr als 8000 Urlauber ihre Hotels und Ferienunterkünfte verlassen und in Sicherheit gebracht werden. Orkanartige Winde machen den Einsatz der Feuerwehr zum Kampf gegen die Naturgewalten. Erst zum Wochenende soll der Wind nachlassen. Aus Athen, Takis Tsafos.
1: Die entdeckte Schleuserkriminalität ist in Deutschland 2025 deutlich zurückgegangen, genauso wie die unerlaubte Migration insgesamt. Das zeigt ein neues Lagebild vom Bundeskriminalamt und Bundespolizei. Registriert wurden rund 4.600 Schleusungen, fast 42% weniger als im Vorjahr. Die Zahl der unerlaubten Einreisen und Aufenthalte sank um 30%.
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4: Die Temperaturen liegen in Osnabrück-Eversburg bei 16 Grad, in Mollbergen ebenfalls bei 16 Grad. In der Nacht bleibt es ruhig und mild, mit Werten zwischen 15 und 19 Grad. Örtlich kann sich Nebel oder Dunst bilden, vor allem in den flacheren Lagen. Bis zum Morgen lockert das rasch auf. Später am Tag erwartet uns freundliches Sommerwetter mit viel Sonne und am Nachmittag Temperaturen zwischen 26 und 28 Grad. Der Drei-Tage-Trend für die Region Osnabrück und das Weser-Ems-Gebiet. Morgen meist sonnig und trocken, nach einem frischen Start insgesamt etwas gemäßigter. Am Sonntag bleibt es freundlich und wird wieder etwas wärmer. Zum Wochenstart setzt sich der sonnige Trend mit weiter steigenden Temperaturen fort.
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4: Hallo liebe Autofahrer, aktuell liegen uns keine Verkehrsstörungen vor. Derzeit liegen uns keine Blitzer oder Abstandsmeldungen vor.
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0: für Osnabrück und die Weser-Ems-Region.
1: Im Moment in Haßbergen 16 Grad, dazu Hüde 15 Grad. In der Nacht ist es im Weser-Ems-Gebiet meist ruhig, örtlich gibt es Nebelfelder und die Temperaturen liegen zwischen 15 und 18 Grad. Bis zum Morgen lösen sich Nebel und Dunst schnell auf, dann wird es sonnig und am Nachmittag angenehm warm mit 25 bis 28 Grad. Der Wind bleibt schwach.
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1: Hallo lieber Autofahrer, die Polizei meldet derzeit keine Verkehrsbehinderungen in der Region. Geschwindigkeitsmessungen wurden uns aktuell keine gemeldet. Gute Fahrt wünscht euch Radio Osnabrück.
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1: Ich bin Uli Reitinger. Der von den USA initiierte Friedensrat hat laut US-Präsident Trump eine Vereinbarung zur vollständigen Entwaffnung der islamistischen Hamas im Gazastreifen erzielt. Das sei ein monumentaler Schritt hin zu dauerhaftem Frieden und Sicherheit, schrieb Trump auf seiner Plattform Truth Social. Im Gegenzug würden die israelischen Streitkräfte nach Abschluss der Entwaffnung abziehen. Außerdem solle eine internationale Stabilisierungstruppe mit einer neuen palästinensischen Polizei zusammenarbeiten, um die Sicherheit zu gewährleisten. Bundeskanzler Merz